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1: Ich bin Hendrik Daum. Schützenfest zum WM-Auftakt für die deutsche Fußballnationalmannschaft. Die DFB-Auswahl hat in Houston ihr erstes Gruppenspiel gegen WM-Neuling Curaçao mit 7:1 gewonnen. Torschützen für Deutschland waren Felix Metscher, Nico Schlotterbeck, Jamal Musiala, Nathaniel Brown, Dennis Undaff und Kai Havertz, der gleich zweimal traf. Ein hochzufriedener Bundestrainer.
2: Das Miteinander, was sie haben, auch auf dem Platz, aber auch außerhalb des Platzes, ist schon außergewöhnlich. Und davon müssen sie zehren. Und da sind auch mal schwierige Momente sicher dabei, die man dann aber leichter wegstecken kann, wenn man einfach zusammensteht. Und das machen sie schon gut. Und natürlich ein Auftaktsieg ist immer wichtig. Ein Start in den Rennen ist immer sehr wichtig. Und von dem her sind wir froh, dass wir das geschafft haben.
1: Julian Nagelsmann bei Magenta TV. Das zweite Gruppenspiel bestreitet die deutsche Elf am kommenden Samstag. Gegner in Toronto ist dann die Elfenbeinküste. Die Niederlande haben einen Auftaktsieg gegen Japan verspielt. Trotz einer zweimaligen Führung musste sich das Oranje-Team mit einem 2:2 zufrieden geben. Nach langem Hin und Her haben sich die USA und der Iran jetzt auf ein Friedensabkommen geeinigt. Das haben der Vermittler Pakistan und US-Präsident Trump vor kurzem auf X und True Social mitgeteilt. Die USA und der Iran, heißt es, hätten die sofortige und dauerhafte Einstellung der militärischen Operationen an allen Fronten erklärt. US-Präsident Trump erklärte weiter, er habe das Ende der US-Seeblockade in der Straße von Hormuz angeordnet und auch der Iran werde, so Trump, umgehend die Straße von Hormuz öffnen. Die offizielle Unterzeichnung der Vereinbarung ist für den kommenden Freitag in der Schweiz geplant. Und Formel 1, Lewis Hamilton hat den großen Preis von Katalonien gewonnen. Der Ferrari-Pilot setzte sich überraschend vor George Russell im Mercedes und Weltmeister Lando Norris im McLaren durch. WM-Spitzenreiter Kimi Antonelli schied kurz vor dem Ziel wegen eines technischen Defekts aus.
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1: Ich bin Hendrik Daum. Ein wahres Schützenfest gab's zum WM-Auftakt in den USA für die deutsche Fußballnationalmannschaft. Die DFB-Auswahl hat in Houston ihr erstes Gruppenspiel gegen Außenseiter Curaçao mit 7:1 gewonnen. Moritz Einzel berichtet.
2: Das deutsche Team erwischte einen Traumstart mit einem frühen Tor von Metscher. Dann verlor die DFB-Auswahl kurz den Faden. Komenencia überwand Torwartrückkehrer Neuer zum 1:1 für Curaçao. Danach aber Einbahnstraße für Deutschland. Schlotterbeck und Havertz per Elfmeter stellten noch vor der Pause auf 3:1. Im zweiten Durchgang schraubten Musiala, Brown, Undav und nochmal Havertz das Ergebnis in die Höhe. 7:1. Ein toller WM-Auftakt für die deutsche Mannschaft. Das macht Lust auf mehr.
1: Und dank eines Last-Minute-Treffers hat die Elfenbeinküste das Duell der nächsten beiden deutschen WM-Gegner gewonnen. Die Westafrikaner setzten sich mit 1:0 gegen Ecuador durch. Außerdem haben sich die Niederlande und Japan 2:2 getrennt. Nach langem Hin und Her haben sich die USA und der Iran jetzt auf ein Friedensabkommen geeinigt. Das haben der Vermittler Pakistan und US-Präsident Trump vor kurzem auf X und True Social mitgeteilt. Die USA und der Iran, heißt es, hätten die sofortige und dauerhafte Einstellung der militärischen Operationen an allen Fronten erklärt. US-Präsident Trump erklärte weiter, er habe das Ende der US-Seeblockade in der Straße von Hormuz angeordnet und auch der Iran werde, so Trump, umgehend die Straße von Hormuz öffnen. Die offizielle Unterzeichnung der Vereinbarung ist für den kommenden Freitag in der Schweiz geplant. Und Formel 1, Lewis Hamilton hat den großen Preis von Katalonien gewonnen. Der Ferrari-Pilot setzte sich überraschend vor George Russell im Mercedes und Weltmeister Lando Norris im McLaren durch. WM-Spitzenreiter Kimi Antonelli schied kurz vor dem Ziel wegen eines technischen Defekts aus.
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2: Hallo aus Deutschlands schönstem Mittelgebirge, dem Schwarzwald. Mein Name Zara Roth. Ich lebe da, wo andere Urlaub machen, und nehme euch mit auf meine Touren. Visit Black Forest ist der Podcast für alle, die gern in der Natur sind, gut essen gehen und eure klimafreundliche Reiseinspiration in 20 Minuten. Heute treffe ich mich zum Essen und vor allen Dingen über Essen reden im nördlichen Schwarzwald. Gleich neben dem Aldegott im Engel. Das klingt himmlisch, und das wird es auch. In Saßbachwalden, eine kleine Gemeinde im Ortenaukreis, keine halbe Stunde von Frankreich entfernt. Heute habe ich einen einzigen Gesprächspartner, und das ist Hannes Finkbeiner. Er ist Autor, Journalist und Schwarzwälder. In seinem Buch Schwarzwald, meine kulinarische Heimat, setzt er sich kritisch und ausführlich mit der Küche seiner Heimat auseinander. Also, los geht's. Saßbachwalden liegt auf 172 bis 1164 Meter am Westhang der Hornisgrinde. Sprich, es ist steil und die Aussicht ist fantastisch. Im Rücken der Schwarzwald, mitten in den Weinbergen und vor Augen die Oberrheinebene und Frankreich mit den Vogesen. Das Beste aus allen Welten. Der Kneipp- und heilklimatische Kurort selbst sieht aus wie aus einem japanischen Märchenfilm, wenn das alte Europa gezeigt wird. Altes Fachwerk, bemalte Fensterläden, Blumenstauden, alte Steinbrunnen, ein Bächlein, das durch den Ort fließt, kleine Lädchen und goldene, schmiedeeiserne Gasthausschilder. Mit einem Wort, malerisch.
3: Das ist schön. Das ist wunderschön.
2: Hier treffe ich mich mit Hannes Finkbeiner. In einem Traditionshaus, das auch mit einem Rezept den Weg in sein Buch gefunden hat. Geschäftsführerin Christine Mamba.
4: Ich zusammen mit meinem Vater, Inhaberin und Geschäftsführerin. Also Saßbachwalden natürlich mit dem historischen Ortskern, mit den Fachwerkhäusern, ist natürlich ein ganz besonderes Ensemble, würde ich sogar sagen, überhaupt auch hier in unserer Region noch mal ganz besonders. Unser Haus, also der Engel, besteht schon seit 1764 und ist auch seitdem in der Familie, also immer von der Familie geführt. Natürlich durch Heirat gab es mal ein bisschen Namenswechsel, aber immer in der Familie geführt und weitergeführt. Ist schon Schwarzwald erkennbar, aber der moderne Schwarzwald.
5: Aber das Kreuz hängt noch in der Ecke.
4: Ja, ja, das ist ja auch ein bisschen Heimat und Tradition, Brauchtum. Genau, also wir genießen schon noch so die Rheinebene und ja, viel Sonne. Und das macht es auch besonders, dass wir hier in den Tieflagen die Weinberge haben. Und wenn man nach oben fährt, also wirklich richtig Schwarzwald.
2: Jetzt kommt der Küchenchef und Ehemann der Geschäftsführerin in voller Montur aus der Küche. Vor dem Mittagessen hat er kurz Zeit.
5: Also im Buch von Hannes Finkbeiner sind jetzt hier die Hechtklößchen erwähnt, von denen er sagt, die hätte er hier schon besonders gut gegessen. Die sind aber nur ab und zu auf der Karte.
6: Ja.
5: Okay. Können wir trotzdem kurz ein, zwei Sätze dazu sagen? Ist das überhaupt ein Gericht? Ist das noch ein zeitgemäßes Gericht oder ist das sowas ganz Traditionelles, was nur alte Leute bestellen?
6: Es ist eher so dieses, ja, da muss man sagen, jetzt ältere Leute essen.
5: Okay.
6: Denke ich mal. Also wo dann solche Leute bestellen.
5: Genau. Also damit holt man keine jungen
6: nicht wirklich, nee.
5: Foodies mehr ab.
6: Nee.
5: Okay. Also ich würde es trotzdem probieren. Ich muss sagen, ich habe auch noch nie welche gegessen.
6: Ja. Also vom Kochtechnischen her ist es schon also mehr intensiv, wie wenn man jetzt einfach nur ein Stück Fisch oder was brät oder dämpft oder wie auch immer. Da ist es natürlich handwerklich schon eine große Kunst, diese Sachen zu machen, jetzt recht Klößchen.
5: Und es ist so ein bisschen geliehen von den Franzosen, aber ja, also, interpretiert regional, oder?
6: Ich glaube, beiderseits vom Rhein ist das groß geworden. Also das gab es auch bei uns schon immer hier.
5: Und was wäre da jetzt so eine moderne Version? Also gibt es regionalen Fisch, den ihr auf der Karte habt, so ein Gericht, auf das ihr
6: Also regional haben wir Saiblinge oder Forellen. Das kam früher immer aus Baden-Baden aus der Richtung. Jetzt eher dann kommen wir da nach Bayersbronn hoch, wenn man so Sachen ganz regional möchte. Im Moment haben wir so Zandermaultäschle drauf. Das ist sowas Ähnliches, auch mit einer Farce, aber auch mit Stückchen drin. Also ein bisschen aufgepeppt, sage ich mal so.
5: Und dann gibt es hier Schwarzwälder Tapas. Also hier auch wieder eine Neuinterpretation der Schwarzwälder Küche. Man bekommt nicht einen riesen Teller mit einem großen Stück Fleisch, sondern man kann ganz viele kleine Sachen probieren.
6: Genau, das ist so wie ein Buffet gemacht. Da kann sich dann jeder so viel holen, von was man möchte und wie viel man möchte.
5: Toll.
6: Und das kommt immer, donnerstags machen wir das und das kommt wirklich gut an.
5: Also das Jahr durch?
6: Das ganze Jahr durch, aber immer unterschiedliche Tapas. Also jetzt ist diese Schwarzwälder, im nächsten Monat ist Gänse, Enten und so geht es immer saisonal, was verfügbar ist.
5: Was ist gerade Ihr Lieblingsgericht?
6: Mein Lieblingsgericht? Im Moment. Wow. Also Zander mit Sauerkraut, das mag ich eigentlich schon gern.
5: Zander mit Sauerkraut?
6: Ja. Ein Kartoffelpüree.
5: Ist da ein Sößchen dabei? Oder ist
6: ja, da ist eine Soße dabei, also mit Schnittlauch und so eine aufgeschäumte Butterfischsoße.
5: Und es ist auch total regional, ne? Also
6: ja, das Sauerkraut, das ist natürlich, das ist von hier dann, also besser gesagt aus dem Elsass kriegen wir das.
5: Ja.
6: Aber dann so wie wir es kochen, mit Äpfeln, mit Zwiebeln, mit Weißwein dann, das hat, ist schon sehr lecker.
5: Klingt sogar irgendwie gesund.
6: Ja, das auch noch nebenher, wenn man die Soße weglässt, ja.
2: Und jetzt trifft auch Hechtklößchen-Fan Hannes Fink beinahe ein. So alt ist er übrigens gar nicht. Jedenfalls, er räumt mit einigen romantischen Schwarzwaldmythen auf in seinem Buch. Stattdessen erklärt er anschaulich, wo welche kulinarischen Traditionen herkommen, wie das Schlachtfest, der Kartoffelsalat und die Linzertorte. Und er gibt auch Rezepte zum Besten und verrät, wo er was schon richtig gut gegessen hat.
5: Hannes Finkbeiner, was muss man über ihn wissen? Er kann Forellen mit der Hand fangen, er kommt aus Schönmünzach, also im Schwarzwald, und er hat eine, Zitat, kritische Distanz zum Schwarzwälder Schinken, Zitat Ende. Und ich möchte mit ihm reden über ganz viele Gerichte, die in seinem neuen Buch vorkommen. Das heißt Meine kulinarische Heimat, Menschen, Geschichten und Rezepte aus dem Schwarzwald. An diesem Zitat, kritische Distanz zum Schinken, merkt man schon, also das ist nicht so ein weiteres Schwarzwälder Buch mit fetten Torten und fettem Fleisch, sondern eher so eine Kulturgeschichte, und da sind auch ganz viele ganz überraschende Rezepte und Geschichten drin, die man vielleicht auch noch nicht kennt, selbst wenn man denkt, man kennt den Schwarzwald gut. Und deswegen finde ich schön, dass du heute Zeit gehabt hast, vorbeizukommen.
0: Vielen Dank für die Einladung.
5: Wie kamst du überhaupt auf die Idee, so ein Buch zu schreiben? Dachtest du, war jetzt mal nötig? Ich weiß so viel über die Gegend, aus der ich komme. Jetzt muss ich das mal in ein Buch fassen. Oder hast du in den ganzen Büchern, die es schon gibt, so eine bestimmte Sichtweise vermisst?
0: Nee, in diesem Fall war es wirklich so, dass der Verlag auf mich zukam, das Thema vorgeschlagen hat, und ich hatte mir dann eher überlegt, eben was du auch gesagt hattest, dass es ja sehr viele Schwarzwaldbücher gibt, und ich mich eher gefragt habe, kann ich da jetzt irgendwie eine andere Perspektive drauf finden oder kann ich was anderes erzählen wie andere? Und das hat relativ schnell gedacht, ja, weil mich eigentlich dieses Klischee des Schwarzwaldes, diese Schwarzwaldromantik, ich sage jetzt einfach mal böse Kitsch, das nervt mich schon, seit ich ein kleiner Junge hier aufgewachsen bin. Wenn man den Bollenhut, ne, der in drei Ortschaften des Ortenaukreises getragen wurde, und jetzt ist der plötzlich sinnbildlich für den kompletten Schwarzwald. Das sind einfach so Dinge, wo ich ab und zu denke, man könnte ein bisschen mutiger auch mit unserem Erbe umgehen hier.
5: Du kommst selber aus so einer kleinen, also wenn man das so liest, klingt es so ein bisschen Bilderbuch. Der Schwarzwaldbub, die Eltern sind Gastronomen und haben ein Gasthaus. Und dann erzählst du auch, wie sich das entwickelt. Das fand ich ganz schön. Es war nämlich erst eine Milchabholstube, dann war es eine dort Sitze- und Milchtrinkstube, dann war es ein Café und dann wurde ein Gästehaus draus. Also so langsam hat es sich entwickelt in ein Hotel, so reingewachsen. Und es klingt schon ein bisschen Heidi-mäßig, allein deine Kindheit.
0: Ja, ja gut, aus der Geschichte, wo es kommt, ist dann immer so, meine Großväter sind im Krieg geblieben. Die Großmütter mussten sich überlegen, wie kommen wir über die Runden. Meine Großmutter war eigentlich Schneiderin, meine Urgroßmutter wirklich Köchin. Und dann hat man eben mit dieser Milchabholstube angefangen. Und das hat sich immer weiterentwickelt und ist immer größer geworden. Ich hatte natürlich auch durch den Hotelbetrieb, als ich geboren wurde, 1980, haben meine Mutter und mein Vater haben dann ein großes Hotel noch draufgesetzt. Da musste man gucken, dass irgendwie der Kredit abbezahlt wird. Und das hat mir natürlich, der 3 Jahre vorher geboren wurde, sehr viel Freiheiten als Kind gegeben. Und das habe ich, ich war viel im Schwarzwald. Ich war vom Bach, ich war in den Wäldern, ich war mit dem Rad unterwegs und so. Das,
5: also wenn du in der Großstadt geboren wärst, dann wärst du ein Schlüsselkind. Aber im Schwarzwald braucht man keinen Schlüssel, da muss man die Türen nicht abschließen. Die ganze Zeit draußen, und daher kommt es auch mit dem Forellen mit der Hand fangen.
0: Ja, das hat mir mein Vater sogar noch gezeigt. Das waren so kleine Bachforellen, die hat er mir gezeigt, wie man die fängt. Ich wollte es meinen Söhnen beibringen, und dann waren da keine Forellen mehr in dem Bächlein. Ne? So geht's halt.
5: Ja. Jetzt muss man nach Alpirsbach in die Lohmühle gehen. Da kann man die sehr gut mit anfangen, glaube ich.
0: Und man kann sie auch gut essen danach. Das war im Gegensatz zu dem, die mein Vater, die hat man natürlich wieder freigelassen.
2: Hannes Finkbeiner hätte bei seiner Herkunft auch gut Gastronom werden können. Ausgebildeter Restaurantfachmann ist er nämlich. Aber er wurde dann doch Journalist und Autor und nun schreibt er über die schönen Gerichte des Schwarzwalds. Ein ganzes Kapitel im Buch ist dem Kartoffelsalat gewidmet.
7: Kartoffelsalat!
2: Ein ikonisches Gericht, das auf keiner Karte fehlen darf. Aber wo gibt es denn jetzt den besten?
0: Also es ist klar der meiner Mutter. Das ist schlicht und ergreifend der beste Kartoffelsalat. Da gibt es auch wenig Diskussion drüber.
5: Okay.
0: Wir haben einerseits Essigöl. Mhm. Also ich glaube, wie man eben in Bayern und Baden-Württemberg ist, dieses Essigöl-Thema. Hier wird er ja auch noch, was immer noch so gepflegt wird, ich habe sogar nachgehakt, der wird hier immer noch zum Durchziehen ins Ehebett gestellt und zugedeckt. Oder manche stellen ihn aufs Sofa und legen eine Decke drüber. Das ist ein gängiger Prozess.
5: Ist das, um die Wärme zu halten unter den Daunen?
0: Also langsam durchzieht. Ich habe nie einen Versuch gemacht, müsste man einfach im Kalten durchziehen lassen, auf dem Küchentresen und eins ins Bett stellen und dann müssten wir uns parallel probieren, ob es einen Unterschied macht.
5: Du fängst ganz früh an, die Geschichte der Kartoffel. Also 1537 geht's los, du machst eine kleine Kulturgeschichte in dem Kapitel, weil wir denken ja immer, das ist die traditionelle Schwarzwälder Küche, aber ist ja eine eingeführte Art, die Kartoffel, das weiß man ja inzwischen.
0: Das war mir schon auch wichtig, beim Buch immer mal wieder den Fokus aufzuziehen, weil wir tun ja auch gerne so, dass es die ganzen Gerichte schon seit dem Urknall gibt. Ich glaube einfach, wenn man auch sich mal traut, die 100, 200, 300 Jahre grob in Betracht zu ziehen, wo wir halt noch nicht da waren und vielleicht auch die 300, 400 Jahre sich vorzustellen, wenn wir mal nicht mehr da sind, dann gehen wir, glaube ich, auch anders mit unserem Erbe um. Und die Kartoffel ist so ein Thema. Also wenn ich da zurückrechne, meine Urgroßmutter, die ist so 1870 geboren und ich weiß, dass die schon den Kartoffelsalat gemacht hat, der noch heute gemacht wird, aber 20, 30 Jahre vorher gab es die Kartoffel nicht so, die war noch nicht so verankert in der Nahrung, man hat eher Getreide gegessen.
2: Kleiner Auszug aus Finkbeiners Buch. Nach einer großen Hungersnot Mitte des 18. Jahrhunderts ließ Friedrich II. Durch Verlesen von Pflanzen- und Gebrauchsanweisungen die Knollenfrucht öffentlich vorstellen und verteilte Kostproben. Die Schaulustigen rochen und leckten daran, brachen sie auseinander und warfen sie den Hunden vor, die ebenfalls keinen Gefallen daran fanden. Die Dinger, so lautete das Resümee, riechen nicht und schmecken nicht und nicht einmal die Hunde mögen sie fressen. Was wäre uns damit geholfen? Heute ist der Kartoffelsalat raffinierte Beilage zu vielen Gerichten. Viel urtümlicher als der Kartoffelsalat ist die Schlachteplatte und die Metzelsupp im Schwarzwald. Im Herbst und Winter wurde geschlachtet. Natürlich nicht nur da. Jedes Dorfkind aus Deutschland kennt das bestimmt. Nach dem Schlachten wurde haltbar gemacht durch Räuchern und Pökeln. Was leicht verderblich war, wurde sofort verarbeitet. Das Hirn kam in die Suppe. Blut und Leber in Würste. Alles vom Tier wurde verwertet und einmal im Jahr herrschte Überfluss. Daher eben auch der Brauch der Schlachtfeste. Bevor die Schlachtplatte auf den Tisch kam, gab es hier im Schwarzwald eine Metzelsupp zur Vorspeise. Hannes erinnert sich, dass Freunde zu Besuch da schon mal an ihre Grenzen kamen.
0: Die haben das nicht, die konnten es nicht essen. Die haben wirklich gedacht, was sind das hier für Eingeborene, bei denen wir gelandet sind. Und das bleibt dann natürlich auch nicht unkommentiert. Dann kam die Wirtin und sagt, ja, was ist da los? Schmeckt es euch nicht oder was? Oder so. Ja, man hat dann am Ende eine Lösung gefunden, aber das ist schon ein sehr brachiales Gericht, sehr martialisch auch in der, ne, wenn man da den Blutwurst aus dem Darm kratzt, dann kommt dieser Brei dann mit Senf und so. Das ist, glaube ich, für jemanden, der es nicht kennt, ist das schwierig.
5: Okay, nochmal von vorne. Also Metzelsupp ist genauso brutal, wie sich's anhört, aber für viele auch schmackhaft und Tradition. Also, so wie ich es verstanden habe, ist das Metzel ist das, dass wenn man Würste kocht, nach dem Schlachten macht man die Würste frisch, dann kocht man die und wenn eine aufplatzt, was früher wohl oft passiert ist, dann schwimmen diese Bröckchen dann so rum und die schöpft man ab und daraus macht man eine Suppe.
0: Man hat eben alles verwertet.
5: Okay.
0: Und diese Metzelsuppe steht mittlerweile synonym eigentlich fürs gesamte Gericht.
5: Okay.
0: Und das wurde eigentlich klassisch eröffnet. Das hat man dann natürlich immer ein bisschen, wie man das getan, auf die Spitze getrieben. Mittlerweile platzen gar nicht mehr so viel Würste und die werden auch werden besser zubereitet, aber deswegen lässt man sich ja die Metzelsuppe nicht nehmen. Dann wird noch eine schöne Rinderbouillon gekocht und dann wird eine Wurst aufgeschnitten und reingerührt. Eigentlich ist man nach der Suppe schon satt. und dann kommt die Schlachtplatte auf den Tisch als Hauptgang. Was ich ja schön finde, wenn noch Erbsenpüree dabei ist, weil die Süße von dem Erbsenpüree so ein bisschen mit dem Alm changiert, dann kommt der Senf noch dazu, der Scharfe und so. Das ist ein großartiges Gericht. Ne?
5: Okay.
0: Und mir gefällt eben auch die Historie dazu.
5: Ich kenne tatsächlich eher die Elsässer Schlachteplatte. Also ich weiß, dass da grobe Würste drauf sind, dass da irgendein Fleisch mit Knochen drauf ist, wie so Kassler oder so. Blutwurst ist auch immer gerne dabei. Ist es nochmal anders, wenn es hier serviert wird, auf der deutschen Seite?
0: Na, ich glaube, bei der deutschen Seite spielt dann eben eher die Spätzle mit rein.
5: Mhm.
0: Und dieses Erbsenpüree weiß ich gar nicht, ob es das auch im Elsass gibt. Aber da überlappen sich ehrlicherweise die Regionen auch sehr stark. Weil es gibt ja keine Schwarzwälder Küche in diesem Sinn. Das ist ja alles einfach auch nur beeinflusst über Jahrhunderte. Und was man sich jetzt hier auch immer im Brustton auf die Brust klopft und sagt, Mensch, das ist aber Schwarzwälder Küche. Wenn man genau hinguckt, dann hat es halt... Maultaschen, Spätzle, es ist Kirschtorte, es ist alles von außen gekommen.
2: Ganz schön viele kulinarische Experten aus verschiedensten Bereichen trifft Hannes Fink beinahe im Buch. Neben Metzgermeistern, Brezelbäckern, Forellenzüchtern und Räucherprofis auch einen Experten für alles, was im Wald wächst und lecker ist.
5: Es gibt auch andere so Urspeisen aus dieser Gegend, die du mit ganz viel Liebe recherchiert hast und auch mit Experten durch den Wald läufst. Zum Beispiel was Pilze und Heidelbeeren angeht. Fichtenspitzen persönlich habe ich zum ersten Mal als Sirup entdeckt, so als erfrischendes Sommergetränk, dass man die einlegt oder in Zucker auskocht und dann mit Sprudel trinkt im Sommer. Du hast da noch andere schöne Rezepte über die Bäume gefunden, die man essen kann.
0: Der Wanderkoch aus Bayersbronn, Friedrich Klump. Fidi, ne, wird er genannt. Ich war da ein bisschen blauäugig, wusste da nicht so viel über das Thema. Und seit ich den kenne, kann ich an keiner Wiese mehr vorbeilaufen, ohne Wiesenthymian abzupflücken, dran zu zerreiben und dran zu riechen. Und der hat mich so in dieses Thema eingeführt.
5: Ja.
0: Und da gibt's sehr, sehr spannende Sachen. Also mittlerweile ist ja gerade dieses Regionale schon wieder so vermarktet, dass man sich Fichtenspitzen auch im Großhandel kaufen kann. Und wenn man jetzt heutzutage Fichtenspitzenpulver oder so sieht, denkt, Mensch, das ist aber total regional im Schwarzwald, dann müsste man eigentlich mal nachfragen, hast du das zufällig im Großhandel gekauft? Es wird nicht immer alles gesammelt, was man da denkt, dass da gesammelt wird.
5: Mhm. Auch die Heidelbeeren sind ja kaum noch selbst im Wald gesammelt.
0: Es ist auch schwierig, ehrlicherweise, mit Heidelbeeren, weil es gibt immer so gute und schlechte Jahre. Ne?
5: Mhm.
0: Und teilweise hat man ja auch Naturschutzgebiete, da darf man ja nicht sammeln. Was echt schade ist, auch die alten Strukturen sind zerbrochen. Als meine Eltern noch ihr Hotel hatten, erinnere ich mich, wenn Heidelbeersaison war, da kamen dann im August die Frauenreihe. Ah, körbeweise haben die da diese wilden Heidelbeeren auf den Küchenpass gestellt und dann gab es halt 10 Mark und dann sind die wieder ab und so. Und die haben sich sowas dazu verdient, indem sie das an die Hotels vertrieben haben. Diese Strukturen gibt es ja gar nicht mehr. Ne?
5: Ja, daran erinnere ich mich auch noch, ja. Oder manchmal sind sie auch mit einem Bollerwagen von Tür zu Tür gezogen und haben dann ihr Streuobst oder so verkauft. Das waren dieselben.
0: Wenn man das Heidelbeeren gesammelt hat, also ich sitze ja auch immer mal im August mit meinen Kindern, die werden dann drangsaliert, sie müssen mit mir das Heidelbeeren sammeln und dann müssen die 2 Stunden lang darum.
5: Das ist wie eine Strafe, ne?
0: Ja.
5: Oh mein Gott, lieber 2 Wochen kein Fernsehen.
0: Ich belohne sie dann immer danach mit Heidelbeerpfannkuchen.
5: Sehr gut. Aber da gibt es ja diese Schaufeln mit den kleinen Gräten.
0: Ja. Strählen. Da durfte man eigentlich nicht, das war so, auch so ein Gerücht, man durfte die eigentlich nicht verwenden, weil sie den Busch kaputt machen.
5: Ja, den Eindruck habe ich eigentlich auch, wenn man es
0: macht. Ich glaube, das stimmt gar nicht. Der Busch, der erholt sich schnell. Man wollte einfach nicht, dass zu groß kommerziell gearbeitet ist, wie mit Fuchsbandwurm. Das ist auch nur ein Gerücht. Das wurde wahrscheinlich gestreut, um die Leute aus dem Wald rauszuhalten und Wildheidelbeeren zu sammeln.
2: Also, dieser Autor verdient wirklich den Beinamen Black Forest Mythbuster. Wer mehr über Wald erfahren will und wie man Fichtenspitzeneis und Buchenblättersalat selber macht, dem sei das Buch sehr empfohlen.
4: Kuckuck,

0: Schwarzwälder Kitsch Kirschtorte aufs Haus. Und wer richtig essen gehen will, nicht nur während der Perseiden im Sommer regnet Sterne im Schwarzwald. 30 Restaurants wurde mit 40 Sterne ausgezeichnet im Guide Michelin. Eine Zusammenfassung aller Sterneläden findet ihr auf schwarzwald-tourismus.info. Guckt mal drauf. Irgendwas war noch. Ah ja, wer selbst gern Schwarzwälder Tapas kochen mag, das gleichnamige Kochbuch von Manuel Wassmer und Verena Scheidel hat schon mal den Preis als bestes Kochbuch der Welt gewonnen. Der Welt! Sodele, das war's schon. Gern geschehen, gell? Tschüssle! Vielen Dank fürs Zuhören. 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Bis ganz bald im Schwarzwald. Eure Zara.
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1: Ich bin Hendrik Daum. Einen schönen guten Morgen. Es war ein Traumstart in die WM. Damit kann die Euphoriewelle aus den USA jetzt zu uns herüberschwappen. Mit einem 7:1-Torfestival gegen Curaçao haben die deutschen Kicker für den erhofften Budenzauber in Houston gesorgt. Torwartrückkehrer Manuel Neuer bei Magenta TV.
2: Die Spielfreude war da. Jeder, der eingewechselt wurde, hat Energie reingebracht. Ich glaube, man sieht die Geschlossenheit in der Mannschaft. Das war jetzt nicht Brasilien im Halbfinale, das war Curaçao im ersten Spiel. Aber man muss immer einen guten Start haben und den haben wir heute gehabt. Und deshalb sind wir erstmal froh.
1: Das zweite Gruppenspiel bestreitet die deutsche Elf am kommenden Samstag. Gegner in Toronto ist dann die Elfenbeinküste, die vor kurzem mit 1:0 gegen Ecuador sich durchgesetzt hat. Nach langem Hin und Her haben sich die USA und der Iran jetzt auf ein Friedensabkommen geeinigt. Das haben der Vermittler Pakistan und US-Präsident Trump in der Nacht auf X und True Social mitgeteilt. Die USA und der Iran, heißt es, hätten die sofortige und dauerhafte Einstellung der militärischen Operationen erklärt. Trump erklärte weiter, er habe das Ende der US-Seeblockade in der Straße von Hormuz angeordnet. Und auch der Iran werde, so Trump, nach der offiziellen Unterzeichnung der Vereinbarung die Straße von Hormuz öffnen. Die Unterzeichnung ist für kommenden Freitag in der Schweiz geplant. Und wir bleiben in der Schweiz. Dort haben die Bürgerinnen und Bürger eine Obergrenze für die Bevölkerungszahl abgelehnt. In einer Volksabstimmung sprachen sich knapp 55% dagegen aus. Die rechtskonservative Schweizer Volkspartei wollte erreichen, dass bis 2050 höchstens 10 Millionen Menschen in der Schweiz leben dürfen. Dafür wollte sie die Migration begrenzen und es notfalls auch EU-Bürgern schwerer machen, in die Schweiz zu ziehen. Zurzeit hat das Land gut 9 Millionen Einwohner. Alba Berlin hat das zweite Finalspiel der Basketball-Bundesliga beim FC Bayern München gewonnen und in der Serie überraschend zum 1:1 ausgeglichen. Die Berliner kämpften sich auswärts zu einem 86:79. Das dritte Duell der Best-of-Five-Serie steigt am Mittwoch in Berlin.
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2: In Gengenbach bei Wetterwächterin Selin 12 Grad, es ist leicht bewölkt. Hans-Dieter aus Oberweier meldet 11 Grad und bedeckten Himmel. Und in Oberachern bei Wetterwächter Timo 11 Grad, hier ist es im Moment leicht bewölkt. Ja, teils sonnig, teils bewölkt, so sieht's heute aus. Bleibt trocken bei Höchstwerten um 27 Grad. Morgen, da wird's überwiegend bewölkt. Außerdem kann es immer mal wieder regnen bei ähnlichen Temperaturen wie heute.
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2: 5:30 ist es. Guten Morgen auf die Straßen. Es läuft in der Region keine Gefahrenmeldungen oder Staus.
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2: Anhängerblitzer hätten wir einige für euch. Unter anderem an der A5 Karlsruhe Richtung Basel, Höhe der Raststätte Baden-Baden im 120er-Bereich, in Lahr in der Dreispringstraße oder auch in Niederbühl in der Murgtalstraße im 30er-Bereich. Alles zum Nachlesen bei uns im Web oder in der App. Wenn ihr noch was entdeckt habt auf den Straßen, ja her damit. Gerne per WhatsApp 0173 104 33 und die 11. Entspannte und vor allem sichere Fahrt.
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2: Guten Morgen und einen entspannten Start in den Tag. Kommt gut in diesen Montag.

0: Mike Oldfield und Maggie Riley. To France aus dem Jahr 1984 in eurer Hitradio Morning Show. 5.42 Uhr ist es. Euch weiterhin einen entspannten Start in diesen Montag und einen wunderschönen, wie war das nochmal? Ach ja.
1: Guten Morgen.
2: Guten Morgen.
1: Mein Thema heute, Imagine. Ich stelle mir vor, wir können uns um den Himmel gar nicht streiten. Und wir brauchen uns mit der Hölle auch nicht zu drohen. Das ist nicht schwer. Und stell dir vor, es gibt keine Grenzen, die wir mit Waffen verteidigen. Keine Nation, für die wir töten oder sterben sollen, auch für keine Religion. Stell dir vor, es gibt keinen Besitz, weil uns eh ja alles nur geliehen ist. Schaffen wir das? Ja, dann gibt es keinen Grund mehr für Gier oder Hunger, weil wir alle Brüder und Schwestern sind. Stell dir vor, wir teilen einfach alles. Du meinst, ich träume? Aber stell dir mal vor, ganz viele leben diesen Traum und ich hoffe, du machst auch irgendwann mit. Dann wird die ganze Welt in Frieden leben. Nach John Lennons Imagine. Ich bin Phil Neri, evangelischer Rundfunkdienst.

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2: In Schuttertal bei Wetterwächterin Sabrina 9 Grad ist es wechselnd bewölkt. In Ettenheim bei Stefanie 11 Grad. Hier ist es im Moment wolkenlos. Und in Haslach bei Wetterwächter Benjamin 10 Grad. Hier ist es im Moment leicht bewölkt. Ja, teils sonnig, teils bewölkt. So die Aussichten für heute. Es bleibt trocken bei Höchstwerten um 27 Grad. Morgen, da wird es überwiegend bewölkt. Dazu immer mal wieder Regen. Temperaturen ähnlich wie heute.
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2: Um 6 Uhr mit Linda L.
3: Nach einem tödlichen Motorradunfall war die B3 bei Friesenheim gestern Abend knapp 2 Stunden vollgesperrt. Nach jetzigem Stand war ein 46-Jähriger in einer Kurve von der Straße abgekommen und in ein Maisfeld gestürzt. Er starb noch an der Unfallstelle. Beim Entladen von Heuballen ist ein 89-Jähriger auf einem Hof in Ottersweier schwer verletzt worden. Der Senior stand am Samstag wohl hinter dem Anhänger, als sich 2 Ballen lösten und auf ihn fielen. Er kam mit dem Rettungshubschrauber ins Krankenhaus. Ein vermisster Motorradfahrer aus Böblingen ist an einer Landstraße bei Gernsbach tot gefunden worden. Angehörige hatten den 53-Jährigen Anfang des Monats als vermisst gemeldet, nachdem er von einer Ausfahrt nicht zurückgekommen war. Offenbar war er gestürzt. Einfach näher dran an der Region. Jetzt Deutschland und die Welt mit Joshua Heise.
4: Ja, ist denn schon wieder 2014? Die DFB-Auswahl hat in Houston ihr erstes WM-Gruppenspiel gegen Außenseiter Curaçao mit 7:1 gewonnen. Moritz Einzel berichtet.
5: Das deutsche Team erwischte einen Traumstart mit einem frühen Tor von Metscher. Dann verlor die DFB-Auswahl kurz den Faden. Komenencia überwand Torwartrückkehrer Neuer zum 1:1 für Curaçao. Danach aber Einbahnstraße für Deutschland. Schlotterbeck und Havertz per Elfmeter stellten noch vor der Pause auf 3:1. Im zweiten Durchgang schraubten Musiala, Brown, Undav und nochmal Havertz das Ergebnis in die Höhe. 7:1. Ein toller WM-Auftakt für die deutsche Mannschaft. Das macht Lust auf mehr.
4: Zudem spielten Elfenbeinküste Ecuador 1:0 und Niederlande Japan 2:2. Die USA und der Iran haben sich auf ein Friedensabkommen geeinigt. Das sorgt auch bei uns für Aufatmen. Bundeskanzler Merz begrüßte die Einigung und mahnte zu einer zielstrebigen Umsetzung. Zudem müssten weitere Abkommen sicherstellen, dass der Iran sein Atomprogramm beendet und weder Israel noch andere Staaten in der Region angreift. Das Thema wird heute auch beim G7-Treffen im französischen Evian besprochen. Russische Raketen haben in der Nacht die Hauptkirche des UNESCO-geschützten Höhlenklosters in der ukrainischen Hauptstadt Kiew in Brand gesetzt. Laut Kiews Militärgouverneur gibt es ernsthafte Schäden auf dem Gelände des Klosters. In sozialen Netzwerken kursieren Bilder des brennenden Daches der Maria-Einschlafenskathedrale, dem historischen Wahrzeichen der Stadt. Alba Berlin hat das 2. Finalspiel der Basketball-Bundesliga beim FC Bayern München gewonnen und in der Serie überraschend zum 1:1 ausgeglichen. Die Berliner kämpften sich auswärts zu einem 86:79. Das 3. Duell der Best-of-5-Serie steigt am Mittwoch in Berlin.
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2: Guten Morgen hinter die Lenkräder. Gleich 6:04. Es läuft in der Region weder Gefahrenmeldungen noch Staus.
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2: Anhängerblitzer haben wir eine ganze Batterie für euch. Unter anderem in Bad Peterstal bei der Evangelischen Kirche im 30er-Bereich, in Oberkirch in der Renchallee oder auch in Weitenung in der Ottenhofener Straße. Alles zum Nachlesen bei uns im Web oder in der App. Wenn ihr noch was entdeckt habt auf den Straßen, ja her damit. Gerne anrufen 0800 504 33 und die 11. Entspannte und vor allem sichere Fahrt euch.
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2: Hallöchen.
15: Guten Morgen.
2: Naemi, gestern das Spiel verfolgt.
15: Ich sag's mal so, ich hab's einmal ganz schön laut jubeln hören.
2: Ha, einmal? Okay.
15: Dementsprechend gehe ich davon aus, dass wir gewonnen haben.
2: Ja, aber da und haben sie dich ein bisschen veräppelt.
15: Ich hab's auch vorhin in der Nachricht.
2: Ja, also 7-mal gab es tatsächlich Grund zum Jubeln. 7-1, aber ich habe gerade mal kurz geschaut auf der Rangliste bei unserem Tippspiel. Platz 8. Bis jetzt die Ergebnisse haben dafür gesorgt, dass ich mit meinen Tipps leider doch ordentlich daneben gehauen habe. Also wer kann bitte schön auch ahnen, dass die Türkei gegen Australien verliert als Beispiel oder die Schweiz unentschieden gegen Katar spielt? Mensch.
15: Zum Glück geht es da nicht um Fußball, sondern um Essen.
2: Ja, das ist es. Genau, unsere Genuss-WM. Und ihr könnt euch weiter noch registrieren, hitradio.ohr.de. Das ist dann nochmal ein ganz anderes WM-Schauen. Aber zur WM und zum Spiel Deutschland gegen Curaçao gestern, da kommen wir im Verlauf dieser Sendung noch. Jetzt erstmal einen entspannten Start in diesen Tag euch.

0: Olivia Rodrigo, Drop Dead in eurer Hitradio am Morning Show. 13 Minuten nach 6 ist es. Und wie heißt es sonst eigentlich immer so schön?
1: Fische sind Freunde, kein Futter.
0: Wenn ihr das etwas anders sehen solltet, ja dann ab Anfang Juli nach Ettenheim.
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3: 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Eure Regina.

Wir haben den ersten mobilen Blitzer des Tages. Juhu. Ja, und zwar den der gute Jan entdeckt in Lahr. Da wird gerade ein Lasercontroller aufgebaut und zwar in der Einsteinallee Höhe Zalando. Neu auf unserer Blitzer-Playlist und neu auf unserer Playlist für euch. Tame Impala, Dracula. Richtig guter Song.

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2: In Altenheim bei Wetterwächterin Brigitte. 11 Grad, es ist leicht bewölkt auch in bzw. über Lade.

0: Ja, teils sonnig, teils bewölkt. So wird es heute werden. Bleibt trocken bei Höchstwerten um 27 Grad. Morgen, da wird es überwiegend bewölkt. Dazu immer mal wieder Regen bei ähnlichen Temperaturen wie heute.
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0: Um 6:30 mit Linda L.
2: Tödlicher Unfall gestern Abend auf der B3 bei Friesenheim. Nach jetzigem Stand war ein Motorradfahrer gegen 18.30 Uhr in einer Linkskurve von der Straße abgekommen. Der 46-Jährige stürzte in ein Maisfeld und starb noch an der Unfallstelle. Laut Polizei war sonst niemand beteiligt. Die Bundesstraße war knapp 2 Stunden vollgesperrt. Das Motorrad hat einen Totalschaden in Höhe von etwa 8.000 Euro. Ein Mann aus dem Kreis Böblingen ist bei Gernsbach tot an einer Straße gefunden worden. Der 53-Jährige war Anfang des Monats von seiner Familie als vermisst gemeldet worden, nachdem er von einer Ausfahrt mit seinem Motorrad nicht zurückgekommen war. Am Samstagmittag wurde seine Leiche an einer Landstraße bei Kaltenbronn gefunden. Nach bisherigen Erkenntnissen war er nach einem Sturz gestorben. Während der Bergung war die Straße am Samstag teilweise gesperrt. Beim Entladen von Heuballen ist ein Senior in Ottersweier am Samstag schwer verletzt worden. Der 89-Jährige war laut Polizei auf einem Hof in der Bachstraße am Arbeiten und hinter dem Anhänger gestanden, als sich 2 Heuballen lösten und auf ihn fielen. Der Senior kam mit dem Rettungshubschrauber ins Krankenhaus. Zum genauen Hergang wird jetzt noch ermittelt. Es drohen längere Wartezeiten und verschobene OPs. An 4 Unikliniken im Land, darunter Freiburg, könnte es heute und morgen zu Einschränkungen kommen. Die Gewerkschaft Verdi hat zu einem Warnstreik aufgerufen. Der Hintergrund ist der laufende Tarifstreit um mehr Geld für rund 26.000 Beschäftigte. Verdi fordert unter anderem 7,5% mehr Lohn pro Monat und außerdem auch mehr Geld für Azubis und Praktikanten. Während des Streiks sollen die Notfallversorgung und lebenswichtige Behandlungen aber weiter gewährleistet bleiben.
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0: Guten Morgen auf die Straßen. 6:58 ist es. Ganz besonders aufpassen bitte in Lahr, in der Dinglinger Straße beim Stadtpark. Da steht ein kaputtes Auto.
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0: B3 Altdorf Richtung Kippenheim, neuer Blitzer vor dem Mahlberger Buck. Tempo 70 dürfte an dieser Stelle fahren. B294 Haslach Richtung Freiburg, da stehen sie Höhe Waldkirch, Tempo 80 erlaubt. Und in Lahr in der Einsteinallee Höhe Zalando wird mit der Laserpistole kontrolliert, Tempo 50 hier erlaubt. Alles zum Nachlesen, auch die Anhängerblitzer bei uns im Web oder in der App. Wenn ihr noch was entdeckt habt auf den Straßen, einfach nur WhatsApp an die 0173 104 33 und die 11. Entspanntes und vor allem sicheres Ankommen.
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0: Moinsen.
5: Guten Morgen.
0: So, ich würde sagen, wir könnten mal schauen, ob wir gleich wieder ein paar Orbits und das Volk bringen,
5: ja,
0: oder?
5: Ja, finde ich, könnte man echt mal gucken.
0: Ja, aber vor die Orbits hat liebe Gott die Naemi gesetzt. Alles oder Hits, bis zu 200 Orbits gibt's. Ob's funktioniert hat, das hören wir nach 2 Songs.

0: auch neu auf unserer Playlist. Die Giant Rooks Want It Back. 6.41 Uhr ist es. Höchste Zeit zum Zocken.
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2: Hallihallo Nadine.
3: Hallo Naomi.
2: Ich hab Bock mit dir zu zocken, weil ich ja auch weiß, dass du so gut darin bist. Hoffe ich sehr, dass du vielleicht sogar die 200 Orbits knackst. Aber wir fangen mal ganz entspannt und easy an mit der ersten Frage. Ich habe dir ein Lied und ich würde gerne wissen, ob es älter oder jünger ist als du.

0: sage auf jeden Fall, der ist jünger wie ich.
1: Du musst für die Allgemeinheit jetzt die Hosen runterlassen und uns sagen, wann dein Geburtsjahr ist.
0: 93.
1: Du hast auf jeden Fall recht. Das Lied ist jünger als du. Jetzt zockst du für 100 Orbits und verrätst mir auch das Entstehungsjahr oder nimmst du die 50 Orbit mit und sagst, das reicht erstmal?
0: Also ich muss ehrlich zugeben, ich kenne das Lied nicht. Mhm. Ich würde doch nicht zocken, weil besser 50 Orbits zu haben wie gar nicht.
1: Da hast du recht. Und
0: welches Jahr wäre richtig gewesen jetzt?
1: 2000.
0: Okay.
1: Ja, 2003 ist es rausgekommen. Und man muss ja auch manchmal einfach auf Safety First gehen. Voll in Ordnung.
0: So sieht's aus. Mit 50 Orbits kann man auch schon viel anfangen.
1: Ganz genau. Meine Liebe, hab einen wunderschönen Tag und wir hören jetzt zusammen den wunderschönen Hit. Check it out.
0: Dankeschön.
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Aqua in eurer Hitradio Morning Show. Turnback Time. Apropos Time, 6.49 Uhr ist es. Eine neue Gefahrenmeldung hätten wir für euch. Achtung, bitte ganz besonders aufpassen. In Goldscheuer in der Römerstraße, da steht ein kaputter Bus.

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2: In Oberkirch bei Wetterwächter Henry 12 Grad. Es ist bewölkt in Willstedt. Sand bei Sabine 12 Grad, auch hier ist es bewölkt. Und in Aachen bei Wetterwächter Helmut 15 Grad, hier ist es im Moment wolkenlos. Ja, teils sonnig, teils bewölkt, so wird es werden. Es bleibt aber trocken bei Höchstwerten um 27 Grad. Morgen, da wird es überwiegend bewölkt, dazu immer mal wieder Regen, ähnliche Temperaturen wie heute.
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3: Nach einem tödlichen Motorradunfall war die B3 bei Friesenheim gestern Abend knapp 2 Stunden voll gesperrt. Nach jetzigem Stand war ein 46-Jähriger in einer Kurve von der Straße abgekommen und in ein Maisfeld gestürzt. Er starb noch an der Unfallstelle. Wer jetzt falsch abbiegt, bekommt auch ein Bußgeld. Ab dieser Woche geht der Abbiegeblitzer beim Offenburger Rehkarree in den Echtbetrieb. Während der Testphase bisher wurden Verstöße nicht geahndet. Ein vermisster Motorradfahrer aus Böblingen ist an einer Landstraße bei Gernsbach tot gefunden worden. Angehörige hatten den 53-Jährigen Anfang des Monats als vermisst gemeldet, nachdem er von einer Ausfahrt nicht zurückgekommen war. Offenbar war er gestürzt. Einfach näher dran an der Region. Jetzt Deutschland und die Welt mit Joshua Heise.
4: Die deutsche Fußballnationalmannschaft hat ihr erstes Gruppenspiel bei der Weltmeisterschaft klar gewonnen. In Houston besiegte die DFB-Elf WM-Neuling Curaçao mit 7:1. Moritz Einzel berichtet.
5: Nur kurz geriet das deutsche Team ins Ungleichgewicht beim zwischenzeitlichen 1:1 für den Außenseiter aus der Karibik. Ansonsten aber war es eine kleine deutsche Fußballparty gegen Curaçao. Das 7:1 erinnert an goldene Tage. Torwart Manuel Neuer bei Magenta TV.
6: Das war jetzt nicht Brasilien im Halbfinale, das war Curaçao im ersten Spiel. Aber man muss immer einen guten Start haben und den haben wir heute gehabt und deshalb sind wir erstmal froh.
4: Zudem spielten Elfenbeinküste Ecuador 1:0 und Niederlande Japan 2:2. Im französischen Evian startet heute der G7-Gipfel. Dort wird es wohl vor allem um das Rahmenabkommen der USA und des Irans für ein Ende des Krieges geben, aber auch um den Ukraine-Krieg. Frankreichs Präsident Macron forderte vor dem Treffen, dass die Straße von Hormuz bedingungslos wieder geöffnet werden soll. Frankreich sei bereit, dies durch eine internationale Marinemission zu begleiten. Im Turbo rein in die EU. Nach dem Aus der ungarischen Blockade startet die Europäische Union heute die Beitrittsverhandlungen mit der Ukraine und Moldau. Dabei zeigt die EU den Kandidaten erstmal die Rahmenbedingungen für einen Beitritt auf. Laut Experten ist ein EU-Beitritt der Ukraine erst Mitte der 2030er Jahre realistisch. Zunächst muss der russische Angriffskrieg enden. Knapp die Hälfte der Kinder und Jugendlichen in Deutschland lässt sich von Algorithmen und Influencern zu Online-Käufen verleiten. Das zeigt eine DAK-Umfrage zu Mediensucht. Kassenschlager sind demnach vor allem Lifestyle- und Trendprodukte wie Kleidung, Schuhe und Accessoires. Die Forschenden warnen, dass junge Menschen wegen ihrer Entwicklung besonders anfällig für solche Kaufanreize sind.
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7: Das war Ben. Die schwüle Nacht hat ihn mal wieder um den Schlaf gebracht.
8: Ja, der Tag kann beginnen. Chaka.
7: Das war Hanna. 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
2: 7:04. Hallihallo hinter die Lenkräder. Bitte immer noch ganz besonders aufpassen in Goldscheuer. In der Römerstraße, da steht ein kaputter Bus. Und in Lahr hat's gekracht. Unfall in der Kaiserstraße.
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2: B3 Altdorf Richtung Kippenheim vor dem Malberger Buck im 70er Bereich. B294 Hassler Richtung Freiburg in Höhe Waldkirch. Tempo 80 dürfte hier fahren. In Dundenheim in der Langmattstraße. In Lahr wird mit der Laserpistole kontrolliert und zwar an der Einsteinallee Höhe Zalando. Tempo 50 erlaubt. Und ein Blitzer in Schwarzach im Ortsausgang Richtung Bühl beim Festplatz im 30er Bereich. Alles zum Nachlesen, auch die Anhängerblitzer bei uns im Web oder in der App. Wenn ihr noch was entdeckt habt, einfach anrufen 0800 504 33 und die 11. Entspannte und vor allem sichere Fahrt.
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2: Hallöchen.
11: Guten Morgen.
2: Einen entspannten Montag wünschen wir. Und was die Woche noch so Schönes bereithält, das hören wir gleich in unserer Wochenvorschau. Und vorher gibt's ja den passenden Song eigentlich. Wacken startet demnächst, oder? Wie wird denn das Wetter? Dancing in the Dirt, darauf wird's wahrscheinlich hinauslaufen. Den Song hören wir jetzt. Glockenback und Moleta.

0: Guten Morgen, hier ist die Hitradio Morning Show und der Sommer hat gefühlt gerade erst angefangen und zack, ist die Woche schon wieder mit Sommer. Was sonst noch so los ist, das verrät euch jetzt der Andi.
1: Morgen gibt es ein besonderes Jubiläum, denn am 16. Juni vor genau 129 Jahren stellt Rudolf Diesel seinen gleichnamigen Motor vor. Mit dieser Erfindung hatte er eine wirklich zündende Idee, wobei, nee, eigentlich hatte er eher eine selbstzündende Idee. Ist ja auch egal, aber wenn ihr dem Dieselmotor morgen ein Ständchen singen wollt, wie wäre es denn mit einem kleinen
2: Zündknaller?
1: Viertakter.
2: Irre.
1: Apropos Jubiläum, am Donnerstag feiert Ex-Beatle Sir Paul McCartney Geburtstag. 84 Jahre wird er.
3: Happy Birthday to you.
1: Wird wahrscheinlich eine richtige Hard Day's Night. Lady Madonna und Eleanor Rigby haben sich nämlich angekündigt, aber I don't want to spoil the party.
4: Wild.
1: Ich weiß jetzt übrigens auch, warum der Paul so beliebt ist. Ja, denn viele Leute beschweren sich andauernd, aber... Oh, der kommt flach. Paul meckert nie. Am Samstag um 22 Uhr heißt es wieder Daumen drücken beim zweiten Gruppenspiel der Deutschen gegen die Elfenbeinküste bei der Fußball-WM.
5: Ich drück dich die Däume.
1: Gespielt wird in Toronto und übertragen wird das Spiel im ZDF. Das heißt, als Fußballexperte ist auch wieder Christian Streich am Start.
6: Und dann schauen wir mal am Samstag, was wir auf den Platz bringen, weil dort ist halt die Wahrheit.
1: Am Sonntag ist Midsommer und da feiern die Schweden, ja wer hätte das nur gedacht, traditionell die Mitte des Sommers.
7: Wow!
1: Und das am liebsten mit der ganzen Familie.
8: Silvana, Sarafina, Estefania, Kelenta, Loredana, Sarah Jane, Lavinia, Jeremy Pascal.
1: Junge Frauen sammeln traditionell 7 verschiedene Blumensorten. Die legen sie dann unter ihr Kissen. Dadurch soll ihnen ihr zukünftiger Ehemann im Traum erscheinen.
9: Er sieht gut aus und er hat einen ganz geilen Arsch.
1: Funktioniert scheinbar auch bei bereits Verheirateten. Die Scheidungsrate in Schweden, die ist nämlich ganz schön hoch.
10: Man heiratet nur einmal im Jahr.
1: Ha, und apropos diese Pipi-Musik, irgendwas war da doch noch. Ach ja, diese Woche ist Weltkontinenzwoche. Frei nach dem Motto, wenn's läuft, dann läuft's.
11: Ach, nee.
1: Aber wenn ihr glaubt, jetzt kommt ein fieser Windelwitz, dann seid ihr falsch gewickelt.
12: Richtig lustig.
1: Ja, in diesem Sinne, piss später.
13: Jetzt langsam nervt's.
1: Ist ja gut. Und ihr kommt jetzt bitte gesund und munter durch die Woche. Euer Andi.
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Andrew Donalds in eurer Radio Morning Show. Michelle, 7.18 Uhr ist es. Und wenn ihr euch mit dem Auto mal nach Offenburg in die Fußgängerzone verirren solltet, das wird jetzt richtig teuer. Warum? Das weiß Linda L. in den Regionalnachrichten um 7.30 Uhr.

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1: Wetter. Sonnenschein über Zell-Weierbach, das meldet Wetterwächterin Sarah bei 14 Grad. In Waltersweier bei Martin ebenfalls 14 Grad. Auch hier ist es wolkenlos und ebenfalls keine Wolke in Sicht über Baden-Baden momentan bei Wetterwächter Alexander. Auch er hat 14 Grad auf dem Thermometer. Ja, teils sonnig, teils bewölkt. So sieht's heute aus. Es bleibt aber trocken. Höchstwerte um 27 Grad morgen. Da haben wir dann den ganzen Tag Wolken am Himmel. Dazu immer wieder Regen bei ähnlichen Temperaturen wie heute.
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0: in ein Maisfeld und starb noch an der Unfallstelle. Laut Polizei war sonst niemand an dem Unfall beteiligt. Die Bundesstraße war knapp 2 Stunden vollgesperrt. Das Motorrad hat einen Totalschaden. Nach der 3-monatigen Testphase geht die Anlage jetzt in den Echtbetrieb. Ab dieser Woche bekommt man ein Bußgeld, wenn man beim Offenburger Rehkarree falsch abbiegt. Der Abbiegeblitzer steht dort seit Ende Februar. Während der Testphase wurden Verstöße bisher aber nicht geahndet. Das soll sich jetzt ändern. Der Echtbetrieb gehört laut der Stadt aber weiterhin zum Probelauf. Die Auswertung der Ergebnisse soll voraussichtlich im Herbst vorliegen. Immer weniger Ortenauer treten aus der Kirche aus. Sowohl bei der katholischen als auch bei der evangelischen Kirche wurden vergangenes Jahr weniger Austritte verzeichnet, mit insgesamt rund 4.000.
1: Das seien deutlich weniger als auf dem Höhepunkt der Austrittswelle im Jahr 2022 mit 4.300. Damals hatten vor allem Missbrauchsskandale für viele Kirchenaustritte gesorgt. Um Menschen wieder stärker anzusprechen, setzen beide Kirchen inzwischen auf neue und niedrigschwellige Angebote. Dazu gehören unter anderem Segensaktionen bei Veranstaltungen, Gottesdienste in Kneipen oder kirchliche Trauungen ohne Aufwand. Kathi Huhn, Nachrichtenredaktion.
0: Ein Mann aus dem Kreis Böblingen ist bei Gernsbach tot an einer Straße gefunden worden. Der 53-Jährige war Anfang des Monats von seiner Familie als vermisst gemeldet worden, nachdem er von einer Ausfahrt mit seinem Motorrad nicht zurückgekommen war. Am Samstagmittag wurde seine Leiche an einer Landstraße bei Kaltenbronn gefunden. Nach bisherigen Erkenntnissen war er nach einem Sturz gestorben. Während der Bergung war die Straße teilweise gesperrt.
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4: Gleich 8:03. Servus auf die Straßen und bitte ganz besonders aufpassen in Allmannsweier auf der Umgehungsstraße. Da steht ein kaputtes Auto. In Goldscheuer in der Römerstraße steht ein kaputter Bus. Und in Lahr in der Kaiserstraße hat es gekracht. Gab einen Unfall. Hörer Andreas hat gerade eben noch reingeschickt für alle Eingeborenen. Das ist an der Querungshilfe, die dort auch als gefälschter Zebrastreifen bekannt ist. Jetzt solltet ihr Bescheid wissen.
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4: B3 Altdorf Richtung Kippenheim vor dem Malberger Buck im 70er Bereich. B294 Hassler Richtung Freiburg in Höhe Waldkirch. Tempo 80 dürft ihr fahren. In Dundenheim in der Langmattstraße. In Schwarzach im Ortsausgang Richtung Bühl beim Festplatz. Und in Lahr wird mit der Laserpistole kontrolliert. Und zwar in der Einsteinallee Höhe Zalando. Tempo 50 hier erlaubt. Alles zum Nachlesen. Auch die Anhängerblitzer bei uns im Web oder in der App. Wenn ihr noch was entdeckt habt unterwegs, einfach anrufen 0800 504 33 und die 11. Entspanntes und sicheres Ankommen.
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4: Guten Morgen.
6: Guten Morgen.
4: Ja, was war das für ein fulminanter, würde ich mal sagen, WM-Auftakt gestern?
6: Ja.
4: Mhm. Tu doch mal nicht so, als hättest du es gesehen, Naemi.
6: Ich wohne ja gegenüber von der Sportsbar und da wurde es geguckt. Deswegen habe ich mitgeguckt, ohne mitzugucken. Man hört Geräusche und dann kann man es einordnen, wie es gelaufen ist.
4: Na, sehr schön. Und falls es euch so ähnlich geht wie Naemi und ihr gestern Abend tatsächlich das Spiel nicht geguckt haben solltet, ich fasse euch mal ganz kurz zusammen, was ihr verpasst habt.

0: 7-mal klang das gestern im Stadion. Ach, man muss wieder an die WM 2014 in Brasilien denken, oder?
1: Ja, das habe ich geguckt, das Spiel.
0: Ja, also das letzte Mal 7-1 gewonnen haben, da sind wir am Ende auch Weltmeister geworden. Mal schauen, ob das dieses Jahr auch funktioniert. Mehr zur WM gleich hier.

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1: Tja, unser Tippspiel. Ach so, ja, Fußball-Weltmeisterschaft ist natürlich auch noch nebenher.
2: Ja,
1: und
2: ja,
1: unser Tippspiel dazu ist eben die Genuss-WM. Ihr könnt natürlich weiter mitmachen, fleißig anmelden und registrieren auf hitradio.de und dann unbedingt noch einer Tippgemeinschaft beitreten. Haben nämlich alle Moderatorinnen und Moderatoren hier und ja, es hat sich so ein kleiner Wettbewerb intern hier
2: aufgetan,
1: genau. Und ich bin ein kleines bisschen enttäuscht, liebe Leute. Tippgemeinschaft Naemi Thoma, die Frau, die ihre Tipps danach abgibt, welche Mannschaft die schöneren Trikots hat. Du erinnerst mich dran, wie wenn meine Frau in Iffezheim auf der Galopprennbahn ist, da wird die Cola auf den Gaul gesetzt, der den bescheuertsten Namen hat. Was haben wir gemacht bis jetzt? Natürlich noch nicht gewonnen. Ja, also Tippgemeinschaft Naemi Thoma auf Platz 7 mit 13,1 Punkten im Schnitt und Team Andi Huppertz nur 12,9 8 Punkte. Leute, das geht besser, okay?
2: Ich muss zugeben,
1: ich habe da auch ein bisschen versagt. Ich habe da bei einigen Tipps ordentlich daneben gehauen. Ich sag nur Türkei-Spiel. Und das Spiel gestern, das hatte ich auch ein bisschen anders getippt. Bei mir wäre es 5:0 ausgegangen. Ja, 7:1 war's.
2: Also ich bin völlig zufrieden, so wie es läuft. Von mir aus könnt ihr weiter so machen. Ich bin sehr begeistert von unserem Team.
1: Ja, und wer gestern begeistert von seinem Team war, das war unser Bundestrainer Julian Nagelsmann.
3: Dann ja, kriegen wir aus einem Diagonalball leider das 1:1 und dann ist schon wichtig, wie die Mannschaft dann zurückkommt, wie stabil sie ist. Wir haben 5 Minuten gebraucht, aber dann waren wir wieder da. Ich glaube, die ersten 15 Minuten waren wieder sehr, sehr gut. Wenn wir da den einen oder anderen Schuss, der immer noch geblockt wurde, ein bisschen klarer setzen, dann ja, wird es, glaube ich, ein Tick leichter. Aber gerade in der zweiten Halbzeit, finde ich, haben wir eigentlich nichts mehr zugelassen und haben schon sehr überzeugend gespielt.
1: Aber ich muss ganz ehrlich sagen, also Curaçao, ich ziehe alle Hüte, die haben wirklich, wirklich gut gespielt und ich glaube, ein bisschen hat uns diese Trinkpause, die natürlich völlig nötig war in einem auf 20 Grad runterklimatisierten Stadion, die hat uns so ein bisschen in Bobbes gerettet, weil ja, da war Curaçao gut im Flow und ja, und danach war es dann eigentlich wirklich so, wie man es vorher gedacht hätte, aber ich ziehe wirklich alle Hüte vor Curaçao. Das war ein gutes Spiel gestern und natürlich für Deutschland ein sehr, sehr guter Einstieg ins Turnier, würde ich sagen, mit 7:1. 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

Simply Red Fairground aus dem Jahr 1995 in eurer Radio Morning Show. 7.48 Uhr ist es, 9 Blitzzeiten beim Angebot. Unser Orbit-Sammler Pitt hat ihn nämlich entdeckt, und zwar in Oetichheim in der Mühlstraße. Tempo 30 dürft ihr hier fahren.

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1: Leicht bewölkt ist es momentan über Neuried, das meldet Wetterwächterin Nicole bei 14 Grad. Sonnenschein dagegen über Durbach bei Kerstin, 13 Grad hat sie gemessen. Und ebenfalls wolkenlos ist es momentan in Appenweier bei Jochen, 13 Grad hat er auf dem Thermometer. Ja, es wird teils sonnig, teils bewölkt heute, bleibt aber trocken bei Höchstwerten um 27 Grad. Morgen, da wird es dann überwiegend bewölkt, dazu immer mal wieder Regenschauer, ähnliche Temperaturen wie heute.
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1: Um 8 Uhr mit Linda L.
2: Nach einem tödlichen Motorradunfall war die B3 bei Friesenheim gestern Abend knapp 2 Stunden vollgesperrt. Nach jetzigem Stand war ein 46-Jähriger in einer Kurve von der Straße abgekommen und in ein Maisfeld gestürzt. Er starb noch an der Unfallstelle. Beim Entladen von Heuballen ist ein 89-Jähriger auf einem Hof in Ottersweier schwer verletzt worden. Der Senior stand am Samstag wohl hinter dem Anhänger, als sich 2 Heuballen lösten und auf ihn fielen. Er kam mit dem Rettungshubschrauber ins Krankenhaus. Wer jetzt falsch abbiegt, bekommt auch ein Bußgeld. Ab dieser Woche geht der Abbiegeblitzer beim Offenburger Rehkarree in den Echtbetrieb. Während der Testphase bisher wurden Verstöße nicht geahndet. 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Jetzt Deutschland und die Welt mit Joshua Heise.
3: Was für ein Auftakt zur Fußball-WM. Die deutsche Nationalmannschaft hat am Abend den Karibikstaat Curaçao mit 7:1 geschlagen. Die Torjäger im Überblick: Metscher, Schlotterbeck, Musiala, Brown, Undav und gleich 2-mal Havertz. Das 2. Gruppenspiel der DFB-11 steht am Samstag an. Gegner in Toronto ist dann die Elfenbeinküste. Vor malerischer Kulisse im französischen Evian am Genfer See beginnt heute der G7-Gipfel. Hauptthema wird wohl der brandneue Deal zwischen den USA und dem Iran sein. Michael Evers berichtet.
4: Was bedeutet die Abmachung konkret? Und kommt die für den Welthandel wichtige Schifffahrt durch die Straße von Hormuz wieder in Gang? Das werden hier in Evian entscheidende Fragen sein. Der US-Präsident wird dabei womöglich auf die Hilfe der Europäer setzen, die ihre Hilfe bei der Absicherung der Schifffahrt durch die Meerenge angeboten haben. Vielleicht also wird Trump konstruktive Töne anschlagen und auf die Europäer setzen.
3: Inwieweit sollten sich erwachsene Kinder an den Pflegekosten ihrer Eltern beteiligen? Das ist auch in der Union umstritten. Aktuell müssen Kinder nur mitzahlen, wenn sie über 100.000 Euro im Jahr verdienen. CDU-Gesundheitsministerin Warken will diese Grenze abschaffen. Die CSU-Politikerin Staffler entgegnete im Redaktionsnetzwerk Deutschland, Kinder seien durch die Hilfsbedürftigkeit der Eltern ohnehin schon belastet. US-Präsident Trump hat seinen 80. Geburtstag mit einem Käfigkampfspektakel direkt vor dem Weißen Haus gefeiert. Mehr als 4000 Zuschauer haben die UFC-Kämpfe auf dem Gelände des Amtssitzes verfolgt, darunter Kabinettsmitglieder, Trumps Familie und Meta-Chef Zuckerberg. Eine Klage von Kritikern, die das Event verhindern wollten, ist gescheitert. In Deutschlands Gefängnissen könnte es eng werden. Nach einer Auswertung der Neuen Osnabrücker Zeitung gibt es derzeit so wenige Haftplätze wie seit 7 Jahren nicht mehr. Denn während seit 2019 bundesweit knapp 1.800 Plätze abgebaut wurden, steigt die Zahl der Insassen kontinuierlich an. So waren im letzten Jahr über 60.000 Menschen inhaftiert. Zur Verfügung stehen insgesamt 70.000.
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1: 3:08. Hallihallo hinter die Lenkräder. Allmannsweier, hier bitte ganz besonders aufpassen. Auf der Umgehungsstraße steht ein kaputtes Auto. In Goldscheuer in der Römerstraße, da steht ein kaputter Bus. Und in Lahr in der Kaiserstraße hat es gekracht, gab einen Unfall. In Zell am Hamersbach, da haben wir einen kaputten LKW in der Hauptstraße. Dadurch staut sich hier bereits der Verkehr.
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1: B3 Altdorf Richtung Kippenheim vor dem Malberger Buck im 70er Bereich, B294 Hasler Richtung Freiburg in Höhe Waldkirch, Tempo 80 dürft ihr fahren, in Dundenheim in der Langmannstraße, in Riegel im Kleinfeldele, in Schwarzach im Ortsausgang Richtung Bühl am Festplatz, in Oetichheim in der Mühlstraße und in Larvemp mit der Laserpistole kontrolliert, in der Einsteinallee bei Zalando, Tempo 50 hier erlaubt. Alles zum Nachlesen, auch die Anhängerblitzer bei uns im Web oder in der App. Wenn ihr noch was entdeckt habt auf den Straßen, einfach eine WhatsApp an die 0173 104 33 und die 11. Entspannte und vor allem sichere Fahrt.
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1: Hallöle.
8: Guten Morgen.
1: So, Naemi, du hast es mitbekommen, gerade eben auch in den Nachrichten, Donald Trump feiert seinen Geburtstag.
8: Ja.
1: Ich habe gedacht, so sieht sich da jemand so in der Tradition der römischen Imperatoren, so Gladiatorenfestspiele. Der hat ja vor dem Weißen Haus wirklich so ein Oktagon, so ein MMA-Cage aufgebaut.
8: Ja.
1: Tribünen für 4000 Leute dazu. Und dann war das wirklich Brot und Spiele fürs Volk.
8: Also, ich glaube, der hat ein bisschen Tribute von Panem zu oft gelesen.
1: Gelesen? Ich glaube, wenn, dann hat er sich vielleicht die Filme angeguckt.
8: Ja, vielleicht.
1: Oh je, und ab jetzt wird die NSA bei Hitradio Ohr zuhören. Naja, das ist ja auch völlig egal. Aber apropos Sport, du warst unterwegs mit dem Team for Winners.
8: Ja, und Team for Winners ist eine richtig gute Sache. Ich liebe ja Pädagogik. Und wenn man dann auch noch für Schulen was macht und da die Schulen nichts zahlen müssen, dann bin ich natürlich umso mehr Fan.
1: So, und wie Naemis Ausflug an die Schule war mit den Teams for Winners, das hören wir gleich hier.

0: Tja, so. Ich muss mir gerade meinen Kopfhörer ein bisschen hinhalten. Der ist gerade etwas auseinandergefallen. Was hatten wir denn vor? Ach, das hier. Es lebt der Sport. Ja, das tut er auf jeden Fall. Und vor allem mit Team for Winners. Die gehen an die Schulen und machen da dann einfach richtig schön mit den Jungs und Mädels Sport. Und da war natürlich unsere Naemi mit dabei.
1: Wenn ich an Sport in meiner Schulzeit zurückdenke, erinnere ich mich nicht an den Sportunterricht an sich, sondern an Sport, den ich extern in der Schule hatte. Bei mir hieß das Sigi-Touren. Mich hat das zu der Konrad-Adenauer-Schule hier in Offenburg verschlagen. Das ist eine Ganztagesgrundschule. Und die haben auch externen Sportunterricht. Bei denen heißt es nicht Sigi-Touren, sondern wird organisiert von Team for Winners. Anilia, du machst jetzt gerade Pause. Verrat mir mal, was liebst du am Sport so?
2: Fußball liebe ich sehr. Und ja, Volleyball.
3: Ich bin Frau Schütz-Dunker, ich bin hier Bereichsleitung für sozialpädagogische Angebote. Wir sind Kooperationspartner an der Schule und ich koordiniere eben das AG-Angebot, unter anderem eben auch die Kooperation mit Team for Winners. Was wir da sehr dran schätzen, ist, dass eben auch externe AG-Leiter zu uns an die Schule kommen, die nochmal ein ganz anderes Repertoire an Möglichkeiten haben, sowohl sportlich als auch an Spielen mit den Kindern umzugehen, weil das, was wir an Potenzial haben, das setzen wir ja schon alle im Ganztag ein. Und wir sind natürlich froh für jede Bereicherung und Ergänzung. Und für die Kinder ist es ja auch wichtig, dass sie auch noch andere Menschen oder Leute kennenlernen mit deren Stärken, die sie so einbringen.
1: Und die Schule hat praktisch wie ein Pate.
3: Genau, das ist die Firma Schnitzer, die eben da sich sozial engagiert. Und ergänzend nochmal zu dem Sportangebot haben wir dann auch ein Angebot gesunde Ernährung für Kinder, wo eben Lebensmittel aus gesunden Zutaten vom Korn bis zum Mehl oder dann zum fertigen Keks oder Kuchen oder Brot hergestellt wird.
1: Wie bist du dazu gekommen, Trainer von Team for Winners zu werden?
4: Da hat mich ein Freund aus der Nachbarschaft angesprochen, ob ich da Lust habe, das zu machen.
1: Ja.
4: Und den habe ich dann in Sundsweil auf dem Dorffest wieder getroffen. Und dann hat er mich nochmal gefragt und habe ich gesagt, ja, das mache ich.
1: Ja, cool. Aber du bist eigentlich gar nicht Sportlehrer von Beruf?
4: Nein, ich bin Nordic Walking Trainer in Sundsweil. Und ich spiele schon seit über 20, 30 Jahren Volleyball.
1: Was ist dir wichtig hier an Werten im Sport?
4: Die gegenseitige Rücksichtnahme. Und das ist auch ganz wichtig bei den Kindern, dass das sich da herausbildet. Man merkt manchmal, dass sie da halt noch Potenzial haben und das ist wichtig, dass wir das machen können, über die sportliche Seite eigentlich die näher bringen können. Und das geht auch über den Stockkampf.
1: Maila, was magst du denn an der Sport-AG besonders?
2: Dass wir Spiele spielen.
1: Was ist denn dein Lieblingsspiel?
2: Sofa-Fangi.
1: Sofa-Fangi, wie funktioniert das?
2: Zwei müssen sich nebeneinander setzen und dann muss man sich zwei rausschnappen halt. Die müssen sich dann gegenseitig fangen. Zum Beispiel ich bin Fänger und du musst wegrennen, dann muss ich dich fangen.
1: Ah, dann flitzen wir schnell wieder zurück.
0: Und wir flitzen auch gleich schnell wieder zurück zu Naemis Ausflug mit Team for Winners an die Grundschule nach Alex Warren und Fever Dream.

0: 8.15 Uhr, eure Hitradio Morning Show ist hier. Team for Winners. Das ist eine richtig tolle Sache. Die gehen an die Schulen und machen da mit den Kids Sport. Mit dabei war unsere Naemi und Team for Winners. Das gibt's nicht erst seit gestern.
1: Jürgen Siegloch. Team for Winners feiert bald 10-jähriges Bestehen. Du bist Chef und Mitgründer von dem Verein. Warum hast du vor 10 Jahren Team for Winners gegründet?
2: Ja, wir haben halt erkannt, dass viele verschiedene Nationen bei uns in unserem Land ankommen. Und wir haben gesagt, was verbindet die Menschen mehr wie der Sport? Und haben deswegen auch das Thema Sport aufgegriffen. Und wir glauben einfach, und ich denke, das beweist jedes Wochenende und jede Woche, dass der Sport die Leute verbindet und keine Sprache braucht.
1: Und was liebst du am Sport so sehr?
2: Das Miteinander natürlich, aber natürlich auch der Wettkampf und der Spaß an der Freude, ganz einfach.
3: Ich bin Camilla Topal, ich bin die Regionalverantwortliche für das Projekt für die Konrad-Adenauer-Schule. Ich bin quasi so die Brücke zwischen der Schulleitung, Übungsleitung und Projektleitung. Es gibt ja auch Papierkram zu erledigen in solchen Projekten und dafür bin ich ja da.
1: Was liebst du an der Arbeit?
3: Die strahlenden Augen der Kinder. Wenn ich sehe, wie sie da ausstrahlen, wie sie da sich dann bewegen, das ist, was mich am meisten beeindruckt.
1: Wenn ich jetzt eine Firma habe und mich auch dazu entscheide, Pate für eine Schule zu werden, melde ich mich auch bei dir?
3: Genau, ich bin die erste Kontaktperson und dann danach, was ich da mache, dass ich dann den Kontakt zur Projektleitung erstelle.
1: Okay, ja. Okay, cool, vielen lieben Dank. Jetzt ist die Stunde, glaube ich, so langsam mal vorbei. Ich würde gerne mal von allen hören, wie fandet ihr es denn heute?
4: Gut.
1: Gut, was hat euch am meisten Spaß gemacht?
4: Alles.
1: Und jetzt habe ich eine Frage, wer macht jetzt gegen mich ein Wettrennen?
4: Ich.
1: Ihr alle ein Wettrennen gegen mich?
4: Ja.
1: Okay, dann machen wir das. Du bedienst die Pfeife, wann es losgeht?
5: Auf die Plätze, fertig.
4: Los.
5: Und los.
6: Wir haben die Pfeife nicht gehört. Okay.
5: Ihr beide wart gleich. Super. Guter Sieger.
0: Super, alle sind Gewinner. Team for Winners, eine richtig tolle Sache. Naemi, eine wichtige Frage. Wirst du jetzt Pate?
1: Na, ich habe leider, glaube ich, noch nicht die finanziellen Mittel dazu. Ah. Aber hätte ich eine Firma, dann würde ich, glaube ich, Pate werden oder zumindest mit Team for Winners kooperieren.
0: Ja, ansonsten könntest du denen ein Angebot machen, das sie nicht ablehnen können.
1: Ja.
0: Das wäre was. Und wenn ihr sehen wollt, wie Naemis Ausflug mit Team for Winners war, wir haben ein richtig süßes Video bei uns Social Media. Einfach mal checken, Facebook, Instagram und was es noch so Schönes gibt.
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2: In Kehl bei Wetterwächter Gavran 16 Grad, es ist leicht bewölkt. In Zell-Weierbach bei Franziska 15 Grad, hier ist es wolkenlos. Und bei Michelle in Bad Peterstal-Griesbach knappe 15 Grad, auch hier im Moment sonnig. Ja, teils sonnig, teils bewölkt, so wird es heute werden. Bleibt aber auf jeden Fall trocken bei Höchstwerten um 27 Grad. Morgen, da wird es dann wieder überwiegend bewölkt. Dazu öfter mal der ein oder andere Regenschauer bei ähnlichen Temperaturen wie heute.
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2: Um 8:30 mit Linda L.
3: Ihr habt uns einen Stromausfall in Aachen gemeldet. Laut der Seite Störungsauskunft sind momentan die Kernstadt, die Stadtteile Fautenbach und Oberachern sowie Teile von Saasbach betroffen. Techniker sind demnach bereits im Einsatz. Tödlicher Unfall gestern Abend auf der B3 bei Friesenheim. Nach jetzigem Stand war ein Motorradfahrer gegen 18.30 Uhr in einer Linkskurve von der Straße abgekommen. Der 46-Jährige stürzte in ein Maisfeld und starb.

0: Sowohl bei der katholischen als auch bei der evangelischen Kirche wurden vergangenes Jahr weniger Austritte verzeichnet, mit insgesamt rund 4.000.
1: Das seien deutlich weniger als auf dem Höhepunkt der Austrittswelle im Jahr 2022 mit 4.300. Damals hatten vor allem Missbrauchsskandale für viele Kirchenaustritte gesorgt. Um Menschen wieder stärker anzusprechen, setzen beide Kirchen inzwischen auf neue und niedrigschwellige Angebote. Dazu gehören unter anderem Segensaktionen bei Veranstaltungen, Gottesdienste in Kneipen oder kirchliche Trauungen ohne Aufwand. Kathi Huhn, Nachrichtenredaktion.
0: Diese Woche sind wieder Transporte geplant. Die Bauarbeiten für den Windpark Hummelsebene zwischen Oberkirch und Durbach laufen. Von heute bis Freitag ist der Schwertransport wieder zwischen Eberswaier, Unterweiler und Durbach unterwegs. Jeweils ab 9 Uhr werden Stahlteile für die Türme mit dem Selbstfahrer zum Windpark gefahren. Dafür werden Straßen gesperrt. Die Transporte kann man aber meistens umfahren.
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0: Nach 18 europäischen Länderbereichen kommt jetzt das All dazu. Im Europapark Rust entsteht ein komplett neuer Themenbereich rund um den Weltraum. Der Park kooperiert dafür künftig mit der Europäischen Weltraumorganisation ESA. Herzstück des Themenbereichs soll eine neue Achterbahn werden. Die bisherige Euromir, die nach knapp 30 Jahren abgebaut, technisch erneuert und unter neuem Namen in den Weltraumbereich integriert werden soll. Dazu kommen weitere Attraktionen sowie originalgetreue ESA-Ausstellungsstücke. Die Eröffnung des neuen Bereichs ist für 2028 geplant. Die Hochschule Offenburg gehört erneut zu den digitalsten Hochschulen Deutschlands. Im bundesweiten Digital Campus Index 2026 landet das Nectarnet-Mitglied auf Platz 3 und das mit einem besseren Ergebnis als im Vorjahr. Mehr als 18.500 Studenten von rund 180 Hochschulen wurden dafür befragt. Die Auszeichnung gilt als Beleg dafür, dass die Hochschule ihr digitales Angebot kontinuierlich ausbaut. Von KI-Zugängen für alle Studenten bis hin zu modernen Services im Campusalltag. Soweit die Wirtschaftsnachrichten aus der Region. 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
6: 9:04. Servus auf die Straßen. Ja, Ampeln, gutes Stichwort. In den Nachrichten haben wir es gerade gehört. In Aachen haben wir Stromausfall. Das sorgt natürlich auch dafür, dass im kompletten Stadtgebiet alle Ampelanlagen ausgefallen sind. Und wir haben hier im Moment ein mittleres Verkehrschaos. Also plant hier ein bisschen mehr Zeit ein und passt vor allem auf. In Goldscheuer in der Römerstraße, da steht ein kaputter Bus. Auch hier bitte aufpassen. Zell am Hamersbach, da haben wir in der Hauptstraße einen kaputten LKW und dementsprechend auch Stau.
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6: Tja, sprachliche Herausforderung des Morgens, kaputter Bus. B3 Altdorf Richtung Kippenheim, Blitzer vor dem Malberger Buck im 70er Bereich. B294 Haslach Richtung Freiburg, hier stehen sie in Höhe Waldkirch, Tempo 80 erlaubt. In Dundenheim in der Langmannstraße, in Kehl in der Vogesenallee, in Riegel im Kleinfeldele, in Schwarzach im Ortsausgang Richtung Bühl beim Festplatz und in Ötigheim in der Mühlstraße, Tempo 30 dürft ihr hier fahren. Alles zum Nachlesen, auch die Anhänger Blitzer bei uns im Web oder in der App. Wenn ihr noch was entdeckt habt unterwegs, ja her damit, gerne per WhatsApp 0173 104 33 und die 11. Entspanntes und vor allem sicheres Ankommen.
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6: Einen schicken Montag zusammen.
8: Guten Morgen.
6: Montags gibt's bei uns immer eine neue Ausgabe auf gut Badisch. Songtexte übersetzt in den schnuckligsten Dialekt der Republik. Auch gleich wieder hier. Aber vorher gibt's Musik unter anderem von Milo. Wir heulen mal gemeinsam den Erdtrabanten an. Howling at the Moon. Oh.

0: Jason Boone, sorry, I'm here for someone else. Dann weiß ich auch nicht, warum er hier regelmäßig auftaucht, wenn er nicht für uns da ist. Naja, 8.41 Uhr ist es und machen wir uns nichts vor, wir wohnen wirklich in einer, wenn nicht sogar der schönsten Region Deutschlands mit, ja, machen wir uns nichts vor, dem süßesten Dialekt, den wir haben. Das gute Badische, ja, ja.
1: Fizipibili nochmal.
0: Und die Sprache ist ja pure Romantik, also flirten auf Badisch, wow.
1: Ich tät am liebsten Kisse ins Gesicht nicht tätschen.
0: Jo, und Songs auf Badisch, die wären, glaube ich, auch ziemlich erfolgreich, wenn mal irgendjemand auf Badisch singen würde.
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3: Nothing Breaks Like a Heart von Mike Ronson und Miley Cyrus. 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

Nothing Breaks Like a Heart. Mark Ronson und Miley Cyrus in der ganz besonderen Aufgut-Badisch-Version. Und die könnt ihr natürlich auch alle nachhören. 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Neuen Blitzer hätte ich bei der Gelegenheit auch noch für euch. Und zwar in Ottersweier in der Eisenbahnstraße im 30er-Bereich.

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1: In Neuried bei Wetterwächter Stefan, wolkenloser Himmel und 18 Grad. In Hausach bei Wetterwächterin Melanie 17 Grad, hier ist es bewölkt. Und in La bei Wetterwächter Viktor 17 Grad, hier ist es im Moment ebenfalls wolkenlos. Ja, teils sonnig, teils bewölkt, so wird es heute werden, bleibt aber trocken bei Höchstwerten um 27 Grad. Morgen, da haben wir den ganzen Tag Wolken am Himmel, dazu immer mal wieder Regen bei ähnlichen Temperaturen wie heute.
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1: Um 9 Uhr mit Linda L.
2: Ein vermisster Motorradfahrer aus Böblingen ist an einer Landstraße bei Gernsbach tot aufgefunden worden. Angehörige hatten den 53-Jährigen Anfang des Monats als vermisst gemeldet, nachdem er von einer Ausfahrt nicht zurückgekommen war. Offenbar war er gestürzt. Die Zahl der Kirchenaustritte in der Ortenau ist gesunken. Im vergangenen Jahr sind bei der katholischen und der evangelischen Kirche insgesamt 4.000 Austritte verzeichnet worden. Jetzt um 9 Uhr geht's weiter. Diese Woche werden wieder Stahlteile für den Windpark Hummelsebene durch Durbach, Eberswaier und Unterweiler transportiert. Die Straßensperrungen kann man aber in den meisten Fällen umfahren. 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Jetzt Deutschland und die Welt mit Joshua Heise.
3: Die deutsche Fußballnationalmannschaft hat ihr erstes Gruppenspiel bei der Weltmeisterschaft klar gewonnen. In Houston besiegte die DFB-11 WM-Neuling Curaçao mit 7:1. Moritz Einzel berichtet.
4: Nur kurz geriet das deutsche Team ins Ungleichgewicht beim zwischenzeitlichen 1:1 für den Außenseiter aus der Karibik. Ansonsten aber war es eine kleine deutsche Fußballparty gegen Curaçao. Das 7:1 erinnert an goldene Tage. Torwart Manuel Neuer bei Magenta TV.
5: Das war jetzt nicht Brasilien im Halbfinale, das war Curaçao im ersten Spiel. Aber man muss immer einen guten Start haben und den haben wir heute gehabt und deshalb sind wir erstmal froh.
3: Zudem spielten Elfenbeinküste Ecuador 1:0, Niederlande Japan 2:2 und am Morgen Schweden Tunesien 5:1. Im französischen Evian beginnt heute der G7-Gipfel. Das Hauptthema, klar, der Friedensdeal zwischen den USA und dem Iran. Kanzler Merz, Großbritanniens Premier Starmer und Italiens Ministerpräsidentin Meloni begrüßten die Einigung, mahnten aber an, dass der Iran niemals über Atomwaffen verfügen dürfe. Zudem kündigte Frankreichs Präsident Macron Gespräche über Wege zu einer dauerhaften Öffnung der Straße von Hormuz an. Mindestens 9 Tote und ein brennendes Wahrzeichen. Das ist die traurige Bilanz der letzten russischen Luftangriffe auf die Ukraine. Wie der Militärgouverneur von Kiew mitgeteilt hat, steht die Hauptkirche des UNESCO-geschützten Höhlenklosters in Brand. Ob die Maria-Entschlafenskathedrale durch russischen Beschuss oder durch herabfallende Trümmerteile Feuer fing, ist noch unklar. Welche Rolle spielt die soziale Herkunft auf die Bildungschancen in Deutschland? Bildungsministerin Prien stellt dazu am Mittag den neuen Bildungsbericht vor. Der wird alle 2 Jahre veröffentlicht und zeigt sowohl langfristige Entwicklungen als auch Mängel im System. Schon der letzte Bericht hatte eine soziale Ungleichheit aufgezeigt, aber auch eine unzureichende Finanzierung sowie den Fachkräftemangel.
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6: Das war Ben. Die schwüle Nacht hat ihn mal wieder um den Schlaf gebracht.
7: Ja, der Tag kann beginnen. Chaka.
6: Das war Hanna. 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
1: 3:09. Hallihallo auf die Straßen. Bitte immer noch ganz besonders aufpassen in Goldscheuer in der Römerstraße. Da steht ein kaputter Bus. Dann die B28 in Kehl. An der Geigerkreuzung haben wir einen Notarzteinsatz. Dadurch staut es sich im Moment in alle Richtungen. Und in Zell am Harmerspach in der Hauptstraße ein kaputter LKW. Auch hier Stop and Go.
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1: B3 Altdorf Richtung Kippenheim vor dem Malberger Buck im 70er Bereich, B294 Hassel Richtung Freiburg in Höhe Waldkirch, Tempo 80 erlaubt, in Dundenheim in der Langmattstraße, in Kehl in der Vogesenallee, in Ottersweier in der Eisenbahnstraße, in Riegel im Kleinfeldele, in Schwarzach im Ortsausgang Richtung Bühl am Festplatz und in Oetichheim in der Mühlstraße. Alles zum Nachlesen, auch die Anhänger Blitzer bei uns im Web oder in der App. Wenn ihr noch was entdeckt habt unterwegs, einfach Bescheid geben per WhatsApp zum Beispiel 0173 104 33 und die 11. Hauptsache aber entspannte und vor allem sichere Fahrt.
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1: Guten Morgen.
2: Guten Morgen.
1: Ihr habt mal wieder Bock auf lecker Fisch? Da haben wir gleich eine richtig gute Ausgehempfehlung für euch.

0: Shakira und Burna Boy mit dem aktuellen Song zur Fußball-Weltmeisterschaft. Die Die in eurer Hitradio Morning Show. 9:11 ist es und Leute, wie sieht's aus? Habt ihr Bock auf?
1: Tolle Fische! Wir haben kleinen Spritzer Zitrone, Remouladensauce, wundervoll.
0: Na dann ab nach Edene.
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3: 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Eure Regina.

0: Guten Morgen, Freunde des Bußgeldkatalogs. Es wird geblitzt.
1: Ja, jetzt auch endlich in Hügelsheim. Und zwar in der Hauptstraße. Tempo 30 dürft ihr hier fahren.

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1: Wetterwächter Piers aus Kippenheim meldet 16 Grad und Sonnenschein in Haslach bei Wetterwächterin Petra 17 Grad und Sonne und bei Wetterwächter Michael in Baden-Baden scheint die Sonne momentan bei 16 Grad. Ja, teils sonnig, teils bewölkt, so wird es werden heute, es bleibt aber trocken, Höchstwerte pendeln so um 27 Grad. Morgen, da haben wir dann wieder jede Menge Wolken am Himmel, dazu öfter mal Regen bei ähnlichen Temperaturen wie heute.
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1: Mit Linda L.
2: Ein Mann aus dem Kreis Böblingen ist bei Gernsbach tot an einer Straße gefunden worden. Der 53-Jährige war Anfang des Monats von seiner Familie als vermisst gemeldet worden, nachdem er von einer Ausfahrt mit seinem Motorrad nicht zurückgekommen war. Am Samstagmittag wurde seine Leiche an einer Landstraße bei Kaltenbronn gefunden. Nach bisherigen Erkenntnissen war er nach einem Sturz gestorben. Während der Bergung war die Straße teilweise gesperrt. Beim Entladen von Heuballen ist ein Senior in Ottersweier am Samstag schwer verletzt worden. Der 89-Jährige war laut Polizei auf einem Hof in der Bachstraße am Arbeiten und hinter dem Anhänger gestanden, als sich zwei Heuballen lösten und auf ihn fielen. Der Senior kam mit dem Rettungshubschrauber ins Krankenhaus. Zum genauen Hergang wird jetzt noch ermittelt. Immer weniger Ortenauer treten aus der Kirche aus, sowohl bei der katholischen

0: Damals hatten vor allem Missbrauchsskandale für viele Kirchenaustritte gesorgt. Um Menschen wieder stärker anzusprechen, setzen beide Kirchen inzwischen auf neue und niedrigschwellige Angebote. Dazu gehören unter anderem Segensaktionen bei Veranstaltungen, Gottesdienste in Kneipen oder kirchliche Trauungen ohne Aufwand. Kathi Huhn, Nachrichtenredaktion.
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4: Gleich 3 Minuten nach 10. Servus auf die Straßen und bitte ganz besonders aufpassen zwischen Lichtenau und Kraulsbaum. Da brennt nämlich ein Auto. Dann die B28 in Kehl. An der Geigerkreuzung im Moment ein Notarzteinsatz. Dadurch staut es sich in alle Richtungen. Und in Zell am Hamersbach in der Hauptstraße steht ein kaputter LKW. Dadurch auch hier Stau.
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4: B3 Altdorf Richtung Kippenheim vor dem Malberger Buck, Tempo 70 erlaubt. B294 Hasler Richtung Freiburg, Blitzerhöhe Waldkirch im 80er Bereich. In Dundenheim in der Langmattstraße, in Hügelsheim in der Hauptstraße, in Kehl in der Vogesenallee, in Ottersweier in der Eisenbahnstraße, in Rheinhausen in der Herbolzheimer Straße, in Riegel im Kleinfeldele, in Schwarzach im Ortsausgang Richtung Bühl beim Festplatz und in Oetichheim in der Mühlstraße. Alles zum Nachlesen, auch die Anhängerblitzer bei uns im Web oder in der App. Wenn ihr noch was entdeckt habt auf den Straßen, ihr her damit. Gerne per WhatsApp 0173 104 33 und die 11. Kommt gut, sicher und entspannt an.
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6: Tachchen. Guten Morgen.
4: Ja, die Fußball-WM läuft. Deutschland ist ja gestern, nennen wir es mal so, fulminant eingestiegen, würde ich sagen.
6: Oh, ja.
4: 7-1. Also wer nach gestern keinen Ohrwurm vom Major Tom hat, der hat das Spiel nicht gesehen. 7-mal klang es durch das Stadion. Und hast du gehört, Andi, du hast es ja nicht gesehen, am Schluss lief dann irgendwie noch, der Zug hat keine Bremsen. Da war ich dann mal kurzfristig irritiert, als dieser Song in Houston durchs Energy Stadium geschallt ist.
6: Cool.
4: Richtig cool, ja. Auf jeden Fall ist die WM bei uns auch angekommen, natürlich. Wir haben mit Edeka Cola zusammen unser Tippspiel, die Genuss-WM. Ein bisschen mehr dazu gibt's gleich hier nach 2 Songs.

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1: 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Also falls ihr noch nicht angemeldet seid, husch auf hitradio.de registrieren und dann nach Möglichkeit auch noch einer Tippgemeinschaft beitreten.
2: Am besten meiner.
1: Das kommt darauf an, ob ihr allergisch gegens Gewinnen seid oder nicht. Heute Morgen, da war eine Emis Tippgemeinschaft tatsächlich noch vor meiner. Ja. Aber das frühe Spiel heute Morgen, Schweden gegen Tunesien, das hat meinem Team ein bisschen den Bobbes gerettet. Ja, wir haben dich nämlich überholt, Naemi.
2: Oh Mann.
1: Tippgemeinschaft Andi Huppertz auf Platz 8. Tippgemeinschaft Naemi Thoma. Oh, ich scrolle mal ein bisschen weiter runter. Oh, auf Platz 13.
2: Na, aber sowas das, auch. Das kriegen wir wieder hin. Mein Team holt auf.
1: Tja, so ist es. Also Einzelspieler bin ich jetzt nicht ganz so prickelnd unterwegs. Platz 188. Dafür habe ich halt Leute im Team, die richtig gut getippt haben. Darauf kommt es nämlich an. 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

Cambodia, Kim Wilde in eurer Hitradio Morning Show. 9.46 Uhr ist es, einen neuen Anhängerblitz seit meinem Angebot. In Freistädt steht das Teil jetzt im Salmenkopf. Tempo 30 dürft ihr hier fahren. Und das ist ganz neu auf unserer Playlist vom neuen und leider auch letzten Album der Toten Hosen. Nur nach vorn.

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1: Leicht bewölkt ist der Himmel gerade über Haslach, das meldet Wetterwächter Jakob bei 17 Grad. Ansonsten scheint in der Region eigentlich überall die Sonne. Bei Dani in Fessenbach bei 24 Grad, das ist aber ein bisschen warm, da liegt das Thermometer glaube ich schon in der Sonne. Oder auch in Achern bei Wetterwächter Lydia, 16 Grad hat sie gemessen. Ja, teils sonnig, teils bewölkt, so wird es heute, es bleibt aber trocken, Höchstwerte so um 27 Grad. Morgen, da ist es dann den ganzen Tag bewölkt, dazu immer mal wieder Regenschauer. Bei ähnlichen Temperaturen wie heute.
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1: Mit Linda L.
2: Beim Entladen von Heuballen ist ein 89-Jähriger auf einem Hof in Ottersweier schwer verletzt worden. Der Senior stand am Samstag wohl hinter dem Anhänger, als sich zwei Heuballen lösten und auf ihn fielen. Er kam mit dem Rettungshubschrauber ins Krankenhaus. Wer jetzt falsch abbiegt, bekommt auch ein Bußgeld. Ab dieser Woche geht der Abbiegeblitzer beim Offenburger Rehkarree in den Echtbetrieb. Während der Testphase bisher wurden Verstöße nicht geahndet. Diese Woche werden wieder Stahlteile für den Windpark Hummelsebene durch Durbach, Ebersweier und Unterweiler transportiert. Die Straßensperrungen kann man aber in den meisten Fällen umfahren. Einfach näher dran an der Region. Jetzt Deutschland und die Welt mit Joshua Heise.
3: Wir sollten nicht länger arbeiten, sondern früher. Das schlägt der Vorsitzende der Seniorenunion Hüppe im Zuge der Rentendebatte vor. Schul- und Studienzeiten müssten kürzer und schlanker werden, sagte der CDU-Politiker der Rheinischen Post. Außerdem solle man Migranten vom ersten Tag an möglichst in sozialversicherungspflichtige Arbeit bringen. Das helfe nicht nur dem Sozialstaat, sondern auch der Integration. Das Friedensabkommen zwischen den USA und dem Iran sorgt für Euphorie an den Börsen. Auch die Ölpreise gaben bereits deutlich nach. Fiona Reinhardt berichtet.
4: Hintergrund ist, dass das Rahmenabkommen zwischen den USA und dem Iran unter anderem eine vollständige Öffnung der Straße von Hormuz vorsieht. Allerdings erst ab Freitag. Unterzeichnet ist der Deal nämlich noch nicht. Bundeskanzler Friedrich Merz ist trotzdem optimistisch, dass die Weltwirtschaft sich jetzt erholen könnte. Experten bremsen diesen Optimismus aber. Die Einigung sei nur ein erster, wichtiger Zwischenschritt.
3: Royales Erdbeben. Marius Borg Høiby ist laut norwegischen Medien zu 4 Jahren Haft verurteilt worden. Ein Gericht in Oslo hat den Sohn von Kronprinzessin Mette Marit wegen Vergewaltigung, Körperverletzung und weiterer Delikte schuldig gesprochen. Von 2 der 4 Vergewaltigungsvorwürfe wurde der 29-Jährige freigesprochen. Høiby hat das Urteil aus gesundheitlichen Gründen aus der U-Haft verfolgt. Mit einem Kantersieg ist die deutsche Fußballnationalmannschaft in die WM in Nordamerika gestartet. 7:1 stand es am Ende gegen WM-Neuling Curaçao. Ebenfalls spielten Elfenbeinküste Ecuador 1:0, Niederlande Japan 2:2 und am frühen Morgen Schweden Tunesien 5:1. Das nächste Spiel der DFB-Elf ist am Samstag in Toronto gegen die Elfenbeinküste.
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1: Servus auf die Straßen. Gleich 9:04. Bitte immer noch ganz besonders aufpassen zwischen Lichtenau und Kraulsbaum. Da brennt nämlich ein Auto. Dann die B28 in Kehl. An der Geigerkreuzung immer noch ein Notarzteinsatz. Dadurch Stop and Go in alle Richtungen. Und in Zell am Hammersbach dauert es auch ein bisschen länger. In der Hauptstraße steht ein kaputter LKW. Deswegen auch hier Stau.
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1: B3 Altdorf Richtung Kippenheim. Vor dem Malberger Buck im 70er-Bereich. B294 Haslach Richtung Freiburg. Da stehen sie Höhe Waldkirch. Tempo 80 dürft ihr hier fahren. In Dundenheim in der Langmattstraße. In Hügelsheim in der Hauptstraße. In Kehl in der Vogesenallee. In Ottersweier in der Eisenbahnstraße. In Rheinhausen in der Herbolzheimer Straße. In Riegel im Kleinfeldele. In Schwarzach im Ortsausgang Richtung Bühl am Festplatz. Und in Ötichheim in der Mühlstraße. Alles zum Nachlesen, auch die Anhängerblitzer bei uns im Web oder in der App. Wenn ihr noch was entdeckt habt unterwegs, zum Melden oder zum Abmelden, einfach anrufen 0800 504 33 und die 11. Entspannte und sichere Fahrt.
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1: Na, hallöche.
8: Guten Morgen.
1: Solltet ihr, warum auch immer, keine Lust auf Fußball haben, jetzt während der Fußball-WM, aber gerne anderen Sport live sehen, hätten wir gleich vielleicht einen kleinen Tipp für euch.

0: 11:12, eure Radio Orr Morning Show ist hier und es soll ja tatsächlich Leute geben, die haben keinen Bock auf Fußball, sogar wenn Fußball Weltmeisterschaft ist. Wenn ihr aber trotzdem Sport interessiert seid und vielleicht mal was anderes als Fußball sehen wollt, hier in Offenburg, da geht da was, nämlich am 21. Juni im ETSV-Stadion zum 10. Mal mittlerweile das Hülo-Speerwurf-Meeting. Und ja, wen habt ihr denn da alles Schönes am Start? Boris Obergföll, der Organisator.
1: Wir haben natürlich versucht, zum 10. jetzt die absolute Weltspitze im Frauen- und im Männerbereich nach Offenburg zu bekommen. Olympiasieger, Weltmeister, Europameister und die Felder sehen wirklich sehr, sehr gut aus. Es haben unglaublich viele Athletinnen und Athletinnen zugesagt, die alle unbedingt Offenburg werfen möchten.
0: Also das Who is Who im Speerwurfsport versammelt sich in Offenburg und zwar am 21. Juni im ETSV-Stadion. Alle Infos und der Link zu den Tickets bei uns im Web hitradioohr.de.

Billy Idol, Sweet 16 in eurer Hitradio or Morning Show. Neue Laserkontrolle hätten wir für euch, und zwar in Saspach in der Oberdorfstraße beim Friseur im 30er Bereich.

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1: Jo, viel Sonne und angenehme 23 Grad heute. Morgen am Vormittag vereinzelt etwas Regen, bleibt aber die Ausnahme, dann wieder schöner am Nachmittag bei knapp 30 Grad und richtig hochsommerlich wird's dann ab Mittwoch.
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1: Pünktlich um 10:30 mit Linda L.
3: Beim Entladen von Heuballen ist ein Senior in Ottersweier am Samstag schwer verletzt worden. Der 89-Jährige war laut Polizei auf einem Hof in der Bachstraße am Arbeiten und hinter dem Anhänger gestanden, als sich zwei Heuballen lösten und auf ihn fielen. Der Senior kam mit dem Rettungshubschrauber ins Krankenhaus. Zum genauen Hergang wird jetzt noch ermittelt. Er soll einen Wirt mit einem Hammer getötet haben. Vor dem Landgericht Freiburg startet heute der Mordprozess gegen einen 28-Jährigen. Der Vorwurf: Der Angeklagte soll im vergangenen Oktober das Lokal seines ehemaligen Arbeitgebers betreten und den 50-Jährigen getötet haben.
4: Der aus Portugal stammende Gastwirt war morgens tot in seinem Lokal in Rheinfelden gefunden worden. Laut Zeugen soll der tatverdächtige Afghane ihm mit einem Hammer mehrfach gegen den Kopf geschlagen haben. Die Tatwaffe war in der Gaststätte gefunden worden. Der mutmaßliche Täter war einen Tag nach der Tat in einer Wohnung festgenommen worden und sitzt seither in U-Haft. Insgesamt sind 9 Verhandlungstage angesetzt. Ein Urteil wird Anfang August erwartet. Daniel Bierich, Nachrichtenredaktion.
3: Diese Woche sind wieder Transporte geplant. Die Bauarbeiten für den Windpark Hummelsebene zwischen Oberkirch und Durbach laufen. Von heute bis Freitag ist der Schwertransport wieder zwischen Eberswaier, Unterweiler und Durbach unterwegs. Die Stahlteile für die Türme werden tagsüber mit dem Selbstfahrer zum Windpark gebracht. Dafür werden Straßen gesperrt. Die Transporte kann man aber meistens umfahren.
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1: Zwischen Lichtenau und Graulsbaum gibt es momentan noch Löscharbeiten an einem brennenden Auto. Danke Peter fürs Melden. Dadurch stockt es in beiden Richtungen.
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1: Geblitzt wird in Emmendingen in der Wiesenstraße 30er Zone, Gackenau, Bismarckstraße ebenfalls 30 erlaubt. Hügelsheim, Hauptstraße 30er Zone in Kehlen der Vogesenallee. Dreimal dürft ihr raten. Genau, auch 30er Zone. Laser

0: auf die 0173 104 33 und die 11 wünsche euch einen kuscheligen Montag.
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1: 15. Juni 1992. Guns N' Roses sind mit Knocking on Heaven's Door neu in den Charts. Als Billy the Kid 1881 mit gerade mal 22 Jahren getötet wird, ist er ein gefürchteter Gesetzloser und Revolverheld. Mit 15 stirbt seine Mutter, er wird zum Waisen und klaut und mordet sich in den nächsten Jahren mit verschiedenen Gangs durch den Wilden Westen. Ganze Regionen sind voller Furcht, wenn bekannt wird, dass Billy the Kid in der Gegend ist. Und auch nach seinem Tod ist er in aller Munde. Er war wohl der bekannteste Revolverheld der Welt, also nach Johannes Strate, versteht sich. Und so gibt es ziemlich viele Bücher und Filme über Billy the Kid. Einer der bekanntesten ist Pat Garrett and Billy the Kid aus dem Jahr 1973. Den Soundtrack dazu schreibt Bob Dylan. Und für die Szene, in der Billy einen Sheriff tötet, schreibt er einen seiner bekanntesten Hits. Knocking on Heaven's Door. Knock, knock, knocking on Heaven's Door. Die Nummer wird in den kommenden Jahren oft gecovert, von Eric Clapton zum Beispiel und seit 1987 auch von Guns N' Roses. Zuerst spielen sie den Song nur bei Konzerten, doch da kommt er immer so gut an, dass sie ihn für ihr viertes Album Use Your Illusion 2 nochmal im Studio aufnehmen.

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1: Jo, ihr Lieben, viel Sonne und angenehme 23 Grad erwarten uns heute Nachmittag, morgen dann am Vormittag vereinzelt etwas Regen, dann aber wieder schöner bei knapp 30 Grad am Mittwoch, dann viel, viel Sonne und es wird heiß.
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1: Um 11 Uhr mit Linda L.
2: Vor dem Landgericht Freiburg startet heute der Mordprozess gegen einen 28-Jährigen. Er soll seinen ehemaligen Chef im vergangenen Oktober in einer Gaststätte in Rheinfelden mit einem Hammer getötet haben. Ein Urteil wird im August erwartet. Weil er im Zug eingeschlafen war und nicht mehr nach Hause komme, hat ein 14-Jähriger am Samstag den Notruf gewählt. Die Bundespolizei fand den Ukrainer am Bahnhof in Offenburg und nahm Kontakt zu dessen Großmutter auf, die den Jungen bereits als vermisst gemeldet hatte. Diese Woche werden wieder Stahlteile für den Windpark Hummelsebene durch Durbach, Eberswayer und Unterweiler transportiert. Die Straßensperrungen kann man aber in den meisten Fällen umfahren. 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
3: Knapp die Hälfte der Kinder und Jugendlichen in Deutschland lässt sich von Algorithmen und Influencern zu Online-Käufen verleiten. Das zeigt eine neue DRK-Umfrage zu Mediensucht. Kassenschlager sind demnach vor allem Lifestyle- und Trendprodukte wie Kleidung, Schuhe und Accessoires. Die Forschenden warnen, dass junge Menschen wegen ihrer Entwicklung besonders anfällig für solche Kaufanreize sind. Und wir bleiben bei jungen Menschen. Großbritannien will Social Media für Kinder und Jugendliche unter 16 verbieten. Das hat Premierminister Starmer angekündigt. Er begründet das mit negativen Auswirkungen auf das Wohlbefinden von Kindern. Großbritannien folgt damit dem Beispiel Australiens, das als erstes Land weltweit ein solches Verbot eingeführt hatte. In Deutschland berät aktuell eine Expertenkommission über mögliche Maßnahmen. Das Rahmenabkommen zwischen den USA und dem Iran zum Ende des Krieges ist gerade erst verkündet. Schon spricht US-Präsident Trump neue Drohungen aus. Sollten die Atomverhandlungen mit Teheran scheitern, würden die USA den Iran wieder angreifen und, so Trump, zu Wächtern des Nahen Ostens werden. Das Abkommen soll am Freitag in der Schweiz unterzeichnet werden. Während die Waffen von amerikanischer und iranischer Seite zu ruhen scheinen, greift Israel weiter den Libanon an. Die libanesische Staatsagentur berichtet in der Folge von mehreren Verletzten. Das israelische Militär hat das bislang nicht bestätigt, sprach aber von neuen Angriffen auf israelisches Gebiet in der Nacht. Auch die pro-iranische Hisbollah-Miliz beanspruchte neue Angriffe für sich. Die Mehrheit der Schweizer lehnt eine Bevölkerungsobergrenze ab. In einer Volksabstimmung haben sich knapp 55% gegen den Plan der rechtskonservativen SVP ausgesprochen. Die Partei wollte per Gesetz festschreiben, dass bis 2050 höchstens 10 Millionen Menschen in der Schweiz leben dürfen. Dafür sollte die Migration stark begrenzt werden, notfalls auch für EU-Bürger.
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1: Wir schauen auf die A5 Karlsruhe Richtung Basel zwischen Karlsruhe Süd und Rastatt Nord. Aktuell 3 Kilometer Stau in der Gegenrichtung zwischen Riegel und Rust. Aktuell 4 Kilometer stockend.
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1: Dankeschön nochmal fürs Bestätigen an den lieben Robin. Er hat sich auch 20 Orbits natürlich verdient, denn er hat nochmal gemeldet, B3 wird immer noch geblitzt zwischen Altdorf und Malberger Buck im 70er-Bereich. Emmendingen, Wiesenstraße, 30er-Zone und Blitzer in Gaggenau in der Bismarckstraße, in Hügelsheim, Hauptstraße, Kehl, Vogesenallee. Laserkontrolle gibt es in Sasbach in der Oberdorfstraße, dann Offenburg in der Zähringerstraße Richtung Südring, in Ottersweier Eisenbahnstraße und in Rheinhausen, Herbolzheimer Straße, da genauer gesagt in der 50er-Zone. Das soll es gewesen sein. Falls noch was fehlt, gerne rein WhatsAppen auf die 0173 104 33 und die 11. Habt einen schönen Montag.
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1: Juhu, die Fußballexperten sind international on Tour mit euch natürlich. Hi Upsi, grüß dich.
2: Hallo Dixi, wobei das mit den Experten würde ich vielleicht nochmal in Frage stellen. Ich habe gerade mal auf die Rangliste bei unserem Tippspiel geschaut. Wir beide teilen uns einen geschmeidigen 188. Platz.
1: Ja, es ist ja noch am Anfang, also ich denke mal, das kriegen wir noch hin.
2: Du meinst, wir sind wie Deutschland, wir sind auch eine Turniermannschaft?
1: Apropos Mannschaft, also es gibt ja auch die Tippgemeinschaften. Ja. Ganz viele haben sich bei Team Dickerhoff angemeldet, das finde ich super.
2: Hat aber nichts gebracht. Platz 14 momentan, mein Lieber, mit einem Punkteschnitt von 12,13 Punkten. Platz 8 übrigens Team Andy Huppertz, 12,8 Punkte, by the way.
1: Auch da ist doch alles drin. Ihr könnt euch weiterhin anmelden. Ich würde mich freuen. Kommt in mein Team, macht mich erfolgreich.
2: Ja, genau. Weil die Tipps von Onkel Dicky, die taugen nicht dafür, dass es irgendwie noch nach oben geht in der Tabelle.
1: Als KSC-Fan kann ich eigentlich auch nur zweite Liga, deswegen bin ich da vielleicht auch ein bisschen überfordert mit der WM, aber ich zähle da auf euch.
2: Ja, das auf jeden Fall. Und in ein paar Stündchen geht er dann auch schon wieder weiter. Spanien gegen Kap Verde. Weißt du, was du da getippt hast?
1: Du wirst mir das gleich sagen, ich bin gespannt.
2: Nee, ich habe keine Ahnung. Ich überlege gerade, was ich getippt habe. 5-0 habe ich getippt. Ja, dann bin ich da, dann muss aber Spanien heute ordentlich abliefern, dass meine Tippgemeinschaft ein bisschen nach oben kommt.
1: Sag mal, das ist ja frech. Ich habe nämlich auch ein 5-0 getippt.
2: Okay, dann je nachdem, wie es ausgeht, werden wir auf jeden Fall beide nicht von unserem Platz runterkommen. Ob er dann besser ist oder nicht, das wird sich dann auf jeden Fall noch zeigen.
1: Es gibt ja noch ein weiteres Spiel an heute Nacht.
2: Ja, da habe ich getippt 3-0 für Belgien gegen Ägypten. Also das ist heute um 21 Uhr und heute Nacht ist dann in Miami noch Saudi-Arabien gegen Uruguay. Da habe ich dann doch die Urus vorne mit 2-0.
1: Ganz ehrlich, ich weiß das gar nicht mehr, alles, was ich getippt habe. Aber es wird mit Sicherheit fantastisch.
2: Ja, lasst dich überraschen, wie Frank Dickerhoff im Tippspiel.
1: Also meldet euch noch an, geht bei uns ganz einfach online und es gibt natürlich auch fette Preise zu gewinnen.
2: Team Andy Huppertz.
1: Dickerhoff. Huppertz. Dickerhoff.
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0: Jo, kurzer Blick auf die Straßen. Danke schön euch fürs Melden hier direkt rein ins Hit-Radio-Studio. Christian hat's getan aus Gengenbach. Und zwar ein Unfall gemeldet auf der A5 Basel Richtung Karlsruhe zwischen Herbolzheim und Riegel in der Baustelle. Bitte denkt an die Rettungsgasse. Polizei ist mittlerweile unterwegs. Und einen neuen Blitz haben wir auch noch in Saasbach Richtung Lauf, Höhe Erlenbaden, der 30er-Zone. Danke Brunhilde fürs Durchgeben. Und falls ihr noch was habt, wisst ihr ja, vertrauensvoll bitte an mich wenden per WhatsApp 0173 104 33 und die 11.
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2: Um die 20 Grad aktuell gemessen von euch. Karl beispielsweise aus Kehl hat 21 Grad rüber geschickt. 18,3 Grad sind es in Windschläg. Danke Thomas fürs genau hingucken. Und in Obersasbach 18 Grad. Vielen Dank an Horst. Ja, viel Sonne heute und angenehme 23 Grad am Nachmittag. Morgen am Vormittag vereinzelt etwas Regen möglich. Dann aber wieder schöner bei knapp 30 Grad. Und richtig heiß wird es dann ab Mittwoch.
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2: Pünktlich um 11:30 mit Linda L.
3: Er soll einen Wirt mit einem Hammer getötet haben. Vor dem Landgericht Freiburg startet heute der Mordprozess gegen einen 28-Jährigen. Der Vorwurf, der Angeklagte soll im vergangenen Oktober das Lokal seines ehemaligen Arbeitgebers betreten und den 50-Jährigen getötet haben.
4: Der aus Portugal stammende Gastwirt war morgens tot in seinem Lokal in Rheinfelden gefunden worden. Laut Zeugen soll der tatverdächtige Afghane ihm mit einem Hammer mehrfach gegen den Kopf geschlagen haben. Die Tatwaffe war in der Gaststätte gefunden worden. Der mutmaßliche Täter war einen Tag nach der Tat in einer Wohnung festgenommen worden und sitzt seither in U-Haft. Insgesamt sind 9 Verhandlungstage angesetzt. Ein Urteil wird Anfang August erwartet. Daniel Bierich, Nachrichtenredaktion.
3: Sie war mit dem Kopf auf der Windschutzscheibe und dem Asphalt aufgeschlagen. Nach dem Unfall an einer Kreuzung in Rastatt heute vor einer Woche ist die Seniorin im Krankenhaus an ihren schweren Verletzungen gestorben. Ein Autofahrer soll sie nach jetzigem Stand beim Abbiegen übersehen haben und erfasste die Fußgängerin. Dabei wurde die 82-Jährige etwa 4 Meter nach vorne geworfen. Nach bisherigen Erkenntnissen hatten sowohl der Autofahrer als auch die Fußgängerin zum Zeitpunkt des Unfalls eine grüne Ampel gehabt. Diese Woche sind die Transporter wieder unterwegs. Die Bauarbeiten für den Windpark Hummelsebene zwischen Oberkirch und Durbach laufen. Von heute bis Freitag ist der Schwertransport wieder zwischen Eberswaier, Unterweiler und Durbach unterwegs. Die Stahlteile für die Türme werden tagsüber mit dem Selbstfahrer zum Windpark gebracht. Dafür werden Straßen gesperrt. Die Transporter kann man aber meistens umfahren.
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2: Tja, ihr Lieben, wir schauen auf die A5 Basel Richtung Karlsruhe. Zwischen Riegel und Herbolzheim gab es einen Unfall in der Baustelle. Dadurch mittlerweile schon 5 Kilometer Stau, Tendenz steigend. Dann Urlaub, Hauptstraße haben wir einen Unfall. Da stockt es in beiden Richtungen. Danke, Nico, fürs Durchgehen.
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2: Geblitzt wird auf der B3 zwischen Altdorf und Malberger Bock. 70 erlaubt. Emmendingen in der Wiesenstraße, in Gaggenau-Bismarckstraße, Hügelsheim, Hauptstraße in Kehl-Vogesen-Allee, Kuppenheim Richtung Muckensturm, Höhe Mercedes-Benz-Werk wird geblitzt im 50er-Bereich, Obersasbach Richtung Lauf beim Erlenbad, 30er-Zone, Offenburg-Zerringer-Straße Richtung Südring, in Ottersweier in der Eisenbahnstraße und in Rheinhausen in der Herbolzheimer-Straße in der 50er-Zone. Ihr habt noch was entdeckt? Dann nix wie her damit per WhatsApp 0173 104 33 und die 11 wünsche euch einen schönen Montag.
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0: immer wieder ein Vergnügen, unser Hupsi, was die Wochenvorschau angeht. Naja, wir können nicht nur Fußballexperten, nein, wir können auch rein und rüber gucken in die Woche. Und da gibt es ja in dieser Woche nicht nur Fußball, aber auch das wird es geben, zumindest mal am Samstag wieder ganz, ganz spannend für Deutschland.
1: Morgen gibt es ein besonderes Jubiläum, denn am 16. Juni vor genau 129 Jahren stellt Rudolf Diesel seinen gleichnamigen Motor vor. Mit dieser Erfindung hatte er eine wirklich zündende Idee, wobei, nee, eigentlich hatte er eher eine selbstzündende Idee. Ist ja auch egal, aber wenn ihr dem Dieselmotor morgen ein Ständchen singen wollt, wie wäre es denn mit einem kleinen Viertakter?
2: Irre.
1: Apropos Jubiläum, am Donnerstag feiert Ex-Beatle Sir Paul McCartney Geburtstag. 84 Jahre wird er.
3: Happy Birthday to you.
1: Wird wahrscheinlich eine richtige Hard Day's Night. Lady Madonna und Eleanor Rigby haben sich nämlich angekündigt, aber I don't want to spoil the party.
4: Wild.
1: Ich weiß jetzt übrigens auch, warum der Paul so beliebt ist. Ja, denn viele Leute beschweren sich andauernd, aber oh, der kommt flach. Paul McCartney? Nie. Am Samstag um 22 Uhr heißt es wieder Daumen drücken beim zweiten Gruppenspiel der Deutschen gegen die Elfenbeinküste bei der Fußball-WM.
5: Ich krieg dich die Däume.
1: Gespielt wird in Toronto und übertragen wird das Spiel im ZDF. Das heißt, als Fußballexperte ist auch wieder Christian Streich am Start.
6: Und dann schauen wir mal am Samstag, was wir auf den Platz bringen, weil dort ist halt die Wahrheit.
1: Am Sonntag ist Midsommer und da feiern die Schweden, ja wer hätte das nur gedacht, traditionell die Mitte des Sommers.
7: Wow.
1: Und das am liebsten mit der ganzen Familie.
8: Silvana, Sarafina, Estefania, Kelenta, Loredana, Sarah Jane, Lavinia, Jeremy Pascal.
1: Junge Frauen sammeln traditionell 7 verschiedene Blumensorten, die legen sie dann unter ihr Kissen. Dadurch soll ihnen ihr zukünftiger Ehemann im Traum erscheinen.
9: Er sieht gut aus und er hat einen ganz geilen Arsch.
1: Funktioniert scheinbar auch bei bereits Verheirateten. Die Scheidungsrate in Schweden, die ist nämlich ganz schön hoch.
10: Man heiratet nur einmal im Jahr.
1: Ha, und apropos diese Pipi-Musik, irgendwas war da doch noch. Ach ja, diese Woche ist Weltkontinenzwoche. Frei nach dem Motto, wenn's läuft, dann läuft's.
11: Ach, nee.
1: Aber wenn ihr glaubt, jetzt kommt ein fieser Windelwitz, dann seid ihr falsch gewickelt.
12: Richtig lustig.
1: Ja, in diesem Sinne, piss später.
13: Jetzt langsam nervt's.
1: Ist ja gut. Und ihr kommt jetzt bitte gesund und munter durch die Woche. Euer Andi.
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1: Wetter. Geht schon wieder, hab mir gerade Kopfhörer auf die Birne gehauen. Na egal, das kann passieren. Was haben wir jetzt? Ah ja, Wetterchen haben wir ja. Und das ist recht schön heute. Es wechseln sich Sonne und Wolken ab bei angenehmen 23 Grad morgen am Vormittag. Vereinzelt etwas Regen, dann aber wieder schöner bei knapp 30 Grad. Ab Mittwoch viel Sonne und es wird heiß.
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1: 12 Uhr mit Linda L.
3: Vor dem Landgericht Freiburg startet heute der Mordprozess gegen einen 28-Jährigen. Er soll seinen ehemaligen Chef im vergangenen Oktober in einer Gaststätte in Rheinfelden mit einem Hammer getötet haben. Ein Urteil wird im August erwartet. Weil er im Zug eingeschlafen war und nicht mehr nach Hause komme, hat ein 14-Jähriger am Samstag den Notruf gewählt. Die Bundespolizei fand den Ukrainer am Bahnhof in Offenburg und nahm Kontakt zu dessen Großmutter auf, die den Jungen bereits als vermisst gemeldet hatte. Er hat mit einer kleinen Pension im Elternhaus angefangen und daraus eines der renommiertesten Hotels im Schwarzwald gemacht. Der Gründer des Hotels Dollenberg, Meinrad Schmiederer, wird heute 75 Jahre alt. 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
4: Vor dem Wochenende gab es die Einigung. Nun haben Vertreter der EU-Abgeordneten der Reform offiziell zugestimmt. Es werden Änderungen bei den Fluggastrechten auf uns zukommen. Neu ist, Flugpreise müssen künftig inklusive Handgepäck angezeigt werden. Außerdem dürfen Airlines keine Gebühren von Eltern verlangen, damit Kinder im Flieger neben ihnen sitzen. Entschädigungen bei Verspätungen bleiben wie bisher. Je nach Flugstrecke gibt es ab 3 Stunden Verspätung 250 bis 600 Euro. Auch wenn es ein Abkommen zwischen den USA und dem Iran gibt, die Menschen im Iran dürfen nicht vergessen werden, warnt Bundestagsvizepräsident Nuripur. Er sagte der Rheinischen Post, ein Abkommen beseitigt weder die katastrophale Menschenrechtslage im Iran noch die Aggression des Regimes. Der Deal zwischen den USA und dem Iran sieht eine Verlängerung der Waffenruhe und eine Wiederöffnung der Straße von Hormuz vor. Politik, Verbände und vor allem Eltern diskutieren dieses Thema immer wieder. Social-Media-Verbot für Kinder, ja oder nein? Nach Australien will nun auch Großbritannien auf ein Verbot ab 16 Jahren setzen. Soziale Medien machten Kinder unglücklich, sagt Premier Starmer. Er kündigte auch konsequente Maßnahmen bei Gaming- und Livestreaming-Plattformen an. Das Mobilfunknetz in der EU wird mit speziellen Sicherheitsvorschriften vor Spionage und Sabotage geschützt. Für Heimnetzwerke gibt es keine entsprechenden Regeln, also für unsere WLAN-Router. Einige Hersteller fordern schärfere Kontrollen, Katrin Müller berichtet.
5: Der Marktanteil chinesischer Hersteller liegt bei knapp 40%. Da Telekommunikationsgeräte von außen über das Netzwerk aktualisiert und gewartet werden können, gibt es Sorgen, dass staatliche Stellen in China dieses Einfallstor für Spionage und sogar Sabotage nutzen könnten, um Netzwerke im Konfliktfall stillzulegen.
4: Und wir schauen zum Schluss mal nicht auf die Fußball-WM, sondern ins Saarland. Da beginnen heute Abend die nationalen Spiele der Special Olympics. Rund 4.300 Athletinnen und Athleten gehen an den Start. In 20 Sportarten messen sich Menschen mit geistiger Behinderung und zeigen, welch großartige Leistungen sie vollbringen können. Etwa 16.000 Zuschauer werden zu den Wettkämpfen erwartet.
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1: Der Blick geht auf die A5 Basel Richtung Karlsruhe zwischen Thieningen und Herbolzheim. Durch den Unfall mittlerweile schon 9 Kilometer Stau. Auch die B3 ist in diesem Bereich völlig überlastet. Dann haben wir die A5 im Angebot. Karlsruhe Richtung Basel zwischen Karlsruhe Süd und Rastatt Nord 6 Kilometer Stau. B33 zwischen Gengenbach und Biberach gibt es immer noch Mäharbeiten. Da stockt es zeitweise. Und Urlaufen in der Hauptstraße auch stockender Verkehr. Grund ist ein Unfall.
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1: Gewitzert auf der B3 zwischen Altdorf und Malberger Buck. 70 erlaubt. Emmendingen in der Wiesenstraße, in Gangenau in der Bismarckstraße, Hügelsheim Hauptstraße, Kehl-Nibelungenstraße in beiden Richtungen. Da ist Schrittgeschwindigkeit erlaubt. Kuppenheim Richtung Muckensturm, Höhe Mercedes-Benz-Werk in Obersasbach Richtung Lauf beim Erlenbad. In Offenburg in der Zähringer Straße Richtung Südring, Ottersweier Eisenbahnstraße und Rheinhausen in der Herbolzheimer Straße steht auch noch einer. Habt ihr einen so abmelden oder einen neuen entdeckt, dann gerne her damit per WhatsApp 0173 104 33 und die 11.
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0: Der Montagmittag hier ist Hitradio Ohr. Mahlzeit allen da draußen. Tja, und jetzt reden wir über was absolut Riesiges. So etwa 3 auf 3 Meter groß. Und die Bergwacht Schwarzwald hat so ein Ding. Es geht um Lastendrohnen. Mehr als 100 Kilo kann die nämlich transportieren. Große Freude also bei Matthias Rütten. Er leitet die Drohneneinheit.
1: Weil es jetzt das erste Mal die Möglichkeit ist, auch in einem kleinen Rahmen ohne Hubschrauber einfach Material ins Gelände zu transportieren. Ein großer Sicherheitsgewinn für den Retter. Das ist immer toll, wenn man irgendwas machen kann, was diese Einsätze sicherer macht. Und zum anderen Bevölkerungsschutz. Da sind vor allen Dingen so Szenarien wie zum Beispiel ein Erdrutsch realistisch, aber auch Erdbeben, wo einfach Infrastruktur zerstört ist, starke Schneefälle, wo Infrastruktur nicht mehr nutzbar ist, oder so ein Waldbrand.
0: Und die Lastendrohne kann knapp 15 Minuten lang mit bis zu 70 Stundenkilometern durch die Lüfte saugen und so auch abgelegene Stellen erreichen, sagt der Bergwacht-Landesvorsitzende Adrian Probst.
2: Abseits von befahrbaren Straßen und Wegen, also dort, wo Rettungswagen, Notarzteinsatzfahrzeuge oder auch die Feuerwehr nicht fahren kann, kommt die Bergwacht zum Einsatz. Das können zum Beispiel Mountainbike-Trails sein, Langlaufloipen, Skipisten, schmale Schluchten. Da gibt es im Schwarzwald unendlich viele Möglichkeiten. Und dafür arbeiten wir technisch innovativ, indem wir unter anderem eben eine Lastendrohne jetzt erstmals in Deutschland in den Dienst stellen werden, die 100 Kilo Last tragen kann. Das erweitert das Einsatzspektrum ungemein. Das ist also ein echter Mehrwert für die Retter.
0: 60.000 Euro hat die Drohne gekostet. Eingeweiht wird sie offiziell am 27. Juni. Und eine zweite Drohne könnte auch schon bald hier nach Offenburg kommen.
2: In Offenburg entsteht momentan eine neue Wache für Feuerwehr und Bergwacht bei Zell-Weierbach. Und dort werden wir auch Spezialgerät stationieren, unter anderem einen Gerätewagen für Logistikaufgaben. Und auf dem soll dann auch eine Lastendrohne stationiert werden. Also da kommt dann Offenburg in Zukunft eine besondere Rolle zu, wenn man den Katastrophenschutz im Land denkt.
0: Also die Bergwacht Schwarzwald hat eine neue Lastendrohne, 100 Kilo, kann die transportieren. Und ich weiß jetzt genau, was ihr denkt. Menschen dürfen leider nicht mitfliegen. Dafür ist sie nicht zugelassen, auch wenn es theoretisch natürlich möglich wäre.
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2: Ja, und das sieht recht ordentlich aus heute mit einem Wechsel von viel Sonne. Ein paar Wolken sind auch unterwegs. Temperaturen maximal so um die 23 Grad, also sehr, sehr angenehm. 21 Grad gemessen von Simon und Christian in Allmannsweier und Rännchen. Morgen dann am Vormittag kann es mal kurz einen Regenschauer geben, dann aber wieder schön bei knapp 30 Grad schon. Ab Mittwoch dann viel Sonne und heiß.
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2: Pünktlich um 12:30 mit Linda L.
3: Es drohen längere Wartezeiten und verschobene OPs. An 4 Unikliniken im Land, darunter Freiburg, könnte es heute und morgen zu Einschränkungen kommen. Die Gewerkschaft Verdi hat zu einem Warnstreik aufgerufen. Der Hintergrund ist der laufende Tarifstreit um mehr Geld für rund 26.000 Beschäftigte. Verdi fordert unter anderem 7,5% mehr Lohn pro Monat und außerdem auch mehr Geld für Azubis und Praktikanten. Während des Streiks sollen die Notfallversorgung und lebenswichtige Behandlungen aber weiter gewährleistet bleiben. Er soll einen Wirt mit einem Hammer getötet haben. Vor dem Landgericht Freiburg startet heute der Mordprozess gegen einen 28-Jährigen. Der Vorwurf, der Angeklagte soll im vergangenen Oktober das Lokal seines ehemaligen Arbeitgebers betreten und den 50-Jährigen getötet haben.
4: Der aus Portugal stammende Gastwirt war morgens tot in seinem Lokal in Rheinfelden gefunden worden. Laut Zeugen soll der tatverdächtige Afghane ihm mit einem Hammer mehrfach gegen den Kopf geschlagen haben. Die Tatwaffe war in der Gaststätte gefunden worden. Der mutmaßliche Täter war einen Tag nach der Tat in einer Wohnung festgenommen worden und sitzt seither in U-Haft. Insgesamt sind 9 Verhandlungstage angesetzt. Ein Urteil wird Anfang August erwartet. Daniel Bierich, Nachrichtenredaktion.
3: Er hat mit einer kleinen Pension im Elternhaus angefangen und daraus eins der renommiertesten Hotels im Schwarzwald gemacht. Der Gründer des Hotels Dollenberg, Meinrad Schmiederer, wird heute 75 Jahre alt. Schmiederer hat zuerst in Freudenstadt eine Ausbildung zum Koch und später eine Lehre zum Hotelkaufmann gemacht. Nachdem er die Pension der Eltern übernommen hat, hat Schmiederer den Dollenberg in Bad Peterstal-Griesbach Stück für Stück ausgebaut. Seinen 75. Geburtstag will er gemeinsam mit der Familie und Freunden feiern.
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6: Die Einigung auf ein Rahmenabkommen zwischen den USA und dem Iran sorgt an der Börse für Erleichterung. Viele Aktien steigen, insbesondere Werte aus dem Reise- und Tourismussektor, wie zum Beispiel die Lufthansa. Rüstungstitel werden hingegen eher abverkauft, genauso wie Papiere aus der Öl- und Energiebranche. Insgesamt aber ist bei den Anlegern die Hoffnung groß, dass sich die Lage insbesondere für die deutsche Wirtschaft nun entspannt. Der Iran-Krieg hatte ja einen Aufschwung zunichte gemacht. Nun könnte eine Trendwende kommen. Und so ist der DAX zu Wochenbeginn zeitweise klar über 25.000 Punkte geklettert. Gerade steht er wieder etwas darunter, aber immer noch 0,33% im Plus. Einfach näher dran am Börsengeschehen. Leonie Weigner für Hitradio OR.
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2: Unfallstelle mittlerweile geräumt, aber immer noch stockender Verkehr zwischen Freiburg Nord und Rust vor der Baustelle. Danke euch fürs Durchgeben. B33 zwischen Gengenbach und Biberach. Da stockt's auch zeitweise. Grund sind hier Mehrarbeiten.
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2: Und geblitzt wird auf der B3 zwischen Altdorf und Malberger Bock. 70er-Zone in Emmendingen, der Wiesenstraße, gar genau. Die Bismarckstraße haben wir noch mit im Angebot.

Animals bei Hit Radio Ohr. Ja, Gott sei Dank, endlich ist sie gestartet. Das auch noch recht erfolgreich natürlich für unsere Mannschaft. Die Rede ist logisch. Fußball, WM und auch in der ganzen Ortenau wurde natürlich eifrig zugeguckt. Wir sind eine richtig geile Fanregion hier. Und es gab auch ganz viele Public Viewing Veranstaltungen. Tja, und uns wird einfach mal interessieren, ey, wie war es bei euch? Wo habt ihr es angeguckt? Und wie war es beispielsweise bei Public Viewing in Linz, in Oberkirch oder auch in den zwei neuen Standorten in Offenburg und Aachen? Schickt mir einfach eure Erlebnisse rein per WhatsApp auf die 0173 104 33 und die 11 gerne auch als Sprachnachricht. Also, wo habt ihr das Spiel der deutschen Mannschaft gestern angeschaut? Würde mich echt brennend interessieren. Also her damit mit der WhatsApp.

0: Also Christian war der Erste, der geschrieben hat, aus Kehl-Auenheim kommt er und hat das Spiel geguckt in Leutesheim beim Musikfest. Super Zelt und voll super Stimmung, schreibt er mir dazu. Danke euch und weitere Meldungen und Meinungen von euch. Wo habt ihr gestern den WM-Auftakt der deutschen Mannschaft angeschaut? Das Public Viewing beispielsweise hier in Offenburg, in Aachen, in Lenks, vorm Europapark. Schickt mir gern eure Meinungen rein. Per WhatsApp 0173 104 33 und die 11.
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1: 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Danke, Gerlinde, und danke, Günther, fürs Melden. Jeweils aus Berghaupten. 23 Grad, 22 Grad sind es in Altdorf. Linda hat uns durchgegeben. Tja, und es ist nicht mehr so viel mehr drin heute, was die Temperaturen angeht. Aber es bleibt bei einem angenehmen Sonne-Wolken-Mix. Morgen dann am Vormittag kann der ein oder andere kurze Schauer dabei sein. Aber dann ab dem Nachmittag wird es schon wieder freundlicher. Bis knapp 30 Grad sind drin. Ab Mittwoch wird es dann sonnig und heiß.
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1: Um eine Minute nach eins mit Linda L.
3: Er ist mit 1,3 Promille intus eine Böschung runtergefahren und hat sich mit seinem Auto überschlagen. Nach einem Unfall gestern Morgen in Rentchen musste ein 22-Jähriger seinen Führerschein abgeben. Der Schaden wird auf etwa 35.000 Euro geschätzt. Verletzt wurde aber niemand. Weil er im Zug eingeschlafen war und nicht mehr nach Hause komme, hat ein 14-Jähriger am Samstag den Notruf gewählt. Die Bundespolizei fand den Ukrainer am Bahnhof in Offenburg und nahm Kontakt zu dessen Großmutter auf, die den Jungen bereits als vermisst gemeldet hatte. Er hat mit einer kleinen Pension im Elternhaus angefangen und daraus eins der renommiertesten Hotels im Schwarzwald gemacht. Der Gründer des Hotels Dollenberg, Meinrad Schmiederer, wird heute 75 Jahre alt. Einfach näher dran an der Region. Jetzt Deutschland und die Welt mit Justin Hamm.
4: Nach jahrelangen Verhandlungen um Fluggastrechte in der EU ist nun klar, es bleibt bei den bisherigen Entschädigungszahlungen bei Verspätungen. Reisende haben damit weiterhin ab 3 Stunden Verspätung unter bestimmten Voraussetzungen Anspruch auf Geld. Vertreter des Europaparlaments haben sich nun offiziell dafür ausgesprochen. Zudem soll eine Sitzplatzreservierung für Kinder neben den Eltern künftig immer kostenlos sein. Außenminister Wadefuhl sieht in dem Rahmenabkommen zwischen den USA und dem Iran eine Chance für die gesamte Region. Der CDU-Politiker warnt aber vor voreiliger Euphorie. Die wichtigsten Punkte für ihn:
5: Es muss klar sein, dass die Straße von Hormuz für die Schifffahrt wieder frei befahrbar ist. Und natürlich muss das Verhandlungsziel in den nächsten 60 Tagen sein, das wirklich gewährleistet ist, dass von dem Iran keine weitere Gefahr ausgeht und insbesondere keine nukleare Bewaffnung in der Zukunft zu befürchten ist.
4: So Minister Wadefuhl. Gewissheit über die Substanz der Einigung erwartet er erst im Verlauf der Woche. Der Bildungserfolg hängt in Deutschland nach wie vor vom Elternhaus ab. Das zeigt der neue Bildungsbericht von Ministerin Prien. Schon am Morgen hatte die CDU-Politikerin in der ARD von einer Bildungsschere gesprochen, die sich ab der Geburt bis zum 6. Lebensjahr öffne und danach nicht mehr kleiner werde. Prien will deshalb mehr auf frühkindliche Bildung setzen. Marius Borg-Höibi muss Medienberichten zufolge 4 Jahre in Haft, unter anderem wegen Vergewaltigung. Der Sohn von Kronprinzessin Mette-Marit wurde vom Gericht von 2 der 4 Vorwürfen freigesprochen. 4 Frauen muss Höibi eine Entschädigung zahlen. Der 29-Jährige war auch unter anderem wegen Drogen- und Verkehrsdelikten angeklagt. Apropos Haft. In Deutschlands Gefängnissen könnte es eng werden. Nach einer Auswertung der Neuen Osnabrücker Zeitung gibt es derzeit so wenig Haftplätze wie seit 7 Jahren nicht mehr. Denn während seit 2019 bundesweit knapp 1.800 Plätze abgebaut wurden, steigt die Zahl der Insassen kontinuierlich an.
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1: 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So, ihr Lieben, wir schauen auf die A5. Da gibt's aktuell folgende Meldungen. Und zwar Basel Richtung Karlsruhe zwischen Riegel und Rust 5 Kilometer stockender Verkehr. Und dann haben wir noch die A5 Karlsruhe Richtung Basel, also die Gegenrichtung zwischen Karlsruhe Süd und Rastatt Nord, 4 Kilometer Stau. B33 zwischen Gengenbach und Biberach, da ist die Strecke aktuell gesperrt wegen Mehrarbeiten. Es stockt in beiden Richtungen.
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1: Und geblitzt wird auf der B3 zwischen Altdorf und Malberger Buck. Immer noch im 70er-Bereich, in Emmendingen, in der Wiesenstraße, gar genau. In der Bismarckstraße, in Kehl, Nibelungenstraße, Kuppenheim Richtung Muckensturm, beim Mercedes-Benz-Werk in Obersasbach Richtung Laufhöhe Erlenbad, Offenburg, Zeringer Straße Richtung Südring, in Rheinhausen, in der Holzheimer Straße und Waldkirch haben wir noch einen. Am Ortsausgang Richtung Kollnau, danke Sien fürs Melden. Da sind 30 erlaubt. Und falls ihr noch was habt, gerne her damit per WhatsApp auf 0173 104 33 und die 11. Wünsche euch einen schönen Montag.
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0: Kescher Gugu bei Hitradio Ohr. Was war das gestern, oder? Wow. Gestern, die deutsche Fußballnationalmannschaft ist ja erfolgreich in die WM gestartet. Ich habe euch ja gefragt, ey, wo habt ihr das Spiel angeguckt und vor allem, wie war die Stimmung da? Ganz viele haben da mitgemacht. Danke beispielsweise an Bea und Erik. Sie waren beim Abschlussfest des FV Griesheim und hatten auf jeden Fall viel Spaß. Klar, bei einem 7:1 gibt es natürlich auch ordentlich was zu feiern. Naemi hat sich ebenfalls mal umgehört, ob denn nun die absolute WM-Euphorie in der Region ausgebrochen ist.
1: Haben Sie gestern das Spiel gesehen?
2: Ja.
1: Ja? Wo haben Sie es denn angeguckt?
2: Zu Hause.
1: Und wie ist die Stimmung?
2: Ja, kommt schon, langsam schon. Lange Pause bis zum nächsten Spiel, aber ja, ist halt so.
3: WM, was ist das?
1: Das ist die Fußball-WM.
3: Ah, nee, das gucke ich nicht. Ich bin kein Fußballfan.
1: Oh, aber haben Sie mitgekriegt, dass Deutschland gewonnen hat?
3: Nee, auch nicht.
4: Ja. Nee, ich werde auch keine Spiele schauen.
1: Nicht eins?
4: Nein.
1: Hast du die WM gestern verfolgt?
5: Ja, daheim. Ja? Mit der Familie, ja.
1: Oh, schön. Und was hältst du vom Ergebnis? Bist du zufrieden?
5: Ja, sehr zufrieden.
1: Was glaubst du, wie weit schaffen wir es?
5: Auf jeden Fall bis zum Halbfinale. Aber natürlich wäre es am schönsten, wenn wir gewinnen.
1: Ja. Und ist da das ein oder andere Public Viewing geplant?
5: Ja, auf jeden Fall.
1: Hast du denn die WM gestern verfolgt?
2: Ja.
1: Ja? Wo hast du es denn angeguckt?
6: Am Kolosseum in Rust.
1: Was ist denn geil am Public Viewing?
6: Die ganzen Emotionen, da sind mehr Leute, als wenn man zu Hause mit der Familie guckt. Da sind dann halt die ganzen Emotionen, vor allem weil gestern ja auch viele Tore passiert sind. 7:1 wie damals gegen Brasilien. Ich habe nicht damit gerechnet, dass es so hoch ausgeht, aber am Ende freut man sich natürlich.
1: Ja, voll. Ist WM schon angekommen in den Köpfen oder dauert es noch ein bisschen?
5: Alle warm werden.
6: Ja, es dauert noch ein bisschen, aber ich denke, wenn es dann so in die finale Zeit geht, in die Achtelfinals und so, dann kommt immer mehr Stimmung auf und dann fiebert man auch noch mehr mit, wie wenn es jetzt gegen Curaçao nur geht, was jetzt nicht so ein krasser Gegner ist, sage ich mal.
0: Also, krasse Stimmung gab es auf jeden Fall. Schickt uns gerne auch eure Lieblingsmomente rein. Das geht über die Homepage. Da gibt es auch den kompletten Überblick in Sachen Public Viewing hier in der Region.
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2: Ja, ich danke euch fürs Wetterwächtern und das Temperaturdurchgeben. Beispielsweise 23 Grad haben Peter und Jürgen in Neuried gemessen. Ebenfalls auch die Claudia von dort. 22 Grad in Elzach. Vielen Dank, Andreas, fürs Wetterwächtern. Es geht heute mit einem Mix aus Sonne und Wolken durch den Nachmittag. Temperaturen eben maximal so um die 23 Grad. Morgen Vormittag kann es den ein oder anderen kurzen Schauer geben. Aber ab dem Nachmittag wird es dann schon wieder schön und vor allem ab Mittwoch sonnig und heiß.
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2: Um 13:30 mit Daniel Bierich.
3: Sie war mit dem Kopf auf der Windschutzscheibe und dem Asphalt aufgeschlagen. Nach dem Unfall an einer Kreuzung in Rastatt heute vor einer Woche ist die Seniorin im Krankenhaus an ihren schweren Verletzungen gestorben. Ein Autofahrer soll sie nach jetzigem Stand beim Abbiegen übersehen haben und erfasste die Fußgängerin. Dabei wurde die 82-Jährige etwa 4 Meter nach vorne geworfen. Nach bisherigen Erkenntnissen hatten sowohl der Autofahrer als auch die Fußgängerin zum Zeitpunkt des Unfalls eine grüne Ampel gehabt. Es drohen längere Wartezeiten und verschobene Operationen. An 4 Unikliniken im Land, darunter auch in Freiburg, könnte es heute und morgen zu Ausfällen kommen. Die Gewerkschaft Verdi hat zu einem Warnstreik ausgerufen. Der Hintergrund ist der laufende Tarifstreit um mehr Geld für rund 26.000 Beschäftigte. Verdi fordert unter anderem 7,5% mehr Lohn pro Monat und außerdem noch mehr Geld für Azubis und Praktikanten. Wer sich in der Nacht auf Sonntag über Polizei im Offenburger Stadtteil Zell-Weierbach gewundert hat, die Beamten wurden dort wegen einer Ruhestörung gerufen. Nach jetzigem Stand ist in der Straße im Hühnernest eine Party eines Jugendlichen eskaliert. Rund 100 Leute waren laut Polizei vor Ort, möglicherweise wegen einer Einladung über Social Media. Die Party wurde aufgelöst und die Gäste bekamen Platzverweise. Er ging damals mit einer winzigen Pension im Elternhaus an und schuf daraus eines der bekanntesten Hotels im ganzen Schwarzwald. Der Gründer des Hotel Dollenberg, Meinrad Schmiederer, feiert heute 75. Schmiederer erlernte zuerst in Freudenstadt das Kochen und hängte später noch eine Ausbildung zum Hotelkaufmann hinterher. Nachdem er den elterlichen Betrieb übernommen hatte, baute Schmiederer den Dollenberg in Bad Petersdal-Griesbach Stück für Stück aus. Seinen 75. will er gemeinsam mit der Familie und Freunden feiern.
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2: A5 Basel Richtung Karlsruhe, zeitweise zwischen Riegel und Ruß stockender Verkehr vor der Baustelle. B33 zwischen Gengenbach und Biberach, auch da zeitweise stockender Verkehr. Die Strecke ist eben wegen der Mehrarbeiten gesperrt.
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2: Geblitzt wird auf der B3 zwischen Altdorf und immer noch Malberger Bock. 70er-Zone Emmendingen am Bahnhof, 10 Stundenkilometer nur erlaubt. Kehl in der Nibelungenstraße, Kuppenheim Richtung Muckensturmhöhe, Mercedes-Benz-Werk in Offenburg in der Zähringer Straße Richtung Südring. Oh, wurde gerade eben abgemeldet. Papp. Und schon ist er raus. Und Waldkirch haben wir noch am Ortsausgang Richtung Kollnau im 30er-Bereich. Ihr habt auch noch was zu melden? Gerne her damit. Per WhatsApp 0173 104 33 und die 11.
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0: Hey, heute am Montagmittag. Ich hoffe, ihr seid gut reingestartet in diese neue Woche. Gleich gibt's alle Farben und danach Felix Jähn. Und zuvor nehme ich euch mal mit in meine Heimat.
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2: 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Baby!

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2: Tja, das sieht recht ordentlich aus heute. Wechsel von Sonne und Wolken. Temperaturen sehr angenehm um die 23 Grad. Morgen dann vereinzelt kurze Schauer möglich am Vormittag. Dann aber ab dem Mittag, Nachmittag wird schon wieder freundlicher bei bis zu knapp 30 Grad. Und ab Mittwoch dann sonnig und heiß.
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2: Um 14 Uhr mit Daniel Bierich.
3: Er ist mit 1,3 Promille intus eine Böschung runtergefahren und hat sich mit seinem Auto überschlagen. Nach einem Unfall gestern Morgen in Rentchen musste ein 22-Jähriger seinen Führerschein abgeben. Die Stadt Rastatt zieht eine gute Bilanz für den Tourismus im vergangenen Jahr. Im Schnitt blieben die Gäste etwas mehr als 2 Tage. Mit dem neuen Schuljahr startet in Baden-Württemberg auch der neue Rechtsanspruch auf eine Ganztagsbetreuung an Grundschulen. In Lahr laufen schon die Vorbereitungen. 16 neue Kräfte haben jetzt eine Qualifizierung abgeschlossen. Einfach näher dran an der Region. Jetzt Deutschland und die Welt mit Justin Hamm.
4: In Kitas und Schulen macht sich der Geburtenknick bemerkbar. Wie aus dem nationalen Bildungsbericht hervorgeht, sinkt die Zahl der in Kitas betreuten Kinder unter 3 Jahren erstmals auch in Westdeutschland. Ab dem Schuljahr 2027/28 seien abnehmende Schülerzahlen an den Grundschulen zu erwarten, auch weil weniger Menschen zuwandern als zuletzt. Aber auch wenn weniger Kinder nachkommen, rechnen die Experten weiter mit Betreuungslücken für unter 3-Jährige. Nach dem Rahmenabkommen zwischen den USA und dem Iran sinkt der Ölpreis. An den Spritpreisen hierzulande erkennt man diesen Trend noch nicht, sagt der ADAC. Niedrigere Ölpreise würden nicht im angemessenen Umfang weitergegeben, so die Experten. Das sollte rasch passieren. Ende des Monats läuft dann der Tankrabatt aus, dann wird es Stand jetzt ohnehin wieder teurer. Im EU-Parlament ist nun alles klar, die Reform der Fluggastrechte steht. Erstmal die wichtigste Nachricht für Passagiere: an den Entschädigungen für Verspätungen ändert sich nichts. Dieter Ebeling, welche Änderungen gibt es denn?
5: Künftig müssen im Netz alle Preise das Handgepäck enthalten, also Klarheit und Transparenz. Kleine Fortschritte am Rande, Schreibfehler in Namen auf Tickets können kostenlos korrigiert werden in Zukunft und Kinder brauchen für Platzreservierung neben den Eltern nichts zu zahlen.
4: Die Verbraucherzentrale Baden-Württemberg warnt vor Betrügern, die in ihrem Namen anrufen. Die Anrufer locken auf eine gefälschte Website, die der echten Verbraucherzentrale täuschend ähnlich sieht. Wer dort persönliche Daten oder Bankdaten eingibt, gibt sie direkt an die Betrüger weiter. Die echte Verbraucherzentrale bietet niemals ungefragt telefonische Hilfe an. Bei der Fußball-WM in Nordamerika steigt heute der amtierende Europameister ein. Spanien trifft um 18 Uhr auf die Kapverdischen Inseln. Die Favoritenrolle ist klar, aber Spaniens Trainer De La Fuente warnt, Kap Verde könne eine der Überraschungen des Turniers werden. Und es ist nicht die einzige Partie. Heute Abend ab 21 Uhr spielt Belgien gegen Ägypten.
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2: Auf der A5 Karlsruhe Richtung Basel zwischen Karlsruhe und Rastatt aktuell 4 Kilometer stockender Verkehr. Grund sind da Brückenarbeiten und B33 zwischen Gengenbach und Biberach Mäharbeiten. Und vor der Ausleitung gibt's 2 Kilometer stockender Verkehr. Vielen Dank nochmal Heike fürs Melden.
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2: Geblitzt wird aktuell auf folgenden Strecken: Emmendingen, Höhe Bahnhof, 10er-Zone übrigens, Gengenbach-Schwaibach aktuell reingekommen, Ortsdurchfahrt Höhe Rathaus, in Kehl in der Nibelungenstraße, Kehl Richtung Bottersweier im 100er-Bereich, dann Kuppenheim Richtung Muckensturm, Höhe Mercedes-Benz-Werk und in Waldkirch am Ortsausgang Richtung Kollnau wird ebenfalls geblitzt.
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0: Der Radio-Ohr hier, der Montagnachmittag mittlerweile schon. Und ich soll irgendwie sagen, dass du vor mir bist. Bei mir im Studio ist Tobi Siegwald. Grüß dich.
1: Also ich komme zwar jetzt gleich hinter dir, nach dir, hier im Studio dran mit meiner Sendung, aber ich bin vor dir seit gestern Abend bei unserem Tippspiel.
0: Nein!
1: Endlich! Die Tippgemeinschaft Frank Dickerhoff überholt.
0: Nein!
1: Und auch Stefan Meyer, den Stadionsprecher, den Stadionmoderator vom SC Freiburg.
0: Wie viel da bin ich eigentlich?
1: Du bist Platz 10 oder 11 und ich jetzt auf Platz 9.
0: Schäm dich.
1: Nö.
0: Nein, aber bei dir geht es heute Nachmittag natürlich auch so ein bisschen um die Fußball-WM.
1: Jawohl.
0: Du hast kein Problem mit Houston, aber du hast jemanden gehabt, der dort war.
1: Oh, das ärgert mich so, dass ich da keine Wetten für Geld abgeschlossen habe, dass das heute die große Schlagzeile ist in der Bild-Zeitung. Houston, wir haben kein Problem. Oder hätte unsere Mannschaft verloren, würde da stehen, Houston, wir haben ein Problem. Das habe ich vorhergesagt schon tagelang, weil das Spiel ja in Houston war und heute Morgen stand es wirklich in der Zeitung. Und ich habe Hitradio-Ohrhörer Jonas am Start heute Nachmittag. Der war nämlich gestern Abend bei diesem legendären 7:1 mit im Stadion dabei. Und ob die Stimmung auch so legendär war und was da Essen, Trinken und Parkplätze und sonst was gekostet haben im und um das Stadion drumherum, darüber sprechen wir kurz nach 4:30.
0: Das wird sicherlich sehr interessant und vielleicht teuer. Auch teuer.
1: Ja, ich wollte es gerade sagen. Also gleich geht's weiter mit Tobi Siegwart.
0: Bis gleich.

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2: Das klingt doch alles sehr gut, was ihr da reinschickt. 20 Grad zum Beispiel bei Mike in Offenburg. Hier ist es wechselnd bewölkt. Wir haben Sonne in Lahr bei Esther bei 23 Grad und 23 Grad auch bei Marvin in Ottersweier. Auch hier scheint die Sonne heute insgesamt. Mehr Sonne als Wolken und um die 24 Grad. Morgen dann weniger Sonne, ab und zu leicht Regen, aber wärmer und spätestens ab Donnerstag dann Vollgas-Sommer mit bis zu 35 Grad in der Region.
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2: Kurz nach 2:30 mit Daniel Bierich.
3: Sie war mit dem Kopf auf der Windschutzscheibe und dem Asphalt aufgeschlagen. Nach dem Unfall an einer Kreuzung in Rastatt heute vor einer Woche ist die Seniorin im Krankenhaus an ihren schweren Verletzungen gestorben. Ein Autofahrer soll sie nach jetzigem Stand beim Abbiegen übersehen haben und erfasste die Fußgängerin. Sowohl der Autofahrer als auch die Fußgängerin hatten wohl zum Zeitpunkt des Unfalls eine grüne Ampel gehabt. Die Stadt Rastatt zieht eine gute Bilanz für den Tourismus im vergangenen Jahr. Rund 88.000 Gäste besuchten die Stadt, wodurch die Zahl der Übernachtungen auf rund 189.000 kletterte. Damit lag das Ergebnis um rund 9% über dem Wert des Vorjahres. Im Schnitt blieben die Urlauber etwas mehr als 2 Tage in der Stadt. Auch in den ersten Monaten dieses Jahres können die Mitarbeiter in der Touristinfo bereits wieder einen deutlichen Anstieg vermelden. Nach einem Vorfall an einer Wassertretstelle in Haslach sitzt ein 56-Jähriger in Untersuchungshaft. 2 Mädchen hielten sich in dem Bereich auf, als sie den Mann bemerkten. Als die Kinder auf eine Bank auswichen, suchte der Mann gezielt den Blickkontakt und hatte an sich selbst herumgespielt. Die Betroffenen flüchteten und verständigten sofort die Polizei. Mit dem neuen Schuljahr startet in Baden-Württemberg auch der neue Rechtsanspruch auf eine Ganztagsbetreuung an Grundschulen. In Lahr laufen schon die Vorbereitungen. 16 neue Betreuungskräfte haben jetzt eine Qualifizierung abgeschlossen. Alle sind bereits in der Schulkindbetreuung tätig. Die Qualifizierungsreihe hatte die Stadt gemeinsam mit dem DRK, der Caritas und der AWO angeboten, um den steigenden Anforderungen in der Schulkindbetreuung gerecht zu werden.
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2: Achtung auf der A5 Karlsruhe Richtung Basel zwischen Offenburg und Lahr. Gefahr durch Reifenteile auf der Fahrbahn, hat mir eben Dominik gemeldet. Danke dir dafür. 20 Orbit aufs Konto drauf. B33 zwischen Gengenbach und Biberach. Weiterhin Mehrarbeiten vor der Ausleitung. Stockender Verkehr.
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2: Es wird geblitzt um 14.34 Uhr in Emmendingen Höhe Bahnhof. Hier dürfte nur 10 km/h fahren. Gengbach-Schwaibach 50 erlaubt in der Ortsdurchfahrt Höhe Rathaus. Kehl-Nibelungenstraße in beiden Richtungen Schrittgeschwindigkeit erlaubt. Kuppenheim Richtung Muckensturm Höhe Mercedeswerk 50 und Waldkirch am Ortsausgang Richtung Kollnau nach der Brücke. Hier dürfte maximal 30 fahren. Und wo die Anhängerblitzer stehen, könnt ihr nachlesen bei uns im Web. Euch jetzt eine gute Fahrt.
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2: Boah, also das Original von Bob Dylan ist ja schon Brett. Aber was Guns N' Roses da Mitte der 90er draus gemacht haben, leck o mio. Es geht um diesen Song hier. Knocking on Heaven's Door. Und in dem Song geht's um einen der gefürchtetsten Kriminellen im Wilden Westen. Billy the Kid. Die ganze Story hinter dem Hit gleich in 10 Minuten im Tagebuch der großen Hits. Tag zusammen.

0: Ich habe einen neuen Blitzer für euch und zwar steht der auf der B3 in Offenburg. Von Appenweier kommend, Höhe Araltankstelle 50 erlaubt. Danke Sarah fürs Melden. Und jetzt gönnen wir uns über 5 Minuten lang feinste Rockmusik.
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2: 15. Juni 1992. Guns N' Roses sind mit Knocking on Heaven's Door neu in den Charts. Als Billy the Kid 1881 mit gerade mal 22 Jahren getötet wird, ist er ein gefürchteter Gesetzloser und Revolverheld. Mit 15 stirbt seine Mutter, er wird zum Waisen und klaut und mordet sich in den nächsten Jahren mit verschiedenen Gangs durch den Wilden Westen. Ganze Regionen sind voller Furcht, wenn bekannt wird, dass Billy the Kid in der Gegend ist. Und auch nach seinem Tod ist er in aller Munde. Er war wohl der bekannteste Revolverheld der Welt, also nach Johannes Strate, versteht sich. Und so gibt es ziemlich viele Bücher und Filme über Billy the Kid. Einer der bekanntesten ist Pat Garrett and Billy the Kid aus dem Jahr 1973. Den Soundtrack dazu schreibt Bob Dylan. Und für die Szene, in der Billy einen Sheriff tötet, schreibt er einen seiner bekanntesten Hits, Knocking on Heaven's Door. Knock, knock, knocking on heaven's door. Die Nummer wird in den kommenden Jahren oft gecovert, von Eric Clapton zum Beispiel und seit 1987 auch von Guns N' Roses. Zuerst spielen sie den Song nur bei Konzerten, doch da kommt er immer so gut an, dass sie ihn für ihr 4. Album Use Your Illusion 2 nochmal im Studio aufnehmen.

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1: 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Und da die WM ja in drei Ländern stattfindet dieses Jahr, in Mexiko, den USA und Kanada, hat die FIFA extra Songs mit Musikern aus jedem der drei Länder in Auftrag gegeben.
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0: Ich habe eine Vermutung, welcher der Song aus Mexiko und welcher aus der USA der Song ist. Ein richtiger WM-Hit war aber bisher nicht dabei. Deshalb hat die FIFA sicherheitshalber auch nochmal Shakira mit dem offiziellen WM-Song ins Rennen geschickt. Und den geht's gleich in voller Länge. Macht doch seit dem 7:1 gestern Abend doch noch viel mehr Spaß, den zu hören. Dai Dai, neu auf der WM-Playlist für die Region, noch vor 15 Uhr hier bei Hitradio Ohr.
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1: Wetter. Heute gehen vielleicht nur die Hartgesottenen in den Baggersee rein. Das ändert sich in den nächsten Tagen dann wieder. Versprochen, ab Donnerstag bis zu 35 Grad bei uns in der Region. Davor heute maximal 24. Mehr Sonne als Wolken. Morgen andersrum, also mehr Wolken als Sonne und dazu leichter Regen. Aber wärmer und dann steigern wir uns da temperaturtechnisch Schritt für Schritt bis Donnerstag. Aktuell sind wir schon bei 24 Grad angekommen bei Karin in Önsbach. Rheinau meldet 23 Grad bei Olat. Hier ist es leicht bewölkt und 22 Grad in Bühl bei Sonja. Hier scheint die Sonne.
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1: Mit Daniel Bierich.
3: Er ist mit 1,3 Promille in TuS eine Böschung runtergefahren und hat sich mit seinem Auto überschlagen. Nach einem Unfall gestern Morgen in Rentchen musste ein 22-Jähriger seinen Führerschein abgeben. Die Stadt Rastatt zieht eine gute Bilanz für den Tourismus im vergangenen Jahr. Im Schnitt blieben die Gäste etwas mehr als 2 Tage. Mit dem neuen Schuljahr startet in Baden-Württemberg auch der neue Rechtsanspruch auf eine Ganztagsbetreuung an Grundschulen. In Lahr laufen schon die Vorbereitungen. 16 neue Betreuungskräfte haben eine Qualifizierung abgeschlossen. Einfach näher dran an der Region. Jetzt Deutschland und die Welt mit Justin Hamm.
4: Wie gut oder schlecht die eigenen Bildungschancen sind, hängt in Deutschland nach wie vor stark davon ab, wo und wie jemand aufgewachsen ist. Das zeigt einmal mehr der nationale Bildungsbericht. Bildungsministerin Prien beschrieb es so.
5: Die Bildungsschere ist zu, wenn ein Kind auf die Welt kommt und sie öffnet sich dann bis zur Einschulung und dann wird sie nur noch unwesentlich geschlossen.
4: Am schlechtesten stehen die Chancen demnach für Kinder von Alleinerziehenden oder mit Migrationshintergrund. Das EU-Parlament und die Mitgliedstaaten haben eine Reform der Fluggastrechte beschlossen. Neu ist, Flugpreise müssen künftig inklusive Handgepäck angezeigt werden. Außerdem dürfen Airlines keine Gebühren von Eltern verlangen, damit Kinder im Flieger neben ihnen sitzen. Entschädigungen bei Verspätungen bleiben wie bisher. Je nach Flugstrecke gibt es ab 3 Stunden Verspätung 250 bis 600 Euro. Das Rahmenabkommen zwischen den USA und dem Iran zum Ende des Kriegs ist gerade erst verkündet. Schon spricht US-Präsident Trump neue Drohungen aus. Sollten die Atomverhandlungen mit Teheran scheitern, würden die USA den Iran wieder angreifen und, so Trump, zu Wächtern des Nahen Ostens werden. Das Abkommen soll am Freitag in der Schweiz unterzeichnet werden. Steakhouse-Erbin Christina Block soll im Sorgerechtsstreit die Entführung ihrer Kinder beauftragt haben, so die Anklage vor Gericht. Nun hat der mutmaßliche Anführer der Kidnapper ausgesagt. Er bestätigte, Block habe ihn beauftragt. Er habe sich kurz vorher mit ihr in einem Hotel getroffen. Block selbst bestreitet das. Der 68 Jahre alte Kidnapper hatte für seine Aussage in Deutschland sicheres Geleit bekommen. In den späten 80ern und dann in den 90ern lief die Serie Alf im deutschen Fernsehen rauf und runter. Nun eine traurige Nachricht. Schauspielerin Anne Skedeen ist im Alter von 77 Jahren gestorben. Die Rolle der Familienmama Kate Tanner in Alf hatte sie berühmt gemacht. Nach ihrer Schauspielkarriere arbeitete sie unter anderem als Antiquitätenhändlerin und Ausstatterin in Los Angeles.
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1: A5 Karlsruhe Richtung Basel zwischen Offenburg und Lahr. Gefahr durch Reifenteile auf der Fahrbahn. Und Durbach-Ebersweier, da ist aktuell ein Schwertransport für die neuen Windräder unterwegs. Dadurch stockender Verkehr in diesem Bereich.
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1: Es wird geblitzt um 15.04 Uhr neuerdings an der B3 Appenweier Richtung Offenburg auf der verlängerten Okenstraße, Höhe Araltankstelle 50 erlaubt. Dann in Emmendingen, Höhe Bahnhof, dürfte 10 fahren. Gengbach-Schwalbach stehen sie weiterhin in der Ortsdurchfahrt, Höhe Rathaus 50 erlaubt. Kehl-Nibelungenstraße in beiden Richtungen das ganze Schrittgeschwindigkeit erlaubt. Neuer Blitzer in Schutterwald, Hindenburgstraße dürfte 30 fahren. Danke Domi fürs Melden. Und Waldkirch am Ortsausgang Richtung Kollnau, das ganze nach der Brücke 30 erlaubt. Blitzer gerne melden oder auch abmelden. 0800 504 33 11. Die Nummer direkt zu mir ins Studio.
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1: Tag zusammen. schönen entspannten Montag euch.

0: Nee, also ich habe jetzt wirklich nochmal ganz genau nachgeschaut. Ein Feiertag ist diese Woche und auch die nächsten Wochen leider nicht in Sicht. Das ist jetzt erstmal rum bis zum Herbst. Und dann ist der 3. Oktober auch noch ein Samstag und Allerheiligen am 1. November ein Sonntag. Aber es gibt trotzdem einige gute Gründe, sich auf diese neue Woche zu freuen. Welche das sind, das sagt euch jetzt Andi. Hier ist die Hitradio-Ohr-Wochenvorschau für die 25. Woche des Jahres.
1: Morgen gibt es ein besonderes Jubiläum, denn am 16. Juni vor genau 129 Jahren stellt Rudolf Diesel seinen gleichnamigen Motor vor. Mit dieser Erfindung hatte er eine wirklich zündende Idee, wobei, nee, eigentlich hatte er eher eine selbstzündende Idee. Ist ja auch egal, aber wenn ihr dem Dieselmotor morgen ein Ständchen singen wollt, wie wäre es denn mit einem kleinen
2: Zündenknaller?
1: Viertakter.
2: Irre.
1: Apropos Jubiläum, am Donnerstag feiert Ex-Beatle Sir Paul McCartney Geburtstag. 84 Jahre wird er.
3: Happy Birthday to you.
1: Wird wahrscheinlich eine richtige Hard Day's Night. Lady Madonna und Eleanor Rigby haben sich nämlich angekündigt, aber I don't want to spoil the party.
4: Wild.
1: Ich weiß jetzt übrigens auch, warum der Paul so beliebt ist. Ja, denn viele Leute beschweren sich andauernd, aber... Oh, der kommt flach. Paul meckert nie. Am Samstag um 22 Uhr heißt es wieder Daumen drücken beim zweiten Gruppenspiel der Deutschen gegen die Elfenbeinküste bei der Fußball-WM.
5: Ich drück dich die Däume.
1: Gespielt wird in Toronto und übertragen wird das Spiel im ZDF. Das heißt, als Fußballexperte ist auch wieder Christian Streich am Start.
6: Und dann schauen wir mal am Samstag, was wir auf den Platz bringen, weil dort ist halt die Wahrheit.
1: Am Sonntag ist Midsommer und da feiern die Schweden, ja wer hätte das nur gedacht, traditionell die Mitte des Sommers.
7: Wow.
1: Und das am liebsten mit der ganzen Familie.
8: Silvana, Sarafina, Estefania, Kelenta, Loredana, Sarah Jane, Lavinia, Jeremy Pascal.
1: Junge Frauen sammeln traditionell 7 verschiedene Blumensorten. Die legen sie dann unter ihr Kissen. Dadurch soll ihnen ihr zukünftiger Ehemann im Traum erscheinen.
9: Er sieht gut aus und er hat einen ganz geilen Arsch.
1: Funktioniert scheinbar auch bei bereits Verheirateten. Die Scheidungsrate in Schweden, die ist nämlich ganz schön hoch.
10: Man heiratet nur einmal im Jahr.
1: Ha, und apropos diese Pipi-Musik, irgendwas war da doch noch. Ach ja, diese Woche ist Weltkontinenzwoche. Frei nach dem Motto, wenn's läuft, dann läuft's.
11: Ach nee.
1: Aber wenn ihr glaubt, jetzt kommt ein fieser Windelwitz, dann seid ihr falsch gewickelt.
12: Richtig lustig.
1: Ja, in diesem Sinne, bis später.
13: Jetzt langsam nervt's.
1: Ist ja gut. Und ihr kommt jetzt bitte gesund und munter durch die Woche. Euer Andi.
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2: Hallo Tobi, ich wünsche einen schönen Wochenbeginn, schreibt Wetterwächter Erik aus Windschlick. Und der beginnt zumindest mal wettertechnisch sehr schön. 23 Grad und Sonnenschein bei dir. Wir haben auch 23 Grad bei Silvia in Wolfach mit ein paar Dekowolken dazu. Und 24 Grad sind es in Schutterzell, da hört uns Sarah bei leicht bewölktem Wetter momentan. Und maximal 24 Grad sind heute drin, mehr Sonne als Wolken. Morgen dann weniger Sonne, ab und zu leichter Regen, aber wärmer. Und spätestens ab Donnerstag dann deutlich über 30 Grad.
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2: Um 15.32 Uhr mit Daniel Bierig.
3: Zwei Fahrzeugbrände innerhalb von 24 Stunden und möglicherweise einen Zusammenhang. Das ermittelt jetzt die Polizei in Lahr. Zuerst loderten in der Nacht auf Samstag die Flammen an einem Motorroller unter einem Carport im Kanada-Ring. Wie ein Schutzschild riegelte die Feuerwehr alles ab und löschte den Brand, bevor die Hitze auf das angrenzende Wohnhaus übergreifen konnte. Nur eine Nacht später brannte ein abgestellter Mercedes in der Schwarzwaldstraße. Verletzt wurde bei den Vorfällen aber niemand. Die Stadt Rastatt zieht eine gute Bilanz für den Tourismus im vergangenen Jahr. Rund 88.000 Gäste besuchten die Stadt, wodurch die Zahl der Übernachtungen auf rund 189.000 kletterte. Damit lag das Ergebnis um rund 9% über dem Wert des Vorjahres. Im Schnitt blieben die Urlauber etwas mehr als 2 Tage in der Stadt. Mit dem neuen Schuljahr startet in Baden-Württemberg auch der neue Rechtsanspruch auf eine Ganztagsbetreuung an Grundschulen. In Lahr laufen die Vorbereitungen dafür. 16 neue Betreuungskräfte haben jetzt eine Qualifizierung abgeschlossen. Alle sind bereits in der Schulkindbetreuung tätig. Nach einem Vorfall an einer Wassertretstelle in Haslach sitzt ein 56-jähriger Mann in U-Haft. Zwei Mädchen hielten sich in dem Bereich auf, als sie den Mann bemerkten. Als die Kinder auf eine Bank auswichen, suchte er gezielt den Blickkontakt und hatte an sich selbst herumgespielt. Die Betroffenen flüchteten und verständigten sofort die Polizei.
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2: A8 Karlsruhe Richtung Stuttgart eben reingekommen. Zwischen Pforzheim Süd und Heimsheim steht ein defekter LKW auf der rechten Spur. Achtung, hier liegen auch Fahrzeugteile auf der Fahrbahn. Und ein Schwertransport ist unterwegs durch Eberswaier und Durbach für die neuen Windräder. Dadurch stockender Verkehr.
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2: Es wird geblitzt an der B3 Appenweier Richtung Offenburg, Höhe Araltankstelle, 50 erlaubt. Emmendingen beim Bahnhof dürfte 10 km/h maximal auf dem Tacho haben. Gengbach-Schwaibach, Ortsdurchfahrt, Höhe Rathaus 50. Kehlen-Nibelungenstraße, das Ganze in beiden Richtungen, Schrittgeschwindigkeit hier erlaubt. Schutterwald-Hindenburgstraße dürfte 30 fahren. Waldkirch am Ortsausgang Richtung Kollnau nach der Brücke, auch eine 30er-Zone. Und wenn ihr noch was gesehen habt, sagt's mir gerne. Per WhatsApp-Sprachnachricht zum Beispiel. 0173 104 33 11. Gute Fahrt.
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2: Tag zusammen, genießt die Sonne.
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0: Hitradio Ohr, der Tobi hier, hallo.
1: Ja, hallo, Milan Schäfer-Barat, hallo.
0: Hi.
1: Ich wollte Blitze melden.
0: Ja.
1: In der Talstraße in Ettenheim, gleich beim Einfahrt, 20 km/h erlaubt.
0: Du sammelst Orbits?
1: Nein, ich habe bei euch noch nie angerufen.
0: Ah, das ist das erste Mal. Es gibt immer ein erstes Mal.
1: Es gibt immer ein erstes Mal. Aber ich habe doch auch wieder mal geholfen, wenn ich euch

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1: Mensch, das war mal ein Auftakt gestern Abend für unsere Nationalmannschaft bei der WM.
2: Traumstart für die deutsche Mannschaft. Felix Metscher. Da ist es. Schlotterbeck. Man muss es nur herbeireden.
1: Aber ich ärgere mich ein bisschen, dass ich darauf nicht gewettet habe. Ich habe die letzten Tage immer erzählt, nach dem Spiel Deutschland gegen Curaçao in Houston postet die Bild-Zeitung am Montag bei einem Sieg bestimmt: Houston, wir haben kein Problem. Und wenn sie verlieren, lassen sie einfach das K weg. Und was war? Heute Morgen mache ich die Bild-Zeitung auf, ganz groß auf der Titelseite: Houston, wir haben kein Problem. Ich glaube, ich sollte den Job wechseln, so neuerdings Schlagzeilenvorhersager werden oder so. Und wir haben einen Hörer, nämlich Jonas, der war vor Ort in Houston und hatte hoffentlich auch kein Problem. Das ist ja schon ein krasses Stadion da, was man gestern gesehen hat. Eigentlich für Football mit über 70.000 Plätzen, schließbarem Dach und Klimaanlage im ganzen Stadion. Aber Jonas, können die Texaner nicht nur Football, sondern auch Fußball feiern? Wie war die Stimmung so?
3: Die Stimmung im Stadion war gut, aber nicht vergleichbar mit der Stimmung auf Clubebene in den deutschen Stadien. Dafür sind die Fanfeste vor und nach dem Spiel die Stimmung überragend, gigantisch. Wir waren im deutschen Fanblock hinterm Tor und haben dafür $400 bezahlt. Regulärer FIFA-Preis. Die Verpflegung im Stadion, würde ich sagen, war sehr überteuert. Für ein Basket aus Crispy Chicken, Pommes und zwei Softgetränken hat $50 gekostet. Es war zwar alles sehr teuer, aber wir würden den Trip auf jeden Fall wieder machen. Von daher ganz klares Ja.
1: 400 Euro für die Karte und dann noch 50 für Hähnchen, Pommes und zwei Getränke. Da ist ja jedes Festival bei uns ein Schnäppchen dagegen, was die Preise angeht. Leck um you, hey.
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2: Also ich weiß nicht, was ihr habt, dass es erst Ende der Woche über 30 Grad geben soll.
3: Hier haben wir schon genau 30 Grad und Sonnenschein, schreibt Wetterwächterin Heike. Du hörst uns aktuell in La Digue auf den Seychellen. Oh, tollen Urlaub dir. Genießt die Sonne und die Wärme. Aber bei uns ist es auch schön. Angenehmer Sommertag bis 24 Grad. Viel Sonne heute und aktuell gemessen von euch in Schutterzell 24 Grad bei Sarah. Hermann aus Ottenhöfen meldet 22 und 23 Grad haben wir bei Tatjana in Lahr.
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4: Mit Daniel Bierich.
5: Nach zwei Fahrzeugbränden innerhalb von 24 Stunden im Kanadaring und in der Schwarzwaldstraße ermittelt die Polizei in Lahr wegen eines möglichen Zusammenhangs. Verletzt wurde in beiden Fällen niemand. Zwischen Meisenheim und Ringsheim wird die Stromleitung verstärkt. Das Projekt ist Teil der sogenannten Netzverstärkung Badische Rheinschiene. Nach der dreimonatigen Testphase geht die Anlage in Echtbetrieb. Ab dieser Woche, ab heute, bekommt jeder ein Bußgeld, wenn man beim Offenburger Rehkarree falsch abbiegt. Einfach näher dran an der Region. Jetzt Deutschland und die Welt mit Justin Hamm.
6: Bildungsministerin Prien hat den neuen Bildungsbericht vorgestellt. Zwei Trends bestätigen sich. Die Kompetenzen in Lesen, Mathe und Naturwissenschaften werden insgesamt schwächer. Und Bildung bleibt für Kinder eine Frage der sozialen Herkunft. Der Bericht zeigt zudem, die Zahl neuer Kinder an Kitas und Grundschulen sinkt. Ronny Tochau ordnet ein.
7: Durch den Geburtenknick sinkt die Zahl der zu betreuenden Kinder. Noch bedeutet das aber keine spürbare Entlastung des Systems. Denn in den Kitas gibt es noch viele Personallücken und in Grundschulen erfordert der neue Rechtsanspruch auf eine ganztägige Betreuung viele Ressourcen.
6: Nach dem Rahmenabkommen zwischen den USA und dem Iran sinkt der Ölpreis. An den Spritpreisen hierzulande erkennt man diesen Trend aber noch nicht, sagt der ADAC. Niedrigere Ölpreise würden nicht im angemessenen Umfang weitergegeben, so die Experten. Ende des Monats läuft zudem der Tankrabatt aus, dann wird es Stand jetzt ohnehin wieder teurer. Weil es immer mehr Anschläge auf kritische Infrastruktur gibt, wollen die Innenminister der Bundesländer jetzt reagieren. Und zwar mit einer Notreserve für Bau- und Reparaturmaterial. Wie die Rheinische Post berichtet, soll das Thema bei der Innenministerkonferenz sein, die morgen startet. Konkret geht es darum, wichtige Bauteile für Stromnetze zu lagern, damit schnell reagiert werden kann. Royales Erdbeben in Norwegen. Marius Borg-Høiby ist laut Medienberichten zu 4 Jahren Haft verurteilt worden. Ein Gericht hat den Sohn von Kronprinzessin Mette-Marit wegen Vergewaltigung, Körperverletzung und weiterer Delikte schuldig gesprochen. Høiby will den Bericht nach Berufung einlegen. Wir schauen zum Schluss mal nicht auf die Fußball-WM, sondern ins Saarland. Da beginnen heute Abend die nationalen Spiele der Special Olympics. Rund 4.300 Athletinnen und Athleten gehen an den Start. In 20 Sportarten messen sich Menschen mit geistiger Behinderung und zeigen, welch großartige Leistungen sie vollbringen können.
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4: Weiterhin Vorsicht auf der A8 Karlsruhe Richtung Stuttgart. Zwischen Pforzheim Süd und Heimsheim steht ein defekter LKW auf der rechten Spur. Hier liegen auch Fahrzeugteile auf der Fahrbahn. Und in Neuried-Ichenheim hat eben der Flo geschrieben, ist derzeit die Meißenheimer Straße von der Ortsmitte her wegen der Baustelle gesperrt.
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4: Es wird geblitzt, neuerdings an der B462 im Murgtal, gar genau Richtung Vorbach, Höhe Bahnhof Langenbrand, 50 erlaubt, B3 Appenweier Richtung Offenburg, Höhe Araltankstelle dürfte 50 fahren, Ettenheim-Talstraße, das Ganze beidseitig, 20 erlaubt, Gengenbach-Schwaibach, Ortsdurchfahrt, Höhe Rathaus 50, Kehl-Nibelungenstraße in beiden Richtungen, hier nur Schrittgeschwindigkeit erlaubt, Ortenberg, neuer Blitzer, Käfersbergweg 30, dürfte hier fahren, danke Matthias fürs Melden, 30 auch in Schutterwald in der Hindenburgstraße und in Waldkirch am Ortsausgang. Alles zum Nachlesen, auch die Anhängerblitzer auf hitradio.de. Gute Fahrt.
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4: Miley Cyrus auf Badisch, das gibt's nur hier bei uns. Die neue Folge auf gut Badisch mit einem Hit von Miley Cyrus.

0: sporadisch englische Songtexte neu erzählt.
1: Nothing Breaks Like a Heart von Mike Ronson und Miley Cyrus. 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

0: Nothing Breaks Like a Heart. Endlich so, dass wir das alle verstehen, was die Frau Cyrus hier singt. Auf Badisch, die aktuelle Folge. Auf gut Badisch, wie immer auch kostenlos für euch zum Nachhören bei uns in der Audiothek auf hitradio.de. Und apropos auf gut Badisch, da gibt's ein kleines Geburtstagsständchen heute. Denn die Frau, die Songs immer mit ganz viel Liebe für uns aus dem Englischen, Französischen oder Spanischen ins Badische übersetzt, in die schönste Sprache der Welt, Micha Neuberger aus Oberhammersbach, hat heute Geburtstag. Das ganze Team von Hitradio sagt alles Gute, Micha. Auf weitere viele schöne Folgen auf gut Badisch mit dir.
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2: Klasse, weiter so. Sagt Wetterwächter Siegfried aus Bad Griesbach zu dem Wetter momentan. 21 Grad und Sonnenschein, da schließe ich mich gerne an. Also wegen mir muss es gar nicht wärmer werden als heute. 23 Grad beispielsweise bei Marco in Lichtenau, 24 in Offenburg bei Dieter und Sonne. Mehr wird es heute nicht mehr wirklich. Morgen wird es dann schon wärmer, allerdings weniger Sonne, ab und zu leichter Regen. Und es geht temperaturtechnisch immer weiter aufwärts. Spätestens ab Donnerstag dann Vollgas-Sommer mit bis zu 35 Grad.
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2: Um 16.31 Uhr mit Daniel Bierich.
3: Zwei Fahrzeugbrände innerhalb von 24 Stunden und möglicherweise ein Zusammenhang. Das ermittelt jetzt die Polizei in Lahr. Zuerst loderten in der Nacht auf Samstag die Flammen an einem Motorroller unter einem Carport. Wie ein Schutzschild riegelte die Feuerwehr hier alles ab und löschte den Brand, bevor die Hitze auf das Wohnhaus übergreifen konnte. Und nur eine Nacht später brannte ein abgestellter Mercedes in der Schwarzwaldstraße. Verletzt wurde bei beiden Fällen niemand. Zwischen Meisenheim und Ringsheim wird die Stromleitung verstärkt. Das Projekt ist Teil der sogenannten Netzverstärkung Badische Rheinschiene auf 120 Kilometern. Das Regierungspräsidium Freiburg hat jetzt die Genehmigung für den Ortenauer Bauabschnitt erteilt. Geplant sind 56 neue Strommasten auf rund 19 Kilometern entlang der bestehenden Trasse. Die wird im gleichen Zug zurückgebaut. Mit dem neuen Schuljahr startet in Baden-Württemberg auch der neue Rechtsanspruch auf eine Ganztagsbetreuung an Grundschulen. In Lahr laufen die Vorbereitungen dafür. 16 neue Betreuungskräfte haben jetzt eine Qualifizierung abgeschlossen. Alle sind bereits in der Schulkindbetreuung tätig. Die Qualifizierungsreihe hat die Stadt gemeinsam mit dem DAK, der Caritas und der AWO angeboten, um den steigenden Anforderungen gerecht zu werden. Die Stadt Rastatt zieht eine gute Bilanz für den Tourismus im vergangenen Jahr. Rund 88.000 Gäste besuchten die Stadt. Damit lag das Ergebnis um rund 9% über dem Wert des Vorjahres. Im Schnitt blieben die Urlauber etwas mehr als 2 Tage in der Stadt.
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4: Stromausfälle wie vergangene Woche in Reutlingen dürften nach Einschätzung von E.ON-Chef Leonhard Birbaum kaum zu verhindern sein. Stromnetze vor solchen Attacken zu schützen sei genauso wenig möglich, wie ein Haus komplett einbruchsicher machen zu können, sagte der Manager in einem Interview. Birnbaum ist der Chef von E.ON, der in Energiekonzern ist Deutschlands größter Stromverteilnetzbetreiber. In Reutlingen hatte vor einer Woche ein Feuer ein Umspannwerk lahmgelegt. Die Ermittler gehen von Brandstiftung aus. Und auch in Berlin hatte es Brandanschläge auf die Stromversorgung bereits gegeben. Der DAX legt zum Wochenstart zu, dank des Rahmenabkommens zwischen den USA und dem Iran zur Beilegung des Krieges. Gerade steht der deutsche Leitindex 1,4% im Plus bei etwas unter 25.000 Punkten. Einfach näher dran am Börsengeschehen. Leonie Weikner für Hitradio OR.
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2: A8 Karlsruhe Richtung Stuttgart zwischen Pforzheim Nord und Pforzheim Ost. 3 Kilometer stockender Verkehr.
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2: B3 Appenweier Richtung Offenburg. Höhe Araltankstelle 50 erlaubt. Das gilt auch an der B4 62. Gar genau Richtung Vorbach. Höhe Bahnhof Langenbrand wird geblitzt. Ettenheim in der Talstraße stehen sie beidseitig 20 erlaubt. Gengenbach-Schwaibach in der Ortsdurchfahrt Höhe Rathaus. Kehl-Nibelungenstraße in beiden Richtungen Schrittgeschwindigkeit erlaubt. Ortenberg Käfersbergweg Richtung Hauptstraße dürfte 30 fahren und das gilt auch in Waldkirch am Ortsausgang Richtung Kollnau nach der Brücke. Staus, Blitzer und alle Anhängerblitzer zum Nachlesen bei uns in der App und im Web auf hitradio.de.
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2: Hallo zusammen, schönen Montag.

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1: Das Tippspiel der Hitradio Ohr Genuss-WM schafft es, dass aus lieben Kollegen
2: Feinde werden.
1: Nein, nicht Feinde, so würde ich das nicht sagen, Elias, sondern Bierlieferanten.
2: Ja, stimmt.
1: Kurz für euch, ihr wisst ja Bescheid. Ihr könnt euch eure Tippgemeinschaft aussuchen. Alle Moderatoren und ganz viele aus dem Team sind dabei, haben jeweils ihre Tippgemeinschaft online auf hitradio.de. Da tretet ihr der Gruppe eurer Wahl bei, am besten meiner.
2: Oder meiner.
1: Und es gibt ja eh schon Gutscheine für Edeka Cola im Wert von insgesamt 1000 Euro für euch. Aber die beste Tippgemeinschaft am Ende der WM bekommt zum Schluss noch fette Zusatzpreise. Und jetzt kommen wir zum Thema Bierlieferant. Denn Elias und ich, wir haben gestern gewettet. Wir waren nämlich auf der Tipptabelle mit unseren Teams Platz
2: 12 und 13.
1: Direkt hintereinander. Und dann kamst du gestern vorm Deutschlandspiel auf die Idee.
2: Ja, ich dachte, ich bin ein Platz mit meiner Tippgemeinschaft hinter dir. Mhm. Das müssen wir drehen und hab gewettet, wer nach dem Deutschlandspiel vor dem anderen ist, bekommt ein Bier.
1: So.
2: Ja, blöd gelaufen für mich. Du siehst es schon, ich habe dein Bier dabei.
1: Ah.
2: Ein Birra Moretti aus Italien.
1: Oh, geil. Das ist doch so eine riesen italienische Flasche, so eine Pennerbombe, 0,66 Liter, oder?
2: Natürlich, weil ich dachte, wer so weit vorne liegt, der hat auch ein großes Bier verdient.
1: Wobei ich dazu sagen muss, also das war eine knappe Kiste gestern. Mein Schwager Olli, auch bei mir im Tippteam mit drin, hat kurz vorm Anpfiff nochmal seinen Tipp geändert. Der hat auf 3-1 getippt und ist dann auf 6-1 hoch.
2: Wirklich. Nein!
1: Eine Minute, bevor es losging.
2: Wahrscheinlich nur wegen ihm habe ich jetzt hier das Bier mitbringen müssen.
1: Also es stand dann ja mal 6-1 und es war eine ganz komische Situation, dass ich mich nicht so sehr über dieses siebte Tor freuen konnte, weil ich wusste, Mensch, sonst wäre das eine Punktlandung gewesen. Also, Fazit nach dem gestrigen Spieltag. Ich habe eben nochmal nachgeguckt. Team Elias Renz runtergerutscht auf Platz 20.
2: Ja, also ihr hört schon, ich brauche unbedingt noch gute Unterstützung im Team.
1: Und eigentlich jetzt auch ein Trostbier. Und mein Team hat erstmalig es in die Top 10 geschafft. Vorbei an unseren Stadionsprechern und vermeintlichen Fußballexperten Frank Dickerhoff und Stefan Meyer. Jetzt auf Platz 9.
2: Ja, herzlichen Glückwunsch dazu.
1: Weißt du was, ich bin ja kein Unmensch. Du darfst mir beim Biertrinken zugucken.
2: Yeah, super.
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2: So ein Dreckswetter heute. Ja. Man hat keine Ausrede, wettertechnisch, dass man heute nach Feierabend keinen Sport machen kann. Joggen, Fahrradfahren, alles heute möglich draußen bei diesen Temperaturen. Es ist nicht zu heiß, es ist nicht zu nass. Wir haben zum Beispiel 24 Grad momentan bei dir, Jasmin, in Zell am Hammersbach. Die Sonne scheint, genauso bei Matthias in Offenburg. Und sogar 25 Grad bei Patrick in Meißenheim. Hier ist es leicht bewölkt. Ein paar harmlose Wolken gibt es, es bleibt auf jeden Fall trocken. Morgen sieht das schon wieder anders aus. Dann weniger Sonne, ab und zu leichter Regen. Hervorragende Ausrede.
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2: Um 17 Uhr mit Daniel Bierig.
3: Nach zwei Fahrzeugbränden innerhalb von nur einem Tag in Lahr ermittelt die Polizei wegen eines möglichen Zusammenhangs. Die Feuerwehr konnte Schlimmeres verhindern. Mehr Sicherheitstechnik, mehr Überwachung. In Kappelrodeck hat die Gemeinde nach einer Einbruchsserie an Schulen und Kitas Konsequenzen gezogen. Die Täter haben zwar kaum etwas gestohlen, dafür aber viel Schaden angerichtet. Nach der dreimonatigen Testphase geht die Anlage jetzt in den Echtbetrieb. Ab dieser Woche bekommt jeder ein Bußgeld, der beim Offenburger Rehkarree falsch abbiegt. Einfach näher dran an der Region. Jetzt Deutschland und die Welt mit Justin Hamm.
4: In Kitas und Schulen macht sich der Geburtenknick bemerkbar. Wie aus dem nationalen Bildungsbericht hervorgeht, sinkt die Zahl der in Kitas betreuten Kinder unter 3 Jahren erstmals auch in Westdeutschland. Ab dem Schuljahr 2027/28 seien abnehmende Schülerzahlen an den Grundschulen zu erwarten, auch weil weniger Menschen zuwandern als zuletzt. Aber auch wenn weniger Kinder nachkommen, rechnen die Experten weiter mit Betreuungslücken für unter 3-Jährige. Deutschlands Kommunen kommen bei der Wärmeplanung gut voran, so das Fazit des Kompetenzzentrums Kommunale Wärmewende in Halle. Die 80 größten Städte mit über 100.000 Einwohnern werden ihre Wärmepläne demnach bis Mitte 2026 fertig haben. Bei den mittelgroßen Kommunen arbeiten oder sind schon rund 80% aktiv dabei. Und selbst bei den kleinen Gemeinden, das ist der Großteil, ist bereits über die Hälfte im Prozess. Politik, Verbände und vor allem Eltern diskutieren dieses Thema immer wieder. Social-Media-Verbot für Kinder, ja oder nein? Nach Australien will nun auch Großbritannien auf ein Verbot ab 16 setzen. Soziale Medien machten Kinder unglücklich, sagt Premier Starmer. Er kündigte auch konsequente Maßnahmen bei Gaming- und Livestreaming-Plattformen an. Bei einem Flugzeugabsturz im US-Bundesstaat Missouri sind alle 12 Insassen ums Leben gekommen. Das Flugzeug konnte nach dem Start nicht an Höhe gewinnen, machte eine plötzliche Wendung und stürzte ab. Die Passagiere waren auf dem Weg zu einem Fallschirmsprungausflug. Die zuständige Unfallbehörde will den Absturz jetzt untersuchen. Bei der Fußball-WM in Nordamerika steigt heute der amtierende Europameister ein. Spanien trifft um 18 Uhr auf die Kapverdischen Inseln. Die Favoritenrolle ist klar, aber Spaniens Trainer De La Fuente warnt, Kap Verde könne eine der Überraschungen des Turniers werden. Und es ist nicht die einzige Partie. Heute Abend ab 21 Uhr spielt Belgien gegen Ägypten.
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2: Hey, es läuft alles zum Montagfeierabend um 3:05.
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2: Da gibt's ein paar. B3 Offenburg Höhe Rollladenladen. Boah, das ist ein Wort. Rollladenladen. Richtung Appenweier 50 erlaubt. Das gilt auch auf der B462 im Murgtal. Gar genau Richtung Vorbach. Höhe Bahnhof Langenbrand. Ettenheim Talstraße beidseitig. Hier nur 20 fahren. Gengenbach Schwalbach stehen sie weiterhin in der Ortsdurchfahrt. Höhe Rathaus 50 erlaubt. Ortenberg Käfersbergweg Richtung Hauptstraße. Dürfte 30 fahren und das gilt auch in Waldkirch am Ortsausgang Richtung Kollnau nach der Brücke. Wo es geht euch, eine gute Fahrt.
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2: So klang das heute Mittag am Mummelsee oben. Ja, da hat ein Taucher 3000 Flaschen guten Sekt versenkt. Vom Winzerkeller Hex von Dasenstein aus Kappelrodeck. Was der mit den Sektflaschen da unter Wasser anstellt und was mit dem guten Tropfen in der nächsten Zeit passiert, das hört er in unserem Thema des Tages in 10 Minuten.

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1: Ungewöhnliches Bild heute Mittag oben am Mummelsee.
2: Ja, heute versenken wir 3000 Flaschen Cremant Hex vom Dasenstein hier im Mummelsee. Für uns ist es einmalig, aber wir haben auch nicht festgestellt, dass irgendjemand anderer schon mal Sekt in so großer Höhe, also auf 1000 Meter sind wir hier, in einem Bergsee versenkt hat.
3: Warum macht man denn sowas, Sekt in den See?
2: Gut, der Sekt muss ja mindestens ein Jahr reifen auf der Flasche, bevor er in Verkauf kommen kann. Und die Idee war einfach, was passiert, wenn wir das nicht bei uns im Keller machen, sondern im Mummelsee. Also in einem sehr, sehr kühlen See, bei absoluter Dunkelheit, weil hier ist die Sichtweite unter einem Meter. Wie verändert sich das Sekt in der Flasche?
3: Was vermuten Sie?
2: Ich denke, dass das einen Einfluss haben wird auf die Perlage, also wie der Sekt perlt. Und vor allem auch auf die Entwicklung des Sektes. Also wir denken, er ist etwas frischer als im Keller. Und es wird ganz, ganz spannend, weil wir haben ja auch noch die Gegenstücke bei uns im Keller und können mal gucken, wie die Veränderung denn dann auch ist. Und wir sind da ganz, ganz nah am Champagner dran mit ein bisschen einer individuellen regionalen Note.
4: Mein Name ist Sebastian Hill und ich bin Geschäftsführer bei der Hex vom Dasenstein.
3: Die Sorge ist aber nicht da, dass der Sekt in einem Jahr, wenn er dann wieder rausgeholt werden sollte, nicht mehr da ist.
4: Nee, da haben wir keine Sorge. Also zum einen handelt es sich um Rohsekt und zum anderen, wer das schafft, da runterzutauchen und sich dann rauszuholen, der hat sich's auch verdient.
3: Ist aber verboten.
4: Es ist verboten, ja, hier ist Bade- und Tauchverbot und von dem her sind wir guter Dinge, dass wenn wir nächstes Jahr hier feiern werden, dass dann alle Flaschen noch da sind.
3: Es gibt auch eine Sage über den Mummelsee, dass der ziemlich erzürnt wäre, wenn man etwas reintut. Wie stehen Sie denn dazu?
4: Diese erzürnte Reaktion haben wir uns dafür aufgehoben, wenn wir die ganzen Sachen dann hier rausholen und dann werden alle Gäste sehen, was da auf sie zukommt.
3: Trotzdem ist der Mummelseegeist zumindest heute noch nicht da.
4: Nein, vielleicht, wenn wir noch ein, zwei Fläschchen trinken, vielleicht erscheint er uns dann.

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2: 22 Grad bei Wetterwächter Luca in Landshut. Der hat uns übers Internet entdeckt und hört uns seither übers Web in Niederbayern. Sehr cool. Und wie sieht's bei uns in der Region momentan aus? In Lahr haben wir 25 Grad, Sonnenschein, leicht bewölkt und ein bisschen Wind bei Wolfgang. Wir haben 24 Grad bei Felix in Aachen. Die Sonne scheint auch hier, genauso wie bei Björn in Umkirch bei Freiburg bei 24 Grad. Das ist auch so das Maximum, was heute drin ist. Morgen dann weniger Sonne, ab und zu leichter Regen, aber wärmer.
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2: Um 17.32 Uhr mit Daniel Bierich.
3: In Kappelrodeck hat die Gemeinde nach einer Einbruchsserie an Schulen und Kitas Konsequenzen gezogen. Bürgermeister Stefan Hattenbach trommelte einen runden Tisch zusammen, bei dem sich die Chefs der Kindergärten und Schulen, die Hausmeister sowie das Ordnungsamt und die Polizei beraten haben. Bei den nächtlichen Einbrüchen haben die Täter beim Einbruch selbst viel demoliert, am Ende aber fast gar nichts gestohlen. Die Ermittler vermuten hinter den ganzen Taten dieselbe Bande. An der betroffenen Schlossbergschule haben Handwerker bereits neue Sicherheitstechnik gebaut. Die Polizei will das Gebäude außerdem stärker überwachen. Zwischen Meisenheim und Ringsheim wird die Stromleitung verstärkt. Das Projekt ist Teil der sogenannten Netzverstärkung Badische Rheinschiene. Das Regierungspräsidium Freiburg hat jetzt die Genehmigung für den Ortenauer Bauabschnitt erteilt. Geplant sind 56 neue Strommasten auf rund 19 Kilometern entlang der bestehenden Trasse. Zwei Rennradfahrer haben sich am Samstagabend bei einem Zusammenstoß mit einem Auto schwer verletzt in Offenburg. Eine 29-jährige Autofahrerin bog vom Waltersweiler Baggersee kommend nach rechts auf die Gotzwaldstraße ab und übersah dabei die ganze Radgruppe auf dem Radweg. Während die ersten beiden Radler im letzten Moment ausweichen konnten, krachten ein 55- und ein 64-jähriger Mann frontal in den Wagen. Er sei im Zug eingeschlafen und komme nicht mehr nach Hause. Ein 14-Jähriger hat deswegen am späten Samstagabend den Notruf gewählt. Die Bundespolizei fand den Ukrainer am Bahnhof in Offenburg und nahm Kontakt zu dessen Großmutter auf. Sie hatte den Jungen bereits offiziell als vermisst gemeldet. Der 14-Jährige konnte noch in der Nacht an seine Oma übergeben werden.
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2: Aktuell läuft alles um 17.34 Uhr bei uns in der Region. Nur schon mal die Info für euch morgen. B462 zum Bau der neuen Brücke beim Schildacher Ortsteil Hinterlehngericht muss die Bundesstraße zwischen Schramberg und Schildach den ganzen Tag voll gesperrt werden. Lkw werden großräumig ab Dunningen bzw. Schildach über Alpirsbach umgeleitet. Die Umleitung für Autofahrer geht über Eichhalden, Röthenberg und Röthenbach.
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2: Da gibt es noch folgende Blitzer. B462 gar genau Richtung Vorbach, Höhe Bahnhof Langenbrand 50 erlaubt. Ettenheim-Talstraße beidseitig das Ganze 20 erlaubt. Gengenbach-Schwaibach Ortsdurchfahrt Höhe Rathaus dürfte 50 fahren. Und Ortenberg, Käfersbergweg Richtung Hauptstraße 30 erlaubt. Und wo die Anhängerblitzer stehen, gibt's zum Nachlesen bei uns online auf hitradio.de.
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2: Tag zusammen, genießt die Sonne mit dem passenden Soundtrack von Tom Gregory.

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2: Vorschulkinder des evangelischen Kindergartens Oberau haben am Freitag am Kreisel Richtung Nonnenweiher Wildblumen ausgesät. Daniel Bierich aus dem Nachmittagsteam.
3: Ja, und die neue Fläche in Schwanau knackte als bislang größtes Einzelprojekt der Initiative Unsere Region blüht und summt alle Rekorde. Die Aktion stieg auf einer Gemeindefläche von rund 6.000 Quadratmetern, die Gemeinderat Gerd Ziegler extra für das Vorhaben vorbereitet hatte. Der stellvertretende Bürgermeister Elmar Trunkenbold zeigte sich auch begeistert.
4: Das tut der Natur gut und es steht uns auch als Gemeinde gut zu Gesicht.
3: Erzieherinnen des Kindergartens und auch Vertreter der Volksbank Lahr begleiteten das Ganze, die kleinen Gärtner, bei der Arbeit. In einigen Wochen beobachten die Jungen und Mädchen an Ort und Stelle, wie die Pflanzen wachsen und welche Tiere dort einziehen. Für Insekten wie Wildbienen und Schmetterlinge bietet das Gelände ja in Zukunft eine richtige Nahrungsgrundlage, weil die Gemeinde Schwanau den Artenschutz im Ort aktiv vorantreiben wollte.
2: Die Volksbank Lahr betreibt das Programm bereits seit 2019, gemeinsam mit dem Naturpark Schwarzwaldmitte Nord und weiteren Partnern.
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0: Teddy Swims. Genauso heißt der Song. Wie heißt er nochmal, Teddy? Danke, hab's schon ganz wieder vergessen. Ach ja, in der heutigen Zeit so schnelllebig alles. Und apropos schnell, wenn ihr jetzt zum Feierabend noch eine Runde Sport machen wollt, kann man ja wunderbar bei dem Wetter, 24 Grad draußen, Sonne, paar harmlose Wolken, joggen, Fahrrad fahren oder was weiß ich, Matratzensport, egal was, das hier ist der perfekte Song dazu. Die perfekte Geschwindigkeit, genau die richtigen Beats per Minute. Frieda Gold mit Liebe ist meine Rebellion. Gibt's noch vor 18 Uhr hier bei Hitradio.
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2: Richtig schön entspannter Montagfeierabend, so um die 24 Grad, viel Sonne, paar harmlose Wolken. Morgen sieht das ein bisschen anders aus. Dann weniger Sonne, ab und zu leichter Regen, es wird wärmer bis 28 Grad und spätestens ab Donnerstag dann Vollgas Sommer in der Ortenau mit bis zu 35 Grad. Momentan bei Horst in Links 24,8, danke für die genaue Messung. Leicht bewölkt ist es bei Armian La bei 24 Grad und das haben wir auch in Rennchen bei Katrin.
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2: Mit Daniel Bierich.
3: Nach zwei Fahrzeugbränden innerhalb von nur einem Tag in Lahm ermittelt die Polizei wegen eines möglichen Zusammenhangs in der Nähe vom Kanada-Ring. Die Feuerwehr konnte Schlimmeres verhindern. Mehr Sicherheitstechnik, mehr Überwachung. In Kappelrodeck hat die Gemeinde nach einer Einbruchsserie an Schulen und Kitas Konsequenzen gezogen. Die Täter haben zwar kaum etwas gestohlen, dafür aber viel Schaden angerichtet. Nach der dreimonatigen Testphase geht die Anlage in Echtbetrieb. Seit heute bekommt jeder ein Bußgeld, der beim Offenburger Rehkarree falsch abbiegt. 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
4: Bildungsministerin Prien hat den neuen Bildungsbericht vorgestellt. Zwei Trends bestätigen sich. Die Kompetenzen in Lesen, Mathe und Naturwissenschaften werden insgesamt schwächer und Bildung bleibt für Kinder eine Frage der sozialen Herkunft. Der Bericht zeigt zudem, die Zahl neuer Kinder an Kitas und Grundschulen sinkt. Ronny Tochau ordnet ein.
5: Durch den Geburtenknick sinkt die Zahl der zu betreuenden Kinder. Noch bedeutet das aber keine spürbare Entlastung des Systems. Denn in den Kitas gibt es noch viele Personallücken und in Grundschulen erfordert der neue Rechtsanspruch auf eine ganztägige Betreuung viele Ressourcen.
4: Vor dem Wochenende gab es die Einigung. Nun haben Vertreter der EU-Abgeordneten der Reform offiziell zugestimmt. Es werden Änderungen bei den Fluggastrechten auf uns zukommen. Neu ist, Flugpreise müssen künftig inklusive Handgepäck angezeigt werden. Außerdem dürfen Airlines keine Gebühren von Eltern verlangen, damit Kinder im Flieger neben ihnen sitzen. Bei den Entschädigungen, bei Verspätungen gibt es keine Änderungen. Ein Brandenburger AfD-Kommunalpolitiker darf vorerst nicht in den gehobenen Berliner Kriminalpolizeidienst eingestellt werden. Das hat das Berliner Verwaltungsgericht im Eilverfahren entschieden. Der frühere AfD-Fraktionsvorsitzende hatte eine vorläufige Zusage erhalten, die Berlin später zurückzog, wegen Zweifeln an seiner Verfassungstreue. Die AfD Brandenburg ist als gesichert rechtsextrem eingestuft. Steakhouse-Erbin Christina Block soll im Sorgerechtsstreit die Entführung ihrer Kinder beauftragt haben. So die Anklage vor Gericht. Nun hat der mutmaßliche Anführer der Kidnapper ausgesagt. Er bestätigte, Block habe ihn beauftragt. Er habe sich kurz vorher mit ihr in einem Hotel getroffen. Block selbst bestreitet das. Der 68 Jahre alte Kidnapper hatte für seine Aussage in Deutschland sicheres Geleit bekommen. Die Verbraucherzentrale Baden-Württemberg warnt vor Betrügern, die in ihrem Namen anrufen. Die Anrufer locken auf eine gefälschte Website, die der echten Verbraucherzentrale täuschend ähnlich sieht. Wer dort persönliche Daten oder Bankdaten eingibt, gibt sie direkt an die Betrüger weiter. Die echte Verbraucherzentrale bietet niemals ungefragt telefonische Hilfe an.
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2: Wichtige Info von der B33.
7: Achtung, auf der B33 Gängebach Richtung Biberach. Kurz vor der Fußbacher Brücke liegen Holzteile auf der Fahrbahn.
2: Danke dir, Ralf, für die Info. Für dich natürlich dafür 20 Orbits.
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2: B462 gar genau Richtung Vorbach, Höhe Bahnhof Langenbrand wird geblitzt, 50 erlaubt, Ettenheim in der Talstraße beidseitig 20 erlaubt, gar genau, neuer Blitzer in der Klebestraße, da dürfte er maximal 30 fahren, Gengenbach-Schwaibach Ortsdurchfahrt Höhe Rathaus 50 erlaubt und Ortenberg-Käfersbergweg Richtung Hauptstraße Tempo 30 hier. Euch, wo es geht, eine gute Fahrt.
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2: So, Anpfiff. Der neue Spieltag bei der Fußball-WM geht los. Spanien gegen Kap Verde wurde eben angepfiffen. Danach kommt Belgien gegen Ägypten um 21 Uhr. Beide Spiele live in der ARD. Heute Nacht übernimmt dann ab 0 Uhr das ZDF mit den Spielen Saudi-Arabien gegen Uruguay und danach Iran gegen Neuseeland. Beides wahre Spitzenspiele. Nicht. Wir stellen euch ab heute allerdings die Mannschaften des jeweiligen Spieltags musikalisch vor. Immer abends um 17:45 mit einem besonderen Song aus einem der WM-Teilnehmer des Tages. Welches Land und welcher Song das heute ist, den man nicht so oft im Radio hört, sage ich euch in 10 Minuten.

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1: Wir stellen euch ab sofort um diese Zeit gegen 17:45 hier bei Hitradio Ohr die Mannschaften des Tages bei der WM musikalisch vor. Und da aktuell Spanien gegen Kap Verde spielen, übrigens, da steht es nach 14 Minuten noch 0-0, und ich noch nie Musik von den kapverdischen Inseln gehört habe, habe ich mir gedacht, spielen wir doch was aus Spanien. Da kommen ja einige große Musiker her, zum Beispiel Alvaro Soler, kennen wir alle, jetzt zwar bei uns in Deutschland daheim, geboren in Barcelona, und eine Riesennummer in Spanien, David Bisbal. Kennt man von seinem großen Hit Bisbal auf Wiedersehen. Die beiden haben vor ein paar Jahren auch ein wunderbares Duett gemeinsam aufgenommen. A contra corriente, also auf Deutsch gegen den Strom, hat mir unsere Spanisch-Expertin Kati Chakat übersetzt. Die gibt's übrigens morgen wieder mit Chakalaka ab 19 Uhr, die Latin Show im Radio. Und für alle spanischen Fans in der Ortenau jetzt schon bei mir der Hit aus Spanien von Alvaro Soler und David Bisbal. A contra corriente bei Hitradio Ohr.

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2: Mensch, da passiert gar nichts bei diesem Spiel bei der WM. Spanien gegen Kap Verde. Habe ich eigentlich gedacht, da steht es nach ein paar Minuten auch schon. 1, 2, 3, 4, 5, 0 für Spanien. Aber nix. Noch 0:0 nach 29 gespielten Minuten. Wir bleiben dafür euch dran und schauen jetzt aufs Wetter in der Region. Da meldet Andreas aus Schuttertal 23 Grad. Es scheint die Sonne, genauso in Oberkirch bei Anke. Und bei Sandra in Kippenheim. Die hat 25 Grad gemessen. Das ist wirklich das Maximum, was heute drin ist. Morgen bis 28 Grad, allerdings weniger Sonne, ab und zu leichter Regen.
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2: Um 18.31 Uhr mit Daniel Bierich.
3: Zwei Rennradfahrer haben sich bei einem Zusammenstoß mit einem Auto in Offenburg schwer verletzt. Eine 29-jährige Autofahrerin bog am Wochenende vom Waltersweiler Baggersee kommend nach rechts auf die Gotzwaldstraße ab und übersah dabei eine Radgruppe, die war auf dem Radweg. Während die ersten beiden Radler im letzten Moment noch ausweichen konnten, krachten ein 55- und 64-jähriger Mann frontal in den Wagen. Sie wurden schwer verletzt. In Kappelrodeck hat die Gemeinde nach einer Einbruchserie an Schulen und Kitas Konsequenzen gezogen. Bürgermeister Stefan Hattenbach trommelte einen runden Tisch zusammen, bei dem sich die Chefs der Kindergärten und Schulen, die Hausmeister sowie das Ordnungsamt und die Polizei beraten haben. Bei den nächtlichen Einbrüchen haben die Täter beim Einbruch selbst sehr viel demoliert, am Ende aber fast gar nichts gestohlen. Die Polizei will das Gebäude stärker überwachen. Sicherheitstechnik wurde außerdem ausgebaut. Zwischen Meisenheim und Ringsheim wird die Stromleitung verstärkt. Das Projekt ist Teil der sogenannten Netzverstärkung Badische Rheinschiene. Das Regierungspräsidium Freiburg hat jetzt die Genehmigung für den Ortenauer Bauabschnitt verteilt. Geplant sind 56 neue Strommasten auf rund 19 Kilometern entlang der bestehenden Trasse. Ein 26-Jähriger ist in Baden-Baden nach einem Unfall gestern Mittag leicht verletzt worden. Er war mit seinem Smart im Pariser Ring von der Straße abgekommen. Warum, ist noch nicht geklärt. Dabei prallte er gegen eine Schutzplanke und blieb auf der Seite liegen. Weil aus dem Auto auch noch Benzin ausgelaufen war, musste die Feuerwehr anrücken. Der Schaden liegt bei etwa 2.000 Euro.
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2: Da habe ich keine Staus oder Probleme von den Straßen für euch um 18.33 Uhr. Allerdings die Meldung vorab schon mal: B462 zum Bau der neuen Brücke beim Schilterer Ortsteil Hinterlehngericht muss die Bundesstraße zwischen Schramberg und Schiltach morgen den ganzen Tag voll gesperrt werden. Es gibt großräumige Umleitungen, speziell für LKW. Wo die sind, könnt ihr nachlesen bei uns online.
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2: B3, Rastatt Richtung Ettlingen wird neuerdings geblitzt, Höhe Neumarsch, 70 erlaubt. Danke Christian, dass du eben angerufen hast, den gemeldet hast, 20 Orbits für dich. B462 gar genau Richtung Vorbach, Höhe Bahnhof Langenbrand, dürfte 50 fahren. Ettenheim in der Talstraße wird beidseitig geblitzt, 20 erlaubt. Gar genau Kleestraße, Schrittgeschwindigkeit hier. Gengenbach-Schwaibach, Ortsdurchfahrt, Höhe Rathaus, dürfte 50 fahren. Und der letzte für den Moment, Ortenberg-Käfersbergweg, Richtung Hauptstraße, hier 30 erlaubt. Wo es geht euch, eine gute Fahrt.
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1: Gleich Halbzeit beim WM-Spiel Spanien gegen Kap Verde. Steht immer noch 0:0. Das klang gestern Abend etwas anders.
2: Jetzt weiter geht's. Klasse wieder. Super gespielt. Nochmal quer. Und das. Der Pass war genau richtig. Aber technisch eine Augenweide.
1: 7:1, auch das Ergebnis eine Augenweide für Deutschland. Was für ein geiler WM-Auftakt. Das hat auch Erik von Edeka Cola gefeiert. Allerdings nicht auf irgendeiner Grillparty oder beim Public Viewing hier in der Region, sondern mitten in einem Nationalpark in Kalifornien. Er macht dann nämlich während der WM einen Roadtrip durch die USA. Wir dürfen ihn begleiten und er hat da Dinge erlebt als Deutschland-Fan gestern. Glaubt dir keiner.
3: Also das Spiel haben wir zusammen um 10 Uhr morgens im Yosemite National Park angeschaut. Wir haben so eine kleine Lodge, in der wir die Tage verbringen. Dann sind wir wandern gegangen, mitten in den Park. Und da haben wir keine Deutschen getroffen, aber ziemlich viele Mexikaner und Amerikaner. Und als sie herausgefunden haben, dass wir Deutsch sind, haben die einfach angefangen, mit uns zu jubeln und das natürlich so abzufeiern. Generell werden hier echt sehr, sehr viel über Ergebnisse gesprochen. Und wenn man merkt, dass der eine aus dem Land kommt, ist das irgendwie direkt so ein kleiner Start für ein Gespräch. Also Fußball ist hier auf jeden Fall bei einigen Leuten im Blut. Das ist ein richtig, richtig schönes Erlebnis. Und da sieht man vor allem auch mal, dass die Leute auch richtig Bock haben auf das Ganze. Wir sind hier mitten in, eigentlich in nirgendwo, zwischen Beeren und irgendwelchen Ringelnattern. Und werden hier als Deutsche auf das 7:1 angesprochen und haben dann mit 2-3 Mexikanern auf dem Parkplatz erstmal angestoßen drauf. Eigentlich völlig irre.
1: Schon. Ich kann es mir bildlich vorstellen. Und da heißt es immer, wir werden so unbeliebt überall auf der Welt. Nix da. Sport verbindet. Und das ist, wie man hier sieht, nicht nur eine Floskel.
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1: Andi?
2: Ja?
1: Mit dir spreche ich eigentlich kein Wort mehr.
2: Warum?
1: Du bist besser. Du bist einen Punkt besser mit deiner Tippgemeinschaft aktuell bei unserer Genuss-WM auf hitradio.de.
2: Ja, aber ich kann dir leider sagen, an meinen Tipps lag es nicht. Da habe ich nämlich ordentlich daneben gehauen übers Wochenende, sondern ich habe einfach Leute mit sehr viel Fußballexpertise bei mir im Team.
1: Ich Platz 9, du Platz 8 momentan. Naomi, wo bist du?
3: Ja, ich rede mit euch beiden nicht mehr, weil ich bin schlechter als ihr beide und das halte ich kaum aus.
1: Ja, dafür rede ich weiterhin mit dir.
2: Aber das Schlimme ist, wenn man sich mal Frankie Dickhoff und mich als angebliche Fußball-Experten anschaut. Wir teilen uns als Einzelspieler gerade den 188. Platz.
3: Ach, toll.
1: Soll ich sagen, auf welchem Platz ich gerade bin als Einzelspieler?
2: Dass ich mich besser fühle, auf jeden Fall.
1: Irgendwie, aber da ändert sich auch nichts. Seit dem ersten Spieltag Platz 423.
2: Ah, du musst mal anfangen, noch weitere Spiele zu tippen.
1: Ach so, Mensch, kann auch jemand sagen können.
2: Das könnt ihr natürlich auch, und zwar bis 1-2 Minuten vor Anpfiff. Oder falls ihr euch noch überlegt, der Tipp, den ich da vor einer Woche abgelassen habe, da bin ich doch nicht mehr so dahinter. Das könnt ihr auf jeden Fall immer noch ändern.
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3: Ganz genau. Ich war in der Straße in Offenburg unterwegs und habe die Leute gefragt, wie denn jetzt so das WM-Fieber ist, ob es schon angekommen ist, ob die Leute Fußball gucken oder auch Public Viewing gucken. Und ja, ich sag's mal so, ich habe 3 Leute, die das komplett boykottieren, aber der Rest ist voll am Start.
2: Okay. Aber für alle, die jetzt während der WM sagen, Fußball ist so gar nicht meins, es gibt ja noch anderen Spitzensport in Offenburg. Am 21. Juni das 10. Hülo-Speerwurf-Meeting im ETSV-Stadion.
1: Also jetzt am Sonntag?
2: Genau, und da sprechen wir mit Organisator Boris Obergfell drüber morgen.
1: Ab 17:30 in der Hitradio Morning Show.
2: Ja, aber der Boris kommt erst ein bisschen später.
1: Ist ein Langschläfer.
2: Heißt es.

0: Halbzeit im Spiel Spanien-Kap Verde bei der Fußball-WM. Es steht weiterhin 0:0.
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2: Ach, ist das herrlich heute an diesem Montag. Wir haben 24 Grad bei Andrea in Appenweier, 25 bei Uwe in Zunzweier und 25 auch bei Lisa in Wolfach. Überall scheint die Sonne. Morgen kann es allerdings ein paar Regentropfen geben. Auf jeden Fall weniger Sonne und mehr Wolken. Dafür wird es wärmer, 28 Grad bekommen wir morgen in der Spitze. Und spätestens ab Donnerstag dann Vollgas-Sommer mit bis zu 35 Grad in der Region.
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2: Mit Daniel Bierich.
3: Vor dem Landgericht Freiburg ging heute der Mordprozess gegen einen 28-Jährigen los. Er soll seinen ehemaligen Chef im vergangenen Oktober in einer Gaststätte in Rheinfelden mit einem Hammer getötet haben. Ein Urteil wird im August erwartet. Zwischen Meisenheim und Ringsheim wird die Stromleitung verstärkt. Das Projekt ist Teil der sogenannten Netzverstärkung Badische Rheinschiene. Die Stadt Rastatt zieht eine gute Bilanz für den Tourismus im vergangenen Jahr. Im Schnitt blieben die Gäste etwas mehr als 2 Tage. Einfach näher dran an der Region. 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
4: Bundeskanzler Merz hat die Einigung zwischen dem Iran und den USA begrüßt. Das Abkommen könne die Weltwirtschaft stärken und die Region stabilisieren, müsse aber schnell umgesetzt werden, so Merz. Die Straße von Hormuz müsse dauerhaft für die Schifffahrt offen bleiben und Deutschland sei bereit, dabei mitzuhelfen.
5: Wir wollen uns mit unseren Partnern bei der Gewährleistung freier Schifffahrt in der Straße von Hormuz auch engagieren. Dazu werden wir in Evian mit den Vereinigten Staaten, mit Präsident Trump, mit den europäischen Partnern und den Staaten der Region beraten.
4: Merz ist heute ins französische Evian gereist, wo ab dem Abend der G7-Gipfel steigt. Die Spitzensteuer soll später greifen, die Reichensteuer soll steigen. Das sind die Vorschläge von Bundesfinanzminister Klingbeil für die geplante Reform der Einkommenssteuer. Wie der Spiegel schreibt, sehen beide Pläne vor, dass der Spitzensteuersatz von 42% erst ab einem höheren Einkommen als bisher greift. Derzeit liegt die Grenze bei rund 70.000 Euro. Gegenfinanziert werden soll das durch eine höhere Reichensteuer. Die Entlastung für Steuerzahler läge je nach Variante bei 10 oder 20 Milliarden Euro. Deutschlands Kommunen kommen bei der Wärmeplanung gut voran, so das Fazit des Kompetenzzentrums Kommunale Wärmewende in Halle. Die 80 größten Städte mit über 100.000 Einwohnern werden ihre Wärmepläne bis Mitte 2026 fertig haben. Bei den mittelgroßen Kommunen arbeiten oder sind schon rund 80% aktiv dabei. Und selbst bei den kleinen Gemeinden ist bereits über die Hälfte im Prozess. Steakhouse-Erbin Christina Block soll im Sorgerechtsstreit die Entführung ihrer Kinder beauftragt haben. So die Anklage vor Gericht. Nun hat der mutmaßliche Anführer der Kidnapper ausgesagt. Er bestätigte, Block habe ihn beauftragt. Er habe sich kurz vorher mit ihr in einem Hotel getroffen. Block bestreitet das. 4.300 Athletinnen und Athleten betteln sich im Saarland in den kommenden Tagen in 27 Sportarten, und zwar bei den nationalen Sommerspielen der Special Olympics. Den Auftakt für das inklusive Sportfest macht heute Abend die Eröffnungsfeier, bei der die Special Olympics Flamme entzündet wird.
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2: Achtung auf der A5 Basel Richtung Karlsruhe in Höhe Baden-Baden. Eine ungesicherte Unfallstelle im Baustellenbereich. Und B462 zum Bau der neuen Brücke beim Schildacher Ortsteil Hinterlehengericht muss die Bundesstraße zwischen Schramberg und Schildach morgen voll gesperrt werden. Das schon mal als Vorabinfo. Wie die Umleitungen verlaufen, könnt ihr nachlesen bei uns online.
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2: Folgende Blitzer gibt's noch. B3 Rastatt Richtung Ettlingen, Höhe Neumarsch, 70 erlaubt. B462 Gaggenau Richtung Vorbach, Höhe Bahnhof Langenbrand, 50. Gaggenau Kleestraße, Schrittgeschwindigkeit, Gengenbach-Schwaibach, Ortsdurchfahrt, Höhe Rathaus, dürfte 50 fahren. Und Ortenberg im Käfersbergweg Richtung Hauptstraße, 30 erlaubt. Wo es geht euch? Eine gute Fahrt rein in den Montagabend.
7: Wir sagen Dankeschön
8: und auf Wiedersehen.
7: Ich schau uns weiter.
8: Gehen auf Wiedersehen.
2: Ich bin Tobi Siegwart. Ich wünsche euch noch ein geiles Leben. Und vor allem, bleibt gesund und breite Nudler.

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1: Ich bin Daniel, das waren die wichtigsten Meldungen von heute. Tödlicher Unfall gestern Abend auf der B3 bei Friesenheim. Nach jetzigem Stand war ein Motorradfahrer gegen 18.30 Uhr in einer Linkskurve von der Straße abgekommen. Der 46-Jährige stürzte in ein Maisfeld und starb noch an der Unfallstelle. Laut Polizei war sonst niemand an dem Unfall beteiligt. Die Bundesstraße war knapp 2 Stunden voll gesperrt. Das Motorrad hat einen Totalschaden. Diese Woche sind wieder Transporte geplant. Die Bauarbeiten für den Windpark Hummelsebene zwischen Oberkirch und Durbach laufen bereits. Von heute bis Freitag ist der Schwertransport wieder zwischen Ebersweier, Unterweiler und Durbach unterwegs. Die Stahlteile für die Türme werden tagsüber mit dem Selbstfahrer zum Windpark gebracht. Dafür werden Straßen gesperrt. Die Transporte kann man aber meistens umfahren. Immer weniger Ortenauer treten aus der Kirche aus. Sowohl bei der katholischen als auch bei der evangelischen Kirche wurden vergangenes Jahr weniger Austritte verzeichnet, mit insgesamt rund 4.000.
2: Das seien deutlich weniger als auf dem Höhepunkt der Austrittswelle im Jahr 2022 mit 4.300. Damals hatten vor allem Missbrauchsskandale für viele Kirchenaustritte gesorgt. Um Menschen wieder stärker anzusprechen, setzen beide Kirchen inzwischen auf neue und niedrigschwellige Angebote. Dazu gehören unter anderem Segensaktionen bei Veranstaltungen, Gottesdienste in Kneipen oder kirchliche Trauungen ohne Aufwand. Kathi Huhn, Nachrichtenredaktion.
1: Es drohen längere Wartezeiten und verschobene Operationen. An 4 Unikliniken im Land, darunter Freiburg, könnte es morgen auch zu Ausfällen kommen. Die Gewerkschaft Verdi hat zu einem Warnstreik aufgerufen. Der Hintergrund ist der laufende Tarifstreit um mehr Geld für rund 26.000 Beschäftigte. Verdi fordert unter anderem 7,5% mehr Lohn pro Monat und außerdem auch mehr Geld für Azubis und Praktikanten.
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1: Ich bin Helen Martin. Die EU hat die Beitrittsverhandlungen mit der Ukraine begonnen. Vertreter beider Seiten haben am Abend in Luxemburg offiziell die Gespräche zum ersten Themenblock begonnen. Laut Experten ist ein EU-Beitritt der Ukraine erst Mitte der 2030er Jahre realistisch. Zunächst muss der russische Angriffskrieg enden. Australien hat es bereits umgesetzt, in Großbritannien soll es jetzt folgen. Ein Social-Media-Verbot für Kinder und Jugendliche unter 16 Jahren. Das kündigte Premierminister Starmer an. Philipp Detlefs berichtet aus London, wie das Verbot aussehen soll.
2: Soziale Medien machen Kinder unglücklich, sagte Starmer. Aber weil sie auch Vorteile brächten, sei die Entscheidung nicht leicht gefallen. Doch die Risiken und negativen Konsequenzen überwiegen nach Ansicht der Regierung. Ein vollständiges Verbot sei daher die richtige Entscheidung. Geplant sind auch strengere Regeln für Gaming- und Streaming-Plattformen, damit Erwachsene dort keine Kinder direkt kontaktieren können.
1: Die schulischen Leistungen von Schülerinnen und Schülern nehmen weiterhin ab. Zu viele erreichen grundlegende Lernziele nicht. Das geht aus dem nationalen Bildungsbericht hervor. Dazu kommt, wer gute und wer schlechte Bildungschancen hat, hängt nach wie vor stark von der Familie ab. Das zieht sich von der Kita bis zur Ausbildung. Bundesbildungsministerin Prien will sich noch stärker dafür einsetzen, dass Kinder mit Migrationshintergrund schon vor der Schule Deutsch lernen. Die iranischen Fußballer dürfen bei der WM doch in den USA übernachten. Das hat der iranische Verband vor der Auftaktpartie gegen Neuseeland bestätigt. Ursprünglich sollte das Team erst am Spieltag aus dem Quartier in Mexiko ein- und danach direkt wieder zurückreisen. Die Einigung zwischen dem Iran und der USA lockert die Situation jetzt aber auf. Die neue Regelung gilt auch für die weiteren Vorrundenspiele gegen Belgien und Ägypten.
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1: Ich bin Daniel, das waren die wichtigsten Meldungen von heute. Tödlicher Unfall gestern Abend auf der B3 bei Friesenheim. Nach jetzigem Stand war ein Motorradfahrer gegen 18.30 Uhr in eine Linkskurve von der Straße abgekommen. Der 46-Jährige stürzte in ein Maisfeld und starb noch an der Unfallstelle. Laut Polizei war sonst niemand an dem Unfall beteiligt. Die Bundesstraße war knapp 2 Stunden voll gesperrt. Das Motorrad hat einen Totalschaden. Diese Woche sind wieder Transporte geplant. Die Bauarbeiten für den Windpark Hummelsebene zwischen Oberkirch und Durbach laufen bereits. Von heute bis Freitag ist der Schwertransport wieder zwischen Eberswayer, Unterweiler und Durbach unterwegs. Die Stahlteile für die Türme werden tagsüber mit dem Selbstfahrer zum Windpark gebracht. Dafür werden Straßen gesperrt. Die Transporte kann man aber meistens umfahren. Immer weniger Ortenauer treten aus der Kirche aus. Sowohl bei der katholischen als auch bei der evangelischen Kirche wurden vergangenes Jahr weniger Austritte verzeichnet, mit insgesamt rund 4.000.
2: Das seien deutlich weniger als auf dem Höhepunkt der Austrittswelle im Jahr 2022 mit 4.300. Damals hatten vor allem Missbrauchsskandale für viele Kirchenaustritte gesorgt. Um Menschen wieder stärker anzusprechen, setzen beide Kirchen inzwischen auf neue und niedrigschwellige Angebote. Dazu gehören unter anderem Segensaktionen bei Veranstaltungen, Gottesdienste in Kneipen oder kirchliche Trauungen ohne Aufwand. Kathi Huhn, Nachrichtenredaktion.
1: Es drohen längere Wartezeiten und verschobene Operationen. An 4 Unikliniken im Land, darunter Freiburg, könnte es morgen auch zu Ausfällen kommen. Die Gewerkschaft Verdi hat zu einem Warnstreik aufgerufen. Der Hintergrund ist der laufende Tarifstreit um mehr Geld für rund 26.000 Beschäftigte. Verdi fordert unter anderem 7,5% mehr Lohn pro Monat und außerdem auch mehr Geld für Azubis und Praktikanten.
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1: Ich bin Helen Martin. Die Fußball-WM hat ihre erste Sensation. Der amtierende Europameister Spanien hat einen Fehlstart ins Turnier hingelegt. Gegen WM-Neuling und Außenseiter Kap Verde kamen die Spanier nicht über ein 0:0 hinaus. Vor über 67.000 Fans war der Titelfavorit in Atlanta zwar überlegen, doch vor dem Tor fast komplett harmlos. Der afrikanische Inselstaat kann durch das torlose Unentschieden beim Debüt den historischen ersten Punkt bei einer Endrunde feiern. Die EU hat die Beitrittsverhandlungen mit der Ukraine offiziell begonnen. In Luxemburg haben beide Seiten heute Abend Gespräche über den ersten Themenblock begonnen. Das sind Justiz, Grundwerte und Sicherheit. Auch mit Moldau sollen noch heute Beitrittsgespräche beginnen. Kandidatenländer müssen unter anderem nachweisen, dass ihre Rechtssysteme, der Grenzschutz und die Polizei den EU-Standards entsprechen. Nach Wochen der Verhandlungen haben sich die USA und der Iran auf ein Rahmenabkommen verständigt. Und das dürfte auch den G7-Gipfel prägen, der heute im französischen Evian beginnt. Tina Eck berichtet.
2: Der G7-Gipfel startet mit einem Signal der Hoffnung und Trump wird das Rahmenabkommen mit dem Iran als Triumph verkaufen. Aber schon jetzt gibt es Streit über die Bedingungen. So deutet der Iran an, nach den 60 weiteren Verhandlungstagen doch eine Gebühr in der Straße von Hormuz zu erheben. Es gibt auch Differenzen über freizugebende Vermögenswerte des Irans. Die Umsetzung der Vereinbarung wird ein Drahtseilakt.
1: Ein Brandenburger AfD-Kommunalpolitiker darf vorerst nicht in den gehobenen Berliner Kriminalpolizeidienst eingestellt werden. Das hat das Berliner Verwaltungsgericht im Eilverfahren entschieden. Der frühere AfD-Fraktionsvorsitzende hatte eine vorläufige Zusage erhalten, die Berlin später zurückzog, wegen Zweifeln an seiner Verfassungstreue. Die AfD Brandenburg ist als gesichert rechtsextrem eingestuft.
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1: Ich bin Daniel, das waren die wichtigsten Meldungen von heute. Tödlicher Unfall gestern Abend auf der B3 bei Friesenheim. Nach jetzigem Stand war ein Motorradfahrer gegen 18.30 Uhr in einer Linkskurve von der Straße abgekommen. Der 46-Jährige stürzte in ein Maisfeld und starb noch an der Unfallstelle. Laut Polizei war sonst niemand an dem Unfall beteiligt. Die Bundesstraße war knapp 2 Stunden voll gesperrt. Das Motorrad hat einen Totalschaden. Diese Woche sind wieder Transporte geplant. Die Bauarbeiten für den Windpark Hummelsebene zwischen Oberkirch und Durbach laufen bereits. Von heute bis Freitag ist der Schwertransport wieder zwischen Ebersweier, Unterweiler und Durbach unterwegs. Die Stahlteile für die Türme werden tagsüber mit dem Selbstfahrer zum Windpark gebracht. Dafür werden Straßen gesperrt. Die Transporte kann man aber meistens umfahren. Immer weniger Ortenauer treten aus der Kirche aus. Sowohl bei der katholischen als auch bei der evangelischen Kirche wurden vergangenes Jahr weniger Austritte verzeichnet, mit insgesamt rund 4.000.
2: Das seien deutlich weniger als auf dem Höhepunkt der Austrittswelle im Jahr 2022 mit 4.300. Damals hatten vor allem Missbrauchsskandale für viele Kirchenaustritte gesorgt. Um Menschen wieder stärker anzusprechen, setzen beide Kirchen inzwischen auf neue und niedrigschwellige Angebote. Dazu gehören unter anderem Segensaktionen bei Veranstaltungen, Gottesdienste in Kneipen oder kirchliche Trauungen ohne Aufwand. Kathi Huhn, Nachrichtenredaktion.
1: Es drohen längere Wartezeiten und verschobene Operationen. An 4 Unikliniken im Land, darunter Freiburg, könnte es morgen auch zu Ausfällen kommen. Die Gewerkschaft Verdi hat zu einem Warnstreik aufgerufen. Der Hintergrund ist der laufende Tarifstreit um mehr Geld für rund 26.000 Beschäftigte. Verdi fordert unter anderem 7,5% mehr Lohn pro Monat und außerdem auch mehr Geld für Azubis und Praktikanten.
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1: Ich bin Moritz Einzel. Die spanische Nationalmannschaft ist mit einer Blamage in die Fußball-Weltmeisterschaft gestartet. Gegen Kap Verde, das erstmals an einer WM-Endrunde teilnimmt, kam der Mitfavorit und Europameister von 2024 nicht über ein 0:0 hinaus. Seit dem Titel 2010 sind die Spanier bei Weltmeisterschaften nie über das Achtelfinale hinausgekommen. Halbzeit ist gerade bei Belgien gegen Ägypten und die Ägypter führen zur Pause mit 1:0. Bundeskanzler Merz hat die Einigung zwischen dem Iran und den USA begrüßt. Das Abkommen könne die Weltwirtschaft stärken und die Region stabilisieren, müsse aber schnell umgesetzt werden, so Merz. Die Straße von Hormuz müsse dauerhaft für die Schifffahrt offen bleiben und Deutschland sei bereit, dabei mitzuhelfen.
2: Wir wollen uns mit unseren Partnern bei der Gewährleistung freier Schifffahrt in der Straße von Hormuz auch engagieren. Dazu werden wir in Evian mit den Vereinigten Staaten, mit Präsident Trump, mit den europäischen Partnern und den Staaten der Region beraten.
1: Merz ist heute ins französische Evian gereist, wo bis Mittwoch der G7-Gipfel steigt. Die EU hat die Beitrittsverhandlungen mit der Ukraine begonnen. Beide Seiten hätten sich in Luxemburg zu ersten Gesprächen zusammengesetzt, so ein Sprecher des Europarates. Es geht beispielsweise um die Bereiche Justiz, Grundwerteschutz und Sicherheit. Wer in die EU aufgenommen werden will, muss unter anderem nachweisen, dass das eigene Rechtssystem, der Grenzschutz und die Polizei den EU-Standards entsprechen. Der Bildungserfolg hängt in Deutschland nach wie vor vom Elternhaus ab. Das zeigt der Bildungsbericht von Bildungsministerin Prien. Sie erklärte, die Bildungsschere würde sich ab der Geburt bis zum 6. Lebensjahr öffnen und danach nicht mehr kleiner werden. Prien will deshalb mehr auf frühkindliche Bildung setzen. Außerdem will sie sich noch stärker dafür einsetzen, dass Kinder mit Migrationshintergrund schon vor der Schule Deutsch lernen.
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1: Ich bin Daniel, das waren die wichtigsten Meldungen von heute. Tödlicher Unfall gestern Abend auf der B3 bei Friesenheim. Nach jetzigem Stand war ein Motorradfahrer gegen 18.30 Uhr in einer Linkskurve von der Straße abgekommen. Der 46-Jährige stürzte in ein Maisfeld und starb noch an der Unfallstelle. Laut Polizei war sonst niemand an dem Unfall beteiligt. Die Bundesstraße war knapp 2 Stunden voll gesperrt. Das Motorrad hat einen Totalschaden. Diese Woche sind wieder Transporte geplant. Die Bauarbeiten für den Windpark Hummelsebene zwischen Oberkirch und Durbach laufen bereits. Von heute bis Freitag ist der Schwertransport wieder zwischen Eberswaier, Unterweiler und Durbach unterwegs. Die Stahlteile für die Türme werden tagsüber mit dem Selbstfahrer zum Windpark gebracht. Dafür werden Straßen gesperrt. Die Transporte kann man aber meistens umfahren. Immer weniger Ortenauer treten aus der Kirche aus. Sowohl bei der katholischen als auch bei der evangelischen Kirche wurden vergangenes Jahr weniger Austritte verzeichnet, mit insgesamt rund 4.000.
2: Das seien deutlich weniger als auf dem Höhepunkt der Austrittswelle im Jahr 2022 mit 4.300. Damals hatten vor allem Missbrauchsskandale für viele Kirchenaustritte gesorgt. Um Menschen wieder stärker anzusprechen, setzen beide Kirchen inzwischen auf neue und niedrigschwellige Angebote. Dazu gehören unter anderem Segensaktionen bei Veranstaltungen, Gottesdienste in Kneipen oder kirchliche Trauungen ohne Aufwand. Kathi Huhn, Nachrichtenredaktion.
1: Es drohen längere Wartezeiten und verschobene Operationen. An 4 Unikliniken im Land, darunter Freiburg, könnte es morgen auch zu Ausfällen kommen. Die Gewerkschaft Verdi hat zu einem Warnstreik aufgerufen. Der Hintergrund ist der laufende Tarifstreit um mehr Geld für rund 26.000 Beschäftigte. Verdi fordert unter anderem 7,5% mehr Lohn pro Monat und außerdem auch mehr Geld für Azubis und Praktikanten.
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1: Ich bin Moritz Einzel. Bei der Fußball-WM in den USA, Mexiko und Kanada hat es die erste große Überraschung gegeben. Europameister Spanien ist gegen WM-Neuling Kap Verde nicht über ein 0:0 hinausgekommen. Bei dem Spiel in Atlanta waren die Spanier zwar überlegen, aber vor dem Tor zu harmlos. Nach dem Spiel Belgien gegen Ägypten trifft dann um Mitternacht Saudi-Arabien auf Uruguay und um 3 Uhr nachts ist Anstoß bei der Partie Iran gegen Neuseeland. Bundeskanzler Merz hat das Abkommen zwischen den USA und dem Iran begrüßt. Zum Auftakt des G7-Gipfels im französischen Evian sagte Merz:
2: Zu diesem diplomatischen Durchbruch gratuliere ich Präsident Trump und der iranischen Seite. Ich danke allen Partnern, die mitgeholfen haben, dies zu ermöglichen, namentlich Pakistan und Katar. Das Abkommen kann den Weg nun zu einer Erholung auch der Weltwirtschaft und einer Stabilisierung der Region bahnen.
1: Nun müsse die Vereinbarung umgesetzt werden, so der Kanzler. Merz äußerte sich auch optimistisch, dass sich hinsichtlich des Ukraine-Kriegs diplomatische Chancen ergeben. Die EU hat unterdessen die Beitrittsverhandlungen mit der Ukraine begonnen. Vertreter beider Seiten hätten am Abend in Luxemburg Gespräche zum ersten Themenblock gestartet, so ein Sprecher des Europarates. Dazu gehören die Bereiche Justiz, Grundwerteschutz und Sicherheit. Das bayerische Raumfahrt-Startup ESA Aerospace hat den geplanten zweiten Testflug seiner Trägerrakete schon wieder verschoben, jetzt schon zum vierten Mal. Nach Angaben des Unternehmens war ein technisches Problem der Grund. Demnach gab es eine Fehlfunktion in den Fluidsystemen. Die Spektrum-Rakete von ESA Aerospace soll nach der Serienreife zivile und militärische Satelliten in erdnahe Umlaufbahnen bringen. Die schulischen Leistungen von Schülerinnen und Schülern nehmen weiterhin ab. Zu viele erreichen grundlegende Lernziele nicht. Das geht aus dem nationalen Bildungsbericht hervor. Dazu kommt, wer gute und wer schlechte Bildungschancen hat, hängt nach wie vor stark von der Familie ab. Das zieht sich von der Kita bis zur Ausbildung.
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1: Ich bin Daniel, das waren die wichtigsten Meldungen von heute. Tödlicher Unfall gestern Abend auf der B3 bei Friesenheim. Nach jetzigem Stand war ein Motorradfahrer gegen 18.30 Uhr in einer Linkskurve von der Straße abgekommen. Der 46-Jährige stürzte in ein Maisfeld und starb noch an der Unfallstelle. Laut Polizei war sonst niemand an dem Unfall beteiligt. Die Bundesstraße war knapp 2 Stunden voll gesperrt. Das Motorrad hat einen Totalschaden. Diese Woche sind wieder Transporte geplant. Die Bauarbeiten für den Windpark Hummelsebene zwischen Oberkirch und Durbach laufen bereits. Von heute bis Freitag ist der Schwertransport wieder zwischen Eberswaier, Unterweiler und Durbach unterwegs. Die Stahlteile für die Türme werden tagsüber mit dem Selbstfahrer zum Windpark gebracht. Dafür werden Straßen gesperrt. Die Transporte kann man aber meistens umfahren. Immer weniger Ortenauer treten aus der Kirche aus. Sowohl bei der katholischen als auch bei der evangelischen Kirche wurden vergangenes Jahr weniger Austritte verzeichnet, mit insgesamt rund 4.000.
2: Das seien deutlich weniger als auf dem Höhepunkt der Austrittswelle im Jahr 2022 mit 4.300. Damals hatten vor allem Missbrauchsskandale für viele Kirchenaustritte gesorgt. Um Menschen wieder stärker anzusprechen, setzen beide Kirchen inzwischen auf neue und niedrigschwellige Angebote. Dazu gehören unter anderem Segensaktionen bei Veranstaltungen, Gottesdienste in Kneipen oder kirchliche Trauungen ohne Aufwand. Kathi Huhn, Nachrichtenredaktion.
1: Es drohen längere Wartezeiten und verschobene Operationen. An 4 Unikliniken im Land, darunter Freiburg, könnte es morgen auch zu Ausfällen kommen. Die Gewerkschaft Verdi hat zu einem Warnstreik aufgerufen. Der Hintergrund ist der laufende Tarifstreit um mehr Geld für rund 26.000 Beschäftigte. Verdi fordert unter anderem 7,5% mehr Lohn pro Monat und außerdem auch mehr Geld für Azubis und Praktikanten.
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1: Ich bin Moritz Einzel. Bei der Fußball-WM in den USA, Mexiko und Kanada ist ein Favorit gestolpert. Spanien kam nämlich im ersten Gruppenspiel gegen Weltmeisterschaftsneuling Kap Verde nicht über ein 0:0 hinaus. Der Europameister war zwar überlegen, aber vor dem Tor zu harmlos. Die Partie Belgien gegen Ägypten endete ebenfalls unentschieden 1:1. In diesen Minuten trifft Saudi-Arabien auf Uruguay und ab 3 Uhr gibt's dann noch die Partie Iran gegen Neuseeland. In Europa gibt es bald neue Rechte für Flugpassagiere. Nach jahrelangen Verhandlungen haben sich die EU-Staaten und das Europaparlament geeinigt. Zu den Maßnahmen gehören unter anderem, dass Familien im Flugzeug kostenlos Sitzplätze nebeneinander reservieren können und dass Ticketpreise übersichtlicher dargestellt werden. Bundeskanzler Merz hat die Einigung zwischen den USA und dem Iran auf einen Friedensdeal begrüßt. Kurz vor dem G7-Gipfel im französischen Evian gratulierte Merz Präsident Trump und der iranischen Seite. Jetzt müsse das Abkommen aber auch umgesetzt werden.
2: Die Straße von Hormuz muss dauerhaft und uneingeschränkt für die freie Schifffahrt geöffnet werden. Weitere Verhandlungen müssen in den nächsten Wochen sicherstellen, dass Iran sein militärisches Nuklearprogramm nachprüfbar und auf Dauer beendet.
1: Beim G7-Gipfel soll es auch um diplomatische Anstrengungen zur Beendigung des Ukraine-Kriegs gehen. Bei russischen Luftangriffen auf die Ukraine ist auch die Hauptkirche des Höhlenklosters in Kiew in Brand geraten. Es gehört zum Weltkulturerbe. Der ukrainische Präsident Selenskyj kletterte selbst auf das Dach der massiv beschädigten Kathedrale, um sich ein Bild von den Schäden zu machen.
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1: Ich bin Moritz Einzel. Im französischen Evian hat der G7-Gipfel begonnen. Dabei geht es unter anderem um den Krieg in der Ukraine. Und Kanzler Merz hat Hoffnung.
2: Die Ukraine ist heute in einer neuen Position der Stärke. Russland kann militärisch nicht gewinnen. Zudem ist seine Wirtschaft angeschlagen. Ich sage mit der sehr gebotenen Vorsicht und Zurückhaltung, erstmals kann sich hier langsam ein Fenster für die Diplomatie öffnen.
1: Zum Abkommen zwischen den USA und dem Iran sagte Merz, die Vereinbarung könne den Weg zu einer Erholung der Weltwirtschaft und einer Stabilisierung der Region bahnen. Die EU hat die Beitrittsverhandlungen mit der Ukraine und der Republik Moldau begonnen. Vertreter beider Seiten starteten am Abend in Luxemburg offiziell die Gespräche zum ersten Themenblock. Dabei geht es etwa um das Justizsystem, den Grundwerteschutz und die Sicherheit. Das bayerische Raumfahrt-Startup ESA Aerospace hat weiter mit technischen Problemen zu kämpfen. Der für den Abend geplante Start einer Trägerrakete vom Weltraumbahnhof Andøya in Norwegen wurde erneut abgesagt. Es ist bereits das vierte Mal, dass der Testflug nicht stattfinden kann. Das Startup aus Ottobrunn bei München will mit der Rakete Satelliten in erdnahe Umlaufbahnen bringen. Bei der Fußball-WM in den USA, Mexiko und Kanada haben sich Belgien und Ägypten 1:1 unentschieden getrennt. Bereits am frühen Abend unserer Zeit gab es noch ein Unentschieden und das war sensationell. Europameister Spanien kam nämlich gegen WM-Neuling Kap Verde nicht über ein 0:0 hinaus. Beim Spiel Saudi-Arabien gegen Uruguay steht es zur Halbzeit 1:0 für Saudi-Arabien. Und ab 3 Uhr stehen sich noch der Iran und Neuseeland gegenüber.
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1: 16. Juni 1992. London Beat sind mit You Bring On The Sun neu in den Charts. London Beat ist so eine Band, die es einfach drauf hat, Songs zu machen, die so nach Leichtigkeit und Sommer klingen. Und dabei schaffen die Jungs es, schnellere, eingängigere Beats zu kreieren, die aber gleichzeitig enorm entspannt klingen. In You Bring On The Sun, da singen sie davon, wie die Frau in ihrem Leben es einfach immer wieder schafft, die Sonne aufgehen zu lassen. Sie ist diejenige, die alles zum Strahlen bringt. Der Song kommt verdammt gut an, Kritiker schreiben, es ist, als ob die Zeit stillsteht, wenn London Beat ihren Soul-Pop abliefern, mit himmlischem Gesang und dem typischen Gitarrensound im Hintergrund. Das ist es, was die Leute wollen. Und da muss man sagen, da haben sie recht, die Kritiker.

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1: Ich bin Moritz Einzel. Die Europäische Union hat offiziell Beitrittsgespräche mit der Ukraine aufgenommen. In Luxemburg ist der erste Verhandlungsabschnitt eröffnet worden. Da werden Themenbereiche wie das Justizsystem, der Grundwerteschutz und die Sicherheit abgearbeitet. EU-Beitrittskandidaten müssen nachweisen, dass ihre Rechtssysteme, der Grenzschutz und die Polizei EU-Standards entsprechen. Vor dem Hintergrund eines bevorstehenden Deals zwischen den USA und dem Iran hat US-Vizepräsident Vance versichert, dass es keine finanziellen Zugeständnisse an Teheran gebe. Kein einziger Dollar aus amerikanischen Mitteln werde an den Iran fließen, sagte Vance. Beide Seiten haben das Rahmenabkommen unterdessen bereits digital unterzeichnet. Der Iran-Konflikt ist auch Thema beim G7-Gipfel im französischen Evian, der am Abend begonnen hat. Das bayerische Raumfahrt-Startup ISA Aerospace hat den geplanten zweiten Testflug seiner Trägerrakete schon wieder verschoben, jetzt schon zum vierten Mal. Nach Angaben des Unternehmens aus Ottobrunn bei München war wieder ein technisches Problem der Grund. Die Spektrum-Rakete soll nach der Serienreife zivile und militärische Satelliten in erdnahe Umlaufbahnen bringen. Die spanische Fußballnationalmannschaft ist zum WM-Auftakt nicht über ein Unentschieden hinausgekommen. Der Europameister spielte gegen den WM-Neuling Kap Verde nur 0:0. Außerdem trennten sich Belgien und Ägypten 1:1. Nach der Partie Saudi-Arabien gegen Uruguay stehen sich ab 3 Uhr noch der Iran und Neuseeland gegenüber.
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